0: sich zu achten, sorry. Man bedeutet auch mal, auf sich zu achten. Mhm. Okay. Und wenn man das dann irgendwann mal gemacht hat, dann ist super. Dann hat man irgendwann mal den Trick rausbekommen. Oder sagst du, nee, das ist ja das Verrückte, dass man das irgendwie gar nicht rauskriegt, wie man das hinkriegt.
1: Man biegt immer wieder gerne falsch ab irgendwie, ne? Und deswegen sage ich, dieses Achtsamkeit muss ich mir immer wieder vorsagen. Okay, was tun wir uns heute mal Gutes? Geht es ja nun mal auch mal drum, einfach bewusst sich Zeit zu nehmen zum Essen oder sonst irgendwas.
0: Mhm. Was hast du heute getan? Also gestern, wir haben ja schon Donnerstag jetzt, aber was hast du am Mittwoch getan?
1: Ertappt. Ja, ich würde jetzt schon was finden, was ich, eine Kleinigkeit. Also es sind ja letztendlich nur kleine Dinge, wo man sich einfach mal bewusst wird. Man setzt sich ruhig mal hin und isst in Ruhe oder ja.
0: Was heißt denn in Ruhe essen für dich?
1: Naja, das Handy wirklich mal wegzulegen. Ja, sich mal auf den Geschmack zu konzentrieren oder sonst irgendwas tatsächlich.
0: Und das machst du jetzt regelmäßig oder hast du das jetzt schon länger nicht mehr gemacht?
1: Das versuche, ja, regelmäßig. Was ist regelmäßig? Also ich will nicht sagen, dass ich das einmal in der Woche tue oder so, aber so hier und da alle 2 Wochen vielleicht mal, ja. Es sind okay. Kleine Sachen, die ich mir einfach auch mal, ja, man merkt, es fällt mir halt einfach schwer, einfach was zu benennen, was für mich persönlich wirklich gut ist. Aber tatsächlich nehme ich mir einfach auch mal vor, einfach mal durchzuatmen, sich da mal drauf zu konzentrieren. Sowas ist.
0: Jetzt hört uns vielleicht jemand zu und sagt, was ist das denn für ein Quatsch? Ich soll jetzt irgendwie beim Atmen auf das Atmen achten und beim Essen auf den Geschmack, auf den Geruch und auf das Kauen. Das ist ja sowas von langweilig. Und was soll mir das am Ende bringen, außer dass ich total genervt bin?
1: Naja, die Übung soll ja sein, dass man halt jetzt im Hier und Jetzt mal ist und nicht immer nur der Kopf am Rattern ist über die Vergangenheit, über die Zukunft oder sonst irgendwas. Dass man sich selber einfach mal entschleunigt, einfach mal aus der Anspannung rauskommt und einfach mal ja, durchatmet. Oft essen wir ja einfach und wissen gar nicht mehr, was wir essen oder wie wir es gegessen haben oder weil alles nur noch schnell, schnell und der Kopf wieder bei der nächsten Sache ist.
0: Naja, du nennst es schnell, schnell. Andere würden sagen effizient. Ich habe 10 Minuten Mittagspause, da pfeife ich mir jetzt eine Pizza rein oder einen Döner. Der wird runtergeschlungen und währenddessen kann ich noch ganz kurz gucken, wie viele Nachrichten ich auf Instagram bekommen habe.
1: Richtig, genau. Und dabei muten wir unserem Körper ja einfach eigentlich viel zu viel zu. 5000 Sachen immer wieder aufeinander machen. Und
0: aber wir scheinen es ja irgendwie hinzukriegen. Oder würdest du sagen, nee, wir kriegen es eben nicht hin. Wir sind nicht Multitasking.
1: Bei mir war es dann halt oft so, dass ich gar nicht mehr aus der Anspannung rauskam und nur noch gestresst war und unzufrieden war. Das war bei mir das Ergebnis nachher. Dass ich sehr ja, launig und einfach. Jeder Mensch muss ja auch mal irgendwie eine Freude spüren können. Und dafür müssen wir jetzt nicht unbedingt uns ein teures Auto kaufen oder sonst irgendwas. Es gibt ja auch einfach schöne kleine Dinge, die man genießen kann.
0: Gold, Diamanten.
1: Genau. Nicht.
0: Ist alles klein und wertvoll.
1: Genau.
0: Nee, okay, verstehe. Wie oft musstest du das am Anfang machen? Du sagst, jetzt mache ich das, ja gut, einmal die Woche, alle 2 Wochen vielleicht einmal. Ist das so, weil du sagst, ja, jetzt brauche ich das nicht mehr so regelmäßig machen, weil ich jetzt schon so ein bisschen mich selbst gefunden habe? Oder sagst du, ja, wenn ich ehrlich bin, vergesse ich es einfach. Normalerweise müsste ich wirklich jeden Tag machen. Oder bist du wirklich an dem Punkt, dass du sagst, nee, ich brauche es gar nicht mehr jeden Tag machen?
1: Ich bin noch nicht an dem Punkt, wo das so automatisiert ist. Also ich muss es mir wirklich immer wieder als Aufgabe und am besten auch wirklich in einen Plan reinschreiben als Tagesaufgabe, weil ich es sonst nicht mache. Weil ja, man oft ja auf der Arbeit zu viel los, ein Nebengewerbe noch am Laufen, ja, immer weiter heiter. So, deswegen muss ich mir wirklich die Zeit dafür aufschreiben. Tatsächlich. Für mich ist es noch nicht so da, das Gefühl.
0: Was ist für dich der Unterschied zwischen aufmerksam und achtsam? für dich überhaupt einen Unterschied zwischen den beiden Begriffen?
1: Ich überlege gerade, was achtsam für mich ist.
0: Na, warst du heute in der Schule schön aufmerksam? Na, warst du heute in der Schule achtsam? Das zweite würde man wahrscheinlich nicht sagen. Man würde eher die erste Version wählen.
1: Ja, ich glaube.
0: Aber warum? Es macht also doch irgendwo einen Unterschied. Warum?
1: Puh, gute Frage. Ne, jetzt hast du mich wieder, ne?
0: Nein, du hast mich, weil die Frage entstand durch das Gespräch mit dir.
1: Ah, okay.
0: Ich hatte es nicht aufgeschrieben, wirklich nicht. Das kam gerade einfach.
1: Ja, aber du hast immer so komische Fragen.
0: Ja, glaub mir, meine Freunde finden das ganz schlimm.
1: Ja, anstrengend.
0: Ja, jetzt hat er schon wieder so eine Frage, die keiner beantworten kann. Und dann kriege ich immer als Antwort, frag doch dein ChatGPT. Dann sage ich so, ja, ich will es ja von euch hören. Ja.
1: Das ist wirklich eine gute Frage, ne? Über die muss ich wirklich erst mal, glaube ich, in Ruhe und drüber nachdenken, was aufmerksam, also achtsam ist für mich. Ja, verbinde ich halt gerade einfach für mich, auf mich achtsam zu sein. Und das andere war aufmerksam, ne? Mhm. Oder was war das? Aufmerksam bin
0: ich. Das war das andere.
1: Aufmerksam ist für mich einfach. Für mich persönlich jetzt eher, bin ich aufmerksam auf die Umgebung. Das zähle ich nicht zu mir, glaube ich.
0: Ah, das eine ist nach innen, das andere nach außen.
1: Ja, ich glaube ja.
0: Okay, gut. Lass mal so stehen erstmal. Ich will weder richten, ob das richtig falsch ist. Das darf jeder selber entscheiden. Yvonne, dir einen schönen Abend erstmal. Vielen Dank für deinen Anruf.
1: Das wünsche ich euch auch. Viel Spaß noch.
0: Tschüss. So, anrufen dürft ihr auch vom Handy vom Festnetz die Nummer zu mir. Was bedeutet für dich Achtsamkeit? Ich würde ganz gerne mal eure Definition davon hören. Eure eigenen Worte. Nichts Abgelesenes. Nicht vorher gucken, was es nochmal bedeutet, sondern das, was euer Kopf hergibt. Unter was hat er das abgeheftet, einsortiert? Was versteht euer Kopf darunter? Ruft mich an. Wir gehen in die nächste Leitung und da haben wir wen mit der Endziffer 1-1. Hallo. Da ist niemand. Oh. Oder doch? Doch, da ist jemand. Hallo, wer da?
2: Ja, hi.
0: mit wem spreche ich denn?
2: Leandra aus Leverkusen.
0: Aus Leverkusen, der Name nochmal bitte?
2: Leandra.
0: Leandra, ich bin Daniel. Schön, dass du da bist, Leandra.
2: Hi.
0: Hi.
2: ich rufe zum ersten Mal am Radio an, deswegen bin ich so ein bisschen so, oh, okay. Für mich ist auch, ich glaube, das, was gerade noch nicht gefallen ist, also jedenfalls nicht in dem Wortlaut, vor allem sich selbst wahrnehmen. Bevor man irgendeine Aktion daraus macht, sozusagen, dass man mehr auf sich achtet und es in eine Aktion umführt oder überführt, ist es für mich vorher, dass man erstmal den Fokus auch auf sich legt und sich überhaupt die Zeit nimmt, sich selbst wahrzunehmen.
0: Dass man den Fokus auf sich lenkt.
2: Genau, und sich eben selbst wahrnimmt. Es gibt ja verschiedenste Übungen. Klar, es gibt die Möglichkeit, dass man eben im Alltag sagt, das wäre ja die direkte Umsetzung, wenn man zum Beispiel sagt, ich denke jetzt vielleicht erst an mich oder was fühle ich denn? Es gibt aber ja genauso diese Übungen, so eine Bergimagination, wo man sich vorstellt, was ist denn, also dass man sich,
0: Bedeutet dann, wenn ich jetzt so sage, ich nehme dich immer beim Wort, ne? Ich lege das auch immer auf die Goldwaage, weil ich einfach verstehen will. Wenn du sagst, bedeutet sich selbst wahrnehmen, dass man den Fokus auf sich lenkt, ist das eine Form von gesunder Egoismus?
2: Ja, ich denke, es ist der erste Schritt dahin. Also ich denke, es ist immer der erste Schritt, bevor etwas anderes daraus entstehen kann.
0: Mhm. Wann wären wir denn, also würden wir durch die Achtsamkeit zum Egoismus kommen oder sagst du, nee, das ist ein anderer Teil, ein anderer Bereich des Ganzen? es besteht zwar eine Verbindung, aber trotzdem nicht ein und dasselbe, oder es ist auch nicht das Ziel?
2: Das ist eine gute Frage. Es ist auf jeden Fall nicht dasselbe. Es hängt wahrscheinlich miteinander zusammen und aus dem einen kann das andere entstehen. Zum Beispiel, wenn man jetzt irgendwie Verabredungen hat oder ähnliches. Wir haben oft irgendwo gesellschaftliche Pflichten, wo wir denken, das müssen wir jetzt tun oder da müssen wir jetzt hingehen oder das gehört sich so. Man hat sich verabredet und man will nicht absagen, weil man hat sich ja verabredet und dann einfach mal irgendwie vielleicht auf sich selbst zu hören und einmal mal in sich selbst hineinfühlen, hey, kann ich das heute überhaupt? Will ich das überhaupt? Und nicht immer überall Ja und Amen sagen, sondern erst einmal zu schauen, wie geht es einem selbst damit? Und daraus kann dann gesunder Egoismus entstehen und dass man dann sagt, okay, hey, Moment, das finde ich gut, das passt für mich gerade, das ist das, was mir in dem Moment gut tut. Deswegen folge ich dem. Oder auch wenn der Körper vielleicht einem sagt oder der Geist oder die Seele, was auch immer, einem sagt, hey, das fühlt sich gerade falsch an. Irgendwas, ich weiß nicht warum, ich habe irgendwie so ein Gefühl und dass man das hinterher also auch hinterfragt und sich die Zeit und den Raum nimmt, das Bauchgefühl zu hinterfragen, warum man da gerade ein schlechtes Gefühl hat oder warum man vielleicht keine Lust hinzugehen und dass man das dann, ja, sich einem darüber etwas klarer wird und dann auch was an der Situation ändern kann und dann zum Beispiel sagen kann, okay, es liegt jetzt an der Person oder es liegt an dem Wetter, es liegt an dem, was man macht, dass es für einen im Moment nicht das Richtige ist. Und dann kann man ja immer noch entscheiden, hey, ich folge dem jetzt trotzdem, weil ich habe es versprochen. Oder man kann sagen, okay, ich habe das jetzt für mich verstanden. Was mache ich jetzt damit? Vielleicht spreche ich einfach zum Beispiel mit der Person und sage, gut, heute funktioniert es für mich nicht. Aus den und den Gründen können wir das vielleicht auf morgen verschieben. Oder würdest du was ausmachen, wenn wir stattdessen, statt zum Italiener zu gehen, zum, weiß ich nicht, Libanesen gehen? Ich meine, das ist natürlich ein vereinfachtes Beispiel. Genau.
0: Ja, wenn du dieser Stimme jetzt, sage ich mal, also du hörst in dich rein, ne? Du nimmst dich selber wahr. Und merkst dann plötzlich, ich mag das eigentlich gar nicht, ich will das eigentlich gar nicht. Und jetzt frage ich mich in dem Moment, sollte ich in dem Moment Rücksicht nehmen oder sollte ich es einfach dann aussprechen, ohne mir Gedanken darüber zu machen, was heißt das jetzt für Außenstehende? Also muss ich, wenn ich zu der Erkenntnis gekommen, durch meine Achtsamkeit, dass ich das gar nicht will, muss ich dann trotzdem Rücksicht nehmen, weil du sagst ja, du beschreibst ja Prozesse im Kopf, die immer wieder dazu führen, jetzt habe ich ein schlechtes Gewissen, ne? Also so viele Faktoren, die in den Kopf kommen, ich habe das ja vor 2 Wochen schon versprochen und dann ja, so viele Gedanken, die dann irgendwie plötzlich damit reinspielen.
2: Ich denke, das ist der nächste Schritt, womit man sich dann auseinandersetzen muss, was man selbst, ja, also möchte, wenn man sich jetzt immer für sich entscheiden würde. Ich denke, das muss jeder für sich dann entscheiden, ob er dem jedes Mal sozusagen folgt oder nicht und wie wichtig es in der Situation auch ist, was es vielleicht für Personen sind. Kann man das der Person überhaupt gegenüber sagen? Wenn man es ja nicht sagen kann, ist die überhaupt gut für einen? Und das führt ja immer zu weiteren Dingen und manchmal sind die Konsequenzen ja vielleicht größer und vielleicht hat man ja auch gar nicht immer die Möglichkeit, in dem Moment so zu handeln, wie es einem selbst gut tun würde und wie es der gesunde Egoismus daraus entstehen würde, aber vielleicht hat man langfristige Erkenntnisse und es ist für mich dann wirklich eher dieses, und das ist eben dieses, deswegen meine ich, die Achtsamkeit ist für mich der allererste Schritt, dieses Selbstwahrnehmen, Erkenntnisse vielleicht auch haben, sich und dann, dann darauf irgendwie aufbauen, die Handlung, in welche Richtung auch immer.
0: Es ist dir wichtig, dass diese Erkenntnis aus der Achtsamkeit dann auch in einer Klarheit nach außen transportiert wird, also kommuniziert wird? Oder sagst du, na, ist auch okay, wenn man da so vielleicht ein paar Notlügen einbaut, weil die, Die Tatsache, dass ich gerade in mich gegangen bin, versteht mein Gegenüber wahrscheinlich gar nicht. Denkt eher, dass ich irgendwie gerade verrückt bin, bevor ich da jetzt sage, du, ich bin gerade in mich gegangen und ich fühle das irgendwie heute nicht mit dem Kaffee. Das heißt, lieber sage ich sowas wie, ach du, ganz blöd, da kam ja noch ein Termin rein, den habe ich voll vergessen. Können wir das auf morgen verschieben? Das ist ja so eine, ich würde fast schon sagen, so reflexartig bei vielen, dass man da gar nicht so drüber nachdenkt und sowas herbeizaubert, weil man denkt, ist unkomplizierter, als jetzt irgendwie sich ewig zu erklären.
2: Ja, also ich bin eine sehr ehrliche Person und ich kommuniziere das immer so. Ich muss aber auch sagen, ich bin auch tatsächlich, ich kenne Achtsamkeit auch aus der Psychotherapie oder aus der Tagesklinik, aber ich bin auch so grundsätzlich ein ehrlicher Mensch und ich ich kann das mit den Notlügen nicht. Muss aber auch sagen, dass ich das Glück habe, ein Umfeld zu haben, in dem ich das nicht muss. Und ich glaube, langfristig ist es natürlich schön, wenn man da hinkommen kann, dass man das Vertrauen hat, dass man in seinem Umfeld ehrlich sein kann. Aber ich weiß zum Beispiel auch, dass nicht jeder so ein verständnisvolles Umfeld hat oder auch so ein offenes Umfeld und da auch so gut drauf reagiert und das dementsprechend aber auch genauso kommuniziert. Und ich glaube, da muss man erstmal vielleicht auch reinwachsen und gucken, womit man sich wohlfühlt. Und wenn man erstmal dann das vielleicht über eine Notlüge macht, damit es einem vielleicht dann erstmal besser geht und überhaupt diesen Schritt gegangen ist, etwas zu machen, was einem selber gut tut, statt nur das zu tun, was wem anders gut tut und einem selbst aber nicht, dann denke ich, ist das auch ein Schritt, der vollkommen in Ordnung ist, sollte aber für mich oder meines Empfindens nach nicht die Endlösung sein. Also für mich ist es eigentlich immer wichtig, ein Umfeld zu haben, in dem ich ehrlich kommunizieren kann. Aber es gibt halt auch einfach Umfelder, wo das eben nicht geht. Es gibt halt auch, ne, Familien, die nie Verständnis für einen haben und das, ne, total abtun würden oder für die Burnout, Depression, was auch immer, immer noch eine Erfindung der Neuzeit ist. Und da ist es vielleicht auch einfach hilfreich, wenn man erstmal diese Notlügen zur Hand hat. Aber ich handhabe es eben nicht so, aber ich muss es auch nicht.
0: Finde ich schön. Leandra, vielen Dank. Das war ein tolles Gespräch. Ich wünsche dir einen schönen Abend. Alles Gute.
2: Danke,
0: ebenso. Bis bald. Tschüss.
2: Ciao.
0: So, anrufen dürft ihr auch vom Handy vom Festnetz. Unser Thema heute Abend: Was bedeutet für dich Achtsamkeit? Das ist das Wort, über das wir heute Abend reden. Wir haben viele Wörter in der Vergangenheit diskutiert. Und ich finde es immer wieder spannend, dass wir selbst bei einem einzelnen Wort nach so einer Sendung plötzlich ganz viele verschiedene Ansichten haben. Obwohl wir doch alle dasselbe meinen. Oder vielleicht nicht. Naja, bin gespannt. So, in der nächsten Leitung wartet schon wer, und zwar mit der Endziffer 979. Hallo, guten Abend.
3: Hallo?
0: Ja, wer ist da, woher?
3: Können Sie mich hören? Der Vincent.
0: Vincent, woher bist du?
3: Aus Darmstadt.
0: Ecke Darmstadt, nicht weit. Cool, schön, dass du anrufst, genau. Vincent. Hast du mitbekommen, worum es geht?
3: Genau, um das Wort Achtsamkeit.
0: Sehr gut, okay. Ja, leg los. Was bedeutet es für dich mit deinen Worten? Wie würdest du es erklären? Ich finde ja immer so schön das Beispiel. Stell dir vor, ich wäre 5 Jahre alt und frage, Vincent, großer Bruder, was bedeutet denn Achtsamkeit? Was würdest du mir sagen?
3: Es ist lustig, dass du vorhin schon das Wort aufmerksam benutzt hast, weil ich auch sagen würde, Achtsamkeit ist irgendwer einer Sache Aufmerksamkeit schenken. Also irgendwas aufmerksam verfolgen. Aber ich würde sagen, es ist noch ein bisschen stärker als aufmerksam.
0: Bedeutet einer Sache Aufmerksamkeit zu schenken?
3: Also nicht. Also ich meine, vorhin in den Gesprächen haben die beiden ja Achtsamkeit auf sich selbst bezogen. Mhm. Aber wenn ich an Achtsamkeit denke, denke ich an erster Stelle, also an meine Mitmenschen sozusagen. Also dass ich auf die achte und genau.
0: Also deswegen sagst du auch einer Sache, weil für dich bezieht sich das Wort nicht nur auf dich, sondern Achtsamkeit kann sich für dich auch auf andere beziehen.
3: Genau. Also Es könnte sich natürlich auch auf mich beziehen, aber auch auf andere.
0: Okay, aber dann könnte man ja auch sagen, ich schenke meinen Mitmenschen mehr Aufmerksamkeit. Warum soll ich dann das Wort Achtsamkeit benutzen, wenn es dafür ja schon das Wort Aufmerksamkeit gibt?
3: Also man könnte natürlich beide benutzen, aber ich würde sagen, dass achtsam ist, wie gesagt, nochmal stärker. Also ich achte wirklich auf meine Mitmenschen und ich hoffe sozusagen das oder Beste für sie.
0: Dann lass uns mal, also das, nehmen wir mal irgendein Beispiel. Familie nehmen wir zum Beispiel, ne? Nehmen wir Familie. Mhm. Wie würde sich das jetzt äußern, wenn du sagst, ich schenke, also mit mal auf genau, Achtsamkeit ist ja stärker. Fangen wir also an mit Aufmerksamkeit. Du schenkst deiner Familie Aufmerksamkeit. Wie äußert sich das? Wie würde das dann in diesem Beispiel aussehen?
3: Ich würde sagen, beispielsweise, wenn ich eine Konversation mit meinem Vater habe. Mhm. Für mich wäre dann Aufmerksamkeit lediglich, dass ich aufmerksam zuhöre. Mhm. Aber vielleicht achte ich nicht auf seine Gefühle, wie er sich dabei fühlt, was meine Antwort für eine Reaktion auslöst. Und Achtsamkeit wäre dann zusätzlich, dass ich noch darauf achte.
0: Dass du zwischen den Zeilen liest, dass du die unausgesprochenen Dinge mit einbeziehst.
3: Genau. Also, dass das, wie gesagt, nochmal mehr als nur aufmerksam ist.
0: Okay. Verstehe. Was würdest du sagen, was davon praktizierst du im Alltag? Mal so? oder tendierst du zu einem eher?
3: Ich glaube, es kommt auf die Person an. Wenn ich jetzt keine besondere Bindung zu der Person habe, dann wahrscheinlich eher Aufmerksamkeit. Also das ist ja auch eine Sache von Respekt. Aber man kann natürlich nicht jedem Menschen Achtsamkeit schenken.
0: Mhm. Also, aber das musst du nicht aktiv aktivieren, oder? Also wenn jetzt irgendwie, weiß ich nicht, deine beste Freundin kommt zu dir und sagt, Vincent, ich habe heute meinen Job verloren. Und dann sagst du, ach, du hast deinen Job verloren. Und, bist du traurig? Mann, die weint gerade. Du würdest doch schon irgendwie auch realisieren, dass es ihre Emotion ist.
3: Ich glaube, das war jetzt eher auf so kurze Konversation bezogen. Wenn man jetzt, ich weiß nicht, bei Rewe an der Kasse ist oder eine Konversation hat, von der du weißt, dass sie nur 30 Sekunden, eine Minute dauern wird, dann ist man eher aufmerksam, würde ich sagen, und nicht achtsam.
0: Ja, aber bei einer kurzen Diskussion oder nicht Diskussion, bei einer kurzen Kommunikation ist natürlich auch sehr viel Interpretationsspielraum, ne? Also wie oft kennt man das irgendwie, dass man so nur zwei, drei Worte ausgetauscht hat und sich dann irgendwie innerlich denkt, boah, die scheint aber einen schlechten Tag heute zu haben. Das ist ja Quatsch, ne? Das nur aufgrund dieser einen Sache jetzt irgendwie zu sagen, zu denken.
3: Also, ich will mich da nicht festnageln. Es kann auch sein, dass ich auch bei kurzen Konversationen achtsam bin. Aber ich würde sagen, generell mit vertrauten Personen oder bei längeren Konversationen ist man generell achtsamer als aufmerksam, wenn man das so sagen kann.
0: Okay. Findest du, dass Achtsamkeit wichtig ist?
3: Ja, also es ist sehr wichtig, dass wenn man mit Menschen interagiert, dass man darauf achtet, wie sie sich fühlen. Mhm. Da, wenn man nicht achtsam ist, kann das sehr schnell zu Streit führen.
0: Würdest du sagen, dass, ich meine, ich habe dich ja vorhin schon gefragt, aber trotzdem, gerade in der Zeit, in der wir heutzutage von allen Richtungen abgelenkt werden, ne? Weil alles unsere Aufmerksamkeit haben möchte. Dein Handy will deine Aufmerksamkeit, deine Freunde wollen deine Aufmerksamkeit, vielleicht dein Hund, vielleicht wer auch immer, deine Nachbarn, irgendwie will jeder von uns Aufmerksamkeit. Wie kommt man also zu der Achtsamkeit in dem Moment? Ist es nicht voll schwer, weil wir ständig gestört werden?
3: Gute Frage. Lass mich ganz kurz überlegen. Ich würde sagen, für mich persönlich achtsam für mich selbst zu sein, fällt mir relativ einfach. Also wenn ich essen will und nicht abgelenkt werden will, dann lege ich einfach mein Handy weg und das ist nicht schwer. Aber
0: Das kenne ich auch. Ich sage auch mal zu mir so, ach, das ist nicht schwer. Nee, kein Bock mehr auf Insta, ich mach's zu. 5 Sekunden später habe ich es gerade wieder aufgemacht. Ich verstehe aber dann auch nicht, warum. Ich erschrecke mich manchmal sogar. So, hä? Ich habe es doch gerade zugemacht. Warum habe ich es plötzlich wieder in der Hand und habe es wieder aufgemacht?
3: Das passiert mir auch manchmal. Oder wenn du eine App schließt und dann machst du sie direkt wieder auf.
0: Ja.
3: Aber ich glaube, ich würde sagen, Achtsamkeit hängt auch von der Tagesform ab. Also wenn ich jetzt einen super Tag habe, dann fällt es mir auch leicht, mit also die Probleme von anderen Menschen sozusagen anzuhören und mich da einzufühlen. Aber wenn ich jetzt schlecht geschlafen habe und Kopfschmerzen habe, dann ist es auch wirklich schwer, achtsam zu sein.
0: Ich habe letztens so ein tolles Video gesehen, da habe ich wirklich gedacht, so, ja, das ist genau der Punkt, an dem ich wirklich verzweifle. Da hat es war so ein Video gewesen auf Social Media, hat eine Frau, eine junge Frau, hat auf ihrem Tablet sich TikTok-Videos angeschaut und hat dann geschrieben darunter, ey, ich habe mich gerade voll erschrocken, ich habe mir Videos auf TikTok angeschaut und fand das voll langweilig, sodass ich auf meinem Handy TikTok aufgemacht habe. Überleg doch mal, wie verrückt das eigentlich ist. Du scrollst auf deinem Tablet TikTok-Videos, bist gelangweilt davon und öffnest die gleiche App auf deinem Handy, um da dann Videos zu gucken. Parallel dazu. Wow. Ja.
3: Da sollte man sich eigentlich schon Gedanken machen. Also ja, das ist ein trauriges Zeugnis der Menschheit wahrscheinlich.
0: Ja, wir schmunzeln drüber, aber im Prinzip machen das viele. Gucken ihre Serie gleichzeitig am Handy. Gucken einen Film gleichzeitig am Handy. Essen gleichzeitig am Handy. Gut, Toilette grenze ich aus. Toilette ist echt langweilig. aber es ist doch wirklich so.
3: Ja, ich glaube, wenn man sich mal so Athleten anschaut oder so professionelle oder auch vielleicht Geschäftsleute, dann sieht man, dass sie den ganzen Tag trainieren und wirklich nur einer Sache Aufmerksamkeit schenken. Und das ist wirklich wahrscheinlich sehr gut auch für einen selbst. Okay. Wenn man von dem Ganzen loskommt.
0: Vincent, danke dir für deine Bedeutung. Dir einen schönen Abend. Alles Gute.
3: Gerne.
0: Tschüss.
3: Dir auch. Gut. Danke. Ciao, ciao.
0: So, weiter geht's. Wen haben wir in der nächsten Leitung? Da haben wir wen mit, muss man gerade gucken, wer wartet? Da ist jemand mit der 8 am Ende. Guten Abend.
4: Hallo.
0: Hallo, wer da, woher?
4: Robert aus hier Bruchsal.
0: Ecke Bruchsal.
4: Jawohl.
0: Schön. So, was sagst du, Robert, zum Thema Achtsamkeit? Was bedeutet es für dich mit deinen Worten? Wie würdest du es erklären, was das heißt?
4: Für mich ist es eigentlich eher, was ich tue. Also ich habe ja von Anfang an jetzt zugehört und Achtsamkeit, Aufmerksamkeit. Aufmerksamkeit ist für mich die Vorstufe zur Achtsamkeit. Ich, jetzt das beste Beispiel, ich sehe aufmerksam, dass da, wo ich gerade meine Freunde oder so sind und auf mich warten und ich bin Raucher, sehe, dass da einer mit Kind ist, das ist Aufmerksamkeit und achtsam ist für mich dann, dass ich dann eben woanders rauche und erst dann da fertig rauche und dann hingehe zum Beispiel. Einfach für mich nicht Achtsamkeit, immer auf mein Umfeld zu achten.
0: Und was ist für dich der Unterschied zwischen Achtsamkeit und Rücksicht?
4: Ich finde, da gibt es keinen Unterschied. Für mich persönlich. Wenn ich auf jemanden Rücksicht nehme, bin ich achtsam ihm gegenüber. Das gehört für mich zusammen.
0: Gehört zusammen, aber warum hat man dann zwei Worte dafür erfunden?
4: Ja, warum sagt ja? Gibt es ja in vielen Sprachen viele Wörter für ein und dieselbe Bedeutung. Also das hat für mich jetzt keinen besonderen Grund.
0: Wenn Achtsamkeit und Rücksicht für dich ein und dieselbe Bedeutung hat,
4: ja,
0: ist Achtsamkeit bereits das Ausüben der Rücksicht in deinem Kopf? Oder ist erst Rücksicht das Ausüben der Rücksicht?
4: Ich kam nicht mit.
0: Naja, du hast mir gesagt, für mich ist Aufmerksamkeit die Vorstufe von Achtsamkeit. Aufmerksam heißt, ich bin aufmerksam. Ich gucke irgendwie alles um mich herum. So, dann sehe ich da irgendwie, dass da eine Frau mit Kind ist. Also rauche ich nicht neben ihr. Das nennst du Achtsamkeit. Ich wollte wissen, Rücksicht. Naja, Rücksicht ist für mich Achtsamkeit, habe ich gesagt. Aber ich wollte von dir wissen, ist jetzt die Achtsamkeit bereits die Entscheidung zur Rücksicht oder ist erst die Rücksicht die Entscheidung zur Rücksicht?
4: Nee, achtsam ist definitiv schon die Entscheidung.
0: Ja?
4: Bevor ich es ausübe.
0: Oder in dem Moment, wenn du es ausübst?
4: Das gehört, also Achtsamkeit, also Rücksicht ist ja wirklich nur, ich übe Rücksicht aus in dem Moment, wo ich es tue. Und achtsam ist aber schon, also ist so ein bisschen das davor, dass ich entscheide, dass ich jetzt darauf Rücksicht nehme und es dann ausübe, beides.
0: Mm. Okay.
4: Also das fängt schon im Kopf dann an.
0: Wo, in welchen Bereichen bist du aus deiner Sicht besonders achtsam in deinem Leben?
4: Tatsächlich bin ich so das Gegenteil von dem, was die ersten zwei Damen gesagt haben. Ich nehme keinerlei Rücksicht oder auf keinen Fall achtsam, was mich selber angeht, sondern nur auf andere. Egal ob im Beruf, im Alltag, Familie, Beziehung. Mir ist schon immer wichtig gewesen, wie es den anderen geht. Auch wenn ich selber drunter leide. Was sehr oft der Fall war.
0: Ja gut, aber da, guck mal, das hat uns ja die erste Anruferin, glaube ich, wenn ich mich nicht irre, gesagt, dass sie am Anfang beim Achtsamkeitstraining exakt die gleichen, in Anführungsstrichen, Fehler gemacht hat.
4: Genau, aber für mich persönlich ist kein Fehler.
0: Weil du happy damit bist? Weil es klingt nicht, dass du happy bist. Ja. Du sagst ja irgendwie, komme was wolle. Selbst wenn danach irgendwie ich nur noch ein großer, kaputter Haufen bin, ist egal. Hauptsache, die anderen sind happy.
4: Natürlich bin ich nicht happy, wenn es dann für mich zum Nachteil gereicht. Das versteht sie vielleicht von selbst. Aber trotz allem, wenn ich dann am Ende sehe, dass ich jemanden glücklich gemacht habe oder sowas, dann bin ich wieder happy. Also das eine schließt das andere nicht unbedingt aus. Und ich bin der Meinung, wenn die Menschen alle weniger ich-bezogen wären und mehr so auf ihr Umfeld Rücksicht und achtsam sind und so weiter, hätten wir vielleicht nicht die Sorgen und Probleme, die uns so alle plagen.
0: Wenn jeder nur ein bisschen mehr was? Sich um die anderen kümmert.
4: Ja, achtsam auf sein Umfeld ist. Ah. Auf sein Gegenüber.
0: Erinnert mich jedes Mal an, an diese Flugzeugdurchsagen. Du kennst die bestimmt, ne? Also hier. Sehr geehrte Passagiere, ne? Im Falle eines Druckverlustes fallen Masken aus der Kabinendecke. Bitte ziehen Sie zuerst an Sie selbst, ne? An Mund und Nase, bevor Sie Ihrem Sitznachbarn helfen. Mhm. Du machst es genau andersrum.
4: Ja.
0: Du ziehst die Maske erstmal den anderen an, bevor du dich selbst rettest.
4: Wenn ich sehe, dass jemand Schwierigkeiten hat, sie anzukriegen oder sonst was, würde ich sofort, ja. Ich habe auch schon eine Situation gehabt, wo ich eigentlich erstmal auf die eigene Sicherheit hätte gucken sollen und es aber nicht getan habe. Und ich bereue es nicht, weil diese Menschen waren mir unendlich dankbar. Und warum sollte ich, keine Ahnung, ich finde es falsch, da in dem Moment auf mich zu achten, wenn ich weiß, ich krieg's auch hin.
0: Wie viel mehr Zeit, wie viel mehr Aufwand würde es denn kosten? Also in dem Beispiel mit dem Flugzeug reden wir von 2-3 Sekunden, dann hast du die Maske selber angezogen, von mir aus 10 Sekunden, bis du das Ding da irgendwie endlich verstanden hast, wie das Ding auf den Kopf kommt. Aber du bist safe, du stehst auf jeden Fall, die Wahrscheinlichkeit, dass du gleich im nächsten Moment umkippst, ist nicht da. Jetzt ist die Frage aber, das ist jetzt bildlich gesprochen, wenn du jetzt anderen Leuten hilfst, besteht ja die Gefahr, dass du es zwar geschafft hast, die zu retten, aber in dem Moment so, okay, geh weiter, lass mich hier, ich kann nicht mehr, so. Rette dich.
4: Ich verstehe, was du meinst, aber ich kann dir zumindest von meiner Sicht her sagen, dass ich nicht mit dem Gedanken leben könnte oder möchte, dass ich hätte noch mehr Menschen helfen können und es nicht getan habe, weil ich erst auf mich geachtet habe.
0: Liegt darin nicht der Fehler? Weil wenn du, bildlich gesprochen, dir die Gas, die Sauerstoffmaske zuerst angezogen hast, hast du doch viel mehr Ausdauer, Power und könntest noch viel mehr andere Menschen retten.
4: Die hindert mich aber auch. weil sie ja an einem Schlauch angeschlossen ist und ich dann keinen großen Bewegungsradius mehr habe.
0: Den hast du ja, aber gut, ja, gut, nehme ich, ja, gut, du, ich habe mich selbst gerade drauf eingelassen. Ja, finde aber auch, dass man das zum Teil auf das Leben beziehen kann. Denn du kannst nicht alle 8 Milliarden Menschen retten, Robert. Dein Einflussbereich ist beschränkt. Ich will jetzt keine Zahl nennen oder ihn irgendwie festlegen, aber ich würde sagen, ja, auch da ist eine unsichtbare Schnur, die sagt, ne, in deinem Umfeld hast du einen gewissen Wirkungsbereich und das war's dann auch.
4: Ja, das stimmt schon. Das sind dann die Momente, wo es dann anfängt, dass man selber drunter leidet, eventuell.
0: Okay. Aber du meinst, diesen Wirkungsbereich auch gerecht zu werden und alle happy zu machen?
4: Ich denke nicht, dass ich es immer brauche, aber ich versuch's.
0: Finde ich, okay. Das ist doch ein Statement. Robert, das fand ich cool. Guck mal, hätte ich nicht gedacht, dass ich heute mit dir noch im Flugzeug sitze. Ich wünsche dir einen schönen Abend. Alles Gute dir.
4: Bis bald. Ja, danke. Ciao.
0: So, anrufen dürft ihr auch vom Handy vom Festnetz. Und mach das mal gerade so schön. Komm, das machen wir nochmal. Achtung. Sehr geehrte Passagiere, es geht weiter in die nächste Leitung. Ruft mich an. So, Flughöhe 0.40 Uhr und wen haben wir dran? Bei mir ist Regina aus Bielefeld. Regina, grüß dich.
5: Ja, moin Daniel. Moin. Das hätte auch ein Ton von der Deutschen Bundesbahn sein können, ne? Der Ton.
0: Kein gutes Thema heute, Regina, kein gutes Thema. Nee, nein. Wenn wir überlegen, was da gerade schon wieder los ist. Eieieiei.
5: Achtsamkeit ist für mich der Oberbegriff. Das ist ja ein riesiger Begriff. Also für mich gehört dazu sorgsam aufpassen, hinhören, zuhören, zweimal hinschauen anstatt einmal hinschauen. Und für mich bedeutet das auch achtsam mit der Natur umgehen, mit meinen Mitmenschen, mit den Tieren, mit den Kindern. Und da fällt mir wieder sofort ein, was war das für eine Achtsamkeit oder eine Sorgsamspflicht von den Erziehungsberechtigten, deren dreijähriges Kind letzte Woche fast im Nichtschwimmer ertrunken wäre, wenn nicht andere Kinder es gerettet hätten. Also da habe ich mich sofort gefragt, wo waren die Eltern? Wie sorgsam oder wie achtsam waren die Eltern? Wie kann sowas passieren? Oder dieser schreckliche Unfall vor 3 Wochen in Dienstlaken mit einer herzkranken Frau am Steuer, die 2 Schüler totgefahren hat, die auf dem Weg zur Schule waren mit dem Fahrrad. Die trug, glaube ich, oder trägt so ein implantiertes Gerät, war herzkrank, hatte letztes Jahr im Mai schon einmal einen Unfall verursacht. Da frage ich mich, was hat die Frau sich gegenüber für eine Sorgsamspflicht und fährt trotzdem, es war auch sehr warmes Wetter an dem Tag, das weiß ich noch, und fährt dann trotzdem Auto. Und dann wiederum frage ich mich, wie achtsam oder sorgsam sind dann die Ärzte oder die entsprechenden Verantwortlichen und tragen ihr keinen Eintrag in den Führerschein ein, dass sie nur beschränkt Auto fahren darf. Das ist für mich Achtsamkeit. Und wie gesagt, lieber zweimal hinschauen als einmal und sich auch einmischen zur Not.
0: Wenn wir nach diesem Prinzip gehen würden, was du da gerade sagst, dann würde das nicht nur ein paar betreffen, dann würde das super viele Menschen betreffen.
5: Ja.
0: Also, weiß ich nicht, ich habe jetzt keine Zahl dazu, aber gefühlt würde ich sagen, jeden zweiten würde das betreffen. Denn ich kenne so viele Menschen, die mir sagen, ich habe dieses Problem und jenes Problem, aber ich, was soll's? Ne? Die Aussage kennt jeder, so was soll's, muss weitergehen. Muss weitergehen. Das heißt, man sagt, man weiß ganz genau, dass der gerade der eigene Zustand nicht optimal ist, aber man weiß auch, dass man irgendwie den Kühlschrank füllen muss und die Miete bezahlen muss und aus dem Grund macht man dann einfach weiter. Und auch wenn das Herz schon sticht und der Rücken nicht mehr macht und die Knie und so weiter, jetzt könnte man auch sagen, eigentlich müssten wir die alle aus dem Verkehr ziehen.
5: Bin ich sofort dabei.
0: Aber das geht nicht, das weißt du auch.
5: Mutter? Wie kann eine Mutter ihr 3 Monate altes Baby im Auto vergessen, Daniel und Stunden später wird das Kind tot geborgen.
0: Ich habe die Geschichte mitbekommen. Ich war schockiert.
5: Also das hat mich verfolgt ein paar Tage. Ich verstehe es nicht, diese Handlungsweise von der Mutter, diese Unachtsamkeit in dem Moment. Wo war die mit ihren Gedanken? Sowas verstehe ich nicht.
0: Du, da könnte jetzt tausende verschiedene Erklärungsversuche geben. Am Ende bringt uns jeder Erklärungsversuch das Baby nicht zurück.
5: Stimmt.
0: Also, und das ist das, wo ich dann am Ende sage, so, weiß ich nicht. Ja, ich verstehe, dass wir immer wissen wollen, wieso, weshalb, warum. Ich weiß es
5: nicht. Ich höre selten Nachrichten, wirklich. Mhm. Einmal am Tag. Aber wenn ich dann zufällig einschalte, dann genau dann höre ich diese chaotischen Meldungen oder wo 30 Katzen aus einem Haushalt gerettet wurden. Zum Beispiel. Immer höre ich dann solche Meldungen und vermeide es, so oft wie möglich Nachrichten zu hören. Gut, man muss ein bisschen auf oder sollte auf dem Laufenden bleiben, aber ja, Achtsamkeit ist wirklich ein sehr, sehr weiter Begriff. Ich achte auf mich auch, das sowieso, ist klar. Ich helfe auch und ich mische mich auch ein, wenn ein Erwachsener bei Rot über die Ampel geht in Gegenwart eines Kindes. Dann klatsche ich Applaus. Dann mache ich meinen Mund auf. Aber ansonsten gehört, wie gesagt, sorgsam Pflicht und aufpassen, hinhören, zuhören. Das gehört alles für mich dazu.
0: Ich wollte es gerade noch mal machen, weil ich dir eine Frage dazu stellen wollte. Also, Achtsamkeit bedeutet für mich, das sind jetzt deine Worte, sorgsam, aufpassen, hinhören, zuhören, zweimal hinschauen, mit der Natur, mit meinen Mitmenschen. Du hast noch Tiere und Kinder erwähnt. Ich zähle jetzt alles aber in diese zwei Oberkategorien, Natur und Mitmenschen oder mit Lebewesen von mir aus. Die Frage, die ich dir jetzt stelle, ist, richtet sich das jetzt in dich hinein oder ist das eher eine Wirksamkeit nach außen? Also in dich hinein, du könntest jetzt auch sagen, so, okay, Natur, wie nehme ich das quasi wahr in der Achtsamkeit? Was macht das mit mir? Du könntest aber auch das Ganze nach außen sehen und sagen, wie fühlt sich die Natur gerade, ne? Wie leidet sie oder wie, was weiß ich, du könntest dich ja auch da in diesen Gedankensprozess oder bei Menschen auch. Also was ist es eher für dich? Eher das nach innen gekehrte, was macht das mit mir oder was macht das mit denen?
5: Beides, innen und außen. Natur ist für mich lebenswichtig, ganz wichtig. Das ist bei mir beides vorhanden.
0: Kennst du den Satz? Klar kennst du den Satz. Oh, ich würde gerne mal wieder in die Natur gehen.
5: Ja, und da erhole ich mich. Da werde ich wieder innerlich gesund, in Anführungsstrichen. Ich bin nicht krank, aber ich entspanne mich, ich erhole mich. Schließe die Augen, nehme den Geruch wahr, die Vögel, die Geräusche. Aber ich sehe auch diese schöne, bunte Natur, wenn sie dann anfängt.
0: Also wir stehen jetzt zusammen in diesem Wald von mir aus, ne? Und ich frage dich, Regina, wo ist denn diese Natur, von der du erzählt hast? Wo fängt denn die an?
5: Dann werde ich dir erstmal sagen, halt deinen Sappel, ich möchte das jetzt alles genießen. Ich möchte das genießen.
0: Okay, gut. Aber wenn ich dich jetzt trotzdem fragen würde, so, weiß nicht, zeig mal mit dem Finger drauf.
5: Wiederholst du die Frage bitte nochmal?
0: Wir stehen zusammen jetzt im Wald. Du hast ja gerade gesagt, Vögelchen, Bäumchen und alles Mögliche. Und ich frage dich jetzt, wo ist denn diese Natur? Zeig mal mit dem Finger drauf.
5: Da muss ich kreisen.
0: Okay.
5: Die ist überall. Da kann ich nicht auf einen Punkt, da kreise ich. Oben die Baumwipfeln, unten die Baumwurzeln. Die Blätter, alles, das ist für mich dann alles. Kann ich nicht auf einen bestimmten Punkt zeigen.
0: Wo fängt sie an? Unter deinen Füßen oder wo fängt sie an?
5: Ja, wenn ich den Wald betrete, den weichen Waldboden. Und dann schaue ich erst ein bisschen nach unten und dann nach oben. Das ist so allgemein. Peu à peu kommt das dann. Und dann fange ich an, mich wohlzufühlen.
0: Das Interessante ist, diese Frage habe ich jetzt in der Vergangenheit schon öfters mal gestellt. Sie kommt übrigens nicht von mir, ich habe das irgendwo mal aufgegriffen. Aber es hat für mich so einen Aha-Moment gegeben, weil die meisten genau das so erklären, wie du es gerade erklärt hast. Und dann habe ich plötzlich eine andere Perspektive gehört, nämlich eigentlich müsstest du auf dich selbst zeigen in dem Moment. Denn warum betrachten wir immer Natur als etwas, das um uns herum ist und uns selbst sind wir nicht Natur? Also klar, das Eichhörnchen um dich herum, das ja, ist Natur. Den Hasen, den Baum und so weiter. Man zielt sich selbst nicht dazu und das ist interessant, finde ich.
5: Doch, das ist ja so psychologisch tiefgreifend. Natürlich gehöre ich auch dazu. Aber wenn ich.
0: Aber nicht in der Wahrnehmung. Du sagst ja, ich muss in die Natur. Du bist auch Natur.
5: Ich möchte in die Natur. Muss ich gar nichts. Doch, ja, ich bin doch dann mittendrin in der Natur. Ich bin dann ja auch dabei. Natürlich gehöre ich dazu.
0: Aber nimmst du dich auch so wahr?
5: Aber ja.
0: Okay. Das ist gut.
5: Das war's.
0: Regina.
5: Noch Wald, ne? Abfall kommt auch noch dazu. Das nervt mich auch unglaublich, dieser schreckliche Abfall, der im Wald entsorgt wird. In diesem Sinne, ein gutes Nächtle.
0: Dir auch. Bis bald, Regina. Mach's gut.
5: Tschüss.
0: So, anrufen vom Handy vom Festnetz, die Nummer zu mir. So, wen haben wir in der nächsten Leitung? Schauen wir doch mal gerade. Da haben wir den Ralle aus Köln. Hallo Ralle, grüß dich.
6: Hallo.
0: Schön, dass du mal wieder da bist. Geht's dir gut?
6: Ja, mir geht's gut, danke. Und dir?
0: So muss es sein, freut mich. Ja, hallo. Das Thema hast du mitbekommen. Ansichten haben wir auch schon viele gehört. Du bist jetzt der sechste heute zum Thema Achtsamkeit. Die sechste Version, die wir hören werden. Ich bin gespannt auf deine Erklärung. Was bedeutet für dich Achtsamkeit?
6: Ja, Achtsamkeit bedeutet für mich auch natürlich um was um mich rum passiert. Ich bin durch meinen Job, da ist die Achtsamkeit an oberster Stelle, steht die. Ja, achtsam. Ich bin den ganzen Tag auf der Arbeit achtsam. Was um mich rum passiert, was sich entwickelt, welche Situationen entwickeln sich oder können sich entwickeln. Da denke ich dann immer ein Stück weiter. Das ist für mich Achtsamkeit.
0: Siehst du in dieser, ich nenne es jetzt mal Beobachtung deiner Achtsamkeit, siehst du hier Einflussmöglichkeiten oder ist das eher nur so ein stilles Wahrnehmen, ein eher etwas Passives?
6: Wie meinst du das jetzt mit Einflüssen?
0: Du beobachtest alles, hast du gerade gesagt, ob es auf der Arbeit ist, ob es im Privaten ist. Aber ist dir in dem Moment, wägst du immer ab, so das ist etwas, worauf ich Einfluss habe, das ist etwas, das kann ich ändern? Oder ist es eher so, dass du das einfach nur siehst und dadurch vielleicht sogar schlechte Laune mal kriegst, weil du das doof findest, wie sich das gerade entwickelt? Weißt du, was ich meine? Viele sind irgendwie nur so Beobachter ihres Lebens, aber nicht so die aktiven, die Zügel in die Hand nehmen.
6: Nein, doch, ich bin auch aktiv. Also ich bin im Personenschutz tätig und natürlich, wenn die Situation sich ergibt und ich denke, ich kann das ändern, was jetzt gerade passieren wird, dann nehme ich das auch in die Hand. Dann versuche ich das auch zu regeln.
0: Und das machst du dann nach worauf achtest du in dem Moment? Das, was du willst oder das, was die anderen wollen? Vor dem haben wir den Robert gehört, der achtet mehr darauf, die anderen happy zu machen.
6: Also ich gucke, dass am Ende alle happy sind. Natürlich ich auch. Also ich beziehe mich da schon mit ein.
0: Wo stehst du in dieser Rangordnung? Auf der 1 oder würdest du sagen, ich bin eher die 2 oder die 3? Oder ich bin der Letzte?
6: Also wenn ich es in die Hand nehme, also es kommt auf die Situation an, ne? Also was gerade ist, was passiert, was kann ich an dieser Situation ändern? Ne? Ich nehme jetzt einfach mal ein Beispiel von der Arbeit, wenn ich jetzt unterwegs bin. Ich bin auf sehr, sehr vielen Veranstaltungen, immer mit sehr vielen Menschen unterwegs. Und natürlich, wenn ich jetzt sehe, da entsteht gerade eine Situation, dass mehrere auf einen Schwächeren gehen oder so, dann steht natürlich die schwächere Person für mich an erster Stelle. Ja, das ist so situationsabhängig. Schwer, das so zu sagen, ja, so ist es. Also ich würde das aus der Situation her heraus, wo ich mich, auf welche Stufe ich mich stelle.
0: Aber trotzdem habe ich den Eindruck, dass du sagst, Achtsamkeit ist ein Bestandteil meines Jobs.
6: Das auf jeden Fall.
0: Hattest du es vorher schon oder würdest du sagen, also mit Sicherheit hattest du es vorher schon, hat jeder von uns wahrscheinlich, aber durch den Job ist diese Achtsamkeit gestärkt worden, trainiert worden?
6: Natürlich, natürlich, ganz, ganz klar. Also der Job hat mich, was das angeht,

0: jede Kleinigkeit irgendwie.
1: Genau.
0: So, und im Privaten fällt es dir dann, ich stelle mir das gerade so voll stressig vor, dass man dann vielleicht im Privaten auch sagt so, boah, das überfordert mich auch irgendwie. Ich will ja auch mal irgendwie zur Ruhe kommen.
1: Ja, und das ist ganz, ganz schwierig bei mir. Also das merke ich immer wieder. Oder auch Freunde von mir sagen es mir. Also wenn ich dann mal unterwegs bin, privat, dann checke ich immer erst alles ab. Also dann, auch wenn ich jetzt, ich sag mal, ein Wochenende mal rausgehe und mal im Club bin, dann stehe ich erstmal in der Ecke mit meinem Getränk und check erstmal von A bis Z die ganzen Leute ab. Also privat bin ich dann wirklich erst, wenn ich mich so nach einer Stunde mal fallen lasse, dass das dann aufhört, meine Achtsamkeit.
0: Wie oft passiert es dir, dass du zu Hause vom Sofa aufstehst, in einen anderen Raum gehst und dann da und dir dann selber sagst, verdammt, was wollte ich denn eigentlich noch machen? Kommt das häufig bei dir vor? Bei mir kommt das nämlich sehr häufig vor, dass ich aufstehe. Das würde ja bedeuten, wenn ich achtsam wäre, dann würde mir das nicht so häufig passieren. Dann wüsste ich ja ganz genau, was ich gerade will.
1: Ja, mir passiert das auch, aber dann gehe ich meistens an den Ort zurück.
0: Zurück aufs Sofa.
1: Wo ich das Vorhaben hatte. Genau. Und dann überlege ich nochmal, warum bist du aufgestanden? Ja. Und dann fällt es mir aber auch meistens wieder ein.
0: Ja. Es passiert selten, aber ich oute mich, mir ist das auch schon zweimal hintereinander passiert. Das heißt, ich habe mich dann wieder zurückgesetzt, okay, dann ist es mir auch eingefallen, dann bin ich aufgestanden und habe gedacht, ach verdammt, jetzt habe ich schon wieder vergessen. Aber ja, passiert auch zum Glück nicht so häufig.
1: Ja.
0: Okay, also selbst du bist in dem Punkt, ich will jetzt einfach sagen, menschlich wie jeder andere auch. Auch du bist davor nicht gewappnet.
1: Genau.
0: Auch dir kann das passieren.
1: So sieht's aus.
0: Ich frage mich, ob du viel härter mit dir ins Gericht gehst, wenn etwas passiert und du sagst, Mensch, ich bin doch sonst immer so achtsam.
1: Ja, also ich war in der Situation jetzt noch nicht wirklich, dass irgendwas passiert ist, wo ich dann sage, hättest du mal. Oder, da fällt mir jetzt nichts ein.
0: Im Straßenverkehr vielleicht oder dass du zu Hause im Hobbykeller in der Werkstatt dir denkst, verdammt, jetzt habe ich mir doch irgendwie in den Finger gebohrt, irgendwie sowas.
1: Nee, leider, also was heißt leider, Gott sei Dank muss ich da passen.
0: Bist du immer im Hier und Jetzt, im Augenblick, auch beispielsweise, wenn du Auto fährst, oder kreisen deine Gedanken und du lässt das auch zu? Weil wir haben ja alle in der Fahrschule gelernt, wir sollen irgendwie, wenn wir einsteigen und fahren, dann sollen wir immer mit den Gedanken auf der Straße sein. Aber die Realität sieht anders aus. Du steigst ins Auto, überlegst schon, was du heute Abend noch alles einkaufen musst. Du überlegst, ob du den Termin rechtzeitig mittags noch packst. Wir denken an so viele Dinge. Und
1: das ist richtig.
0: Jetzt könnte man sagen, ja, aber unser Gehirn kriegt das trotzdem mit, die Gefahren auf der Straße zu erkennen. Weil, du kennst wahrscheinlich auch, du bist schon vielleicht mal gefahren und merkst dann irgendwie, keine Ahnung, wo ich die letzten 2 Minuten mit meinen Gedanken war, aber ich bin hier mit 120 über die Autobahn gefahren.
1: Ja.
0: Hab gar nicht mitbekommen, wo das letzte Temposchild war. Wie viel darf man hier eigentlich fahren, so ungefähr. Du warst in so einem Automodus, wortwörtlich.
1: Ja, also das passiert mir sogar häufiger, also je nachdem, wenn ich vom Job komme und der Job mich schon sehr beansprucht hat, dann fahre ich und fahre und hänge mit dem Kopf immer noch in dem Abend und dann bin ich schon 30 Kilometer an meiner Ausfahrt vorbei und denke dann, fahren wir runter, jetzt müssen wir zurückfahren. Das ist einfach, weil die Gedanken so spielen. Ich denke schon, ich habe den Verkehr im Blick, aber mit den Gedanken bin ich trotzdem woanders.
0: Und dieses Woanders ist aber für dich auch wichtig, weil das der einzige Moment ist, wo du das mal machen kannst.
1: Genau.
0: Ich frage mich, warum wir das so selten in anderen Situationen machen. Zum Beispiel, wenn wir zu Hause auf der Couch sitzen. Warum wir dann dieses Bedürfnis nach Ablenkung haben und nicht auch irgendwie in diesem Moment

0: Modus sind, dass wir gerade mal alles durchgehen in unserem Kopf.
1: Ja, ich weiß nicht, zu Hause, die Couch ist vielleicht der Wohlfühlort, ne, wo man einfach mal abschaltet und wirklich nichts denkt. Mhm. Und im Auto, da ist man ja immer noch so im Arbeitsmodus, im Unterwegsmodus, was auch immer gerade ist oder ansteht.
0: Wir reden gleich weiter, bleibt dran.
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0: Schön, dass ihr da seid. Heute sprechen wir über ein einzelnes Wort und über die Bedeutung dahinter. Und zwar eure persönliche Bedeutung. Nicht irgendwas, was ihr gelesen habt, eben gerade noch vor der Sendung oder nachgeschlagen habt. Ich will wissen, was bedeutet für euch das Wort Achtsamkeit? Ralle aus Köln ist bei mir in der Leitung. Für ihn bedeutet das alles, was um mich herum passiert. Achtsamkeit steht an oberster Stelle. Worte von ihm. Jetzt sind wir gerade beim Autobeispiel. Wir fahren Auto und stellen gerade fest, alles, was um dich herum passiert, spielt in dem Moment keine Rolle. Weil die Gedanken schweifen dann doch gern mal ab. Und sie sind nicht mehr an oberster Stelle. Sie rücken plötzlich in den Hintergrund. Ja, als ob das Gehirn irgendwie Beschäftigung braucht, ne?
1: Ja. Aber das ist menschlich, ne?
0: Irgendwie schon, ja.
1: Also, finde ich.
0: Irgendwie auf jeden Fall.
1: Eben war auch die Frage von dir mit Rücksicht und Achtsamkeit. Da hatte der eine junge Mann gesagt, ist für ihn dasselbe. Also für mich ist das ganz klar was Verschiedenes.
0: Magst du den Unterschied kurz erläutern?
1: Also für mich ist, also Rücksicht nehme ich auf andere Leute und passe mich dem dann an, diese Situation. Oder ich nehme auch Rücksicht auf mich selber. Sei es gesundheitlich oder mein Körper braucht jetzt mal eine Pause. Das ist für mich Rücksicht. Mhm. Und achtsam, ja, das habe ich eigentlich schon erklärt.
0: Hast du erklärt. Sehr gut. Dann vielen Dank für die Ausführung. Warte dir einen schönen Abend. Gute Weiterfahrt.
1: Danke, dir auch.
0: Bis bald, tschüss.
1: Bis bald, ciao.
0: So, jetzt gehen wir weiter in die nächste Leitung. Wen haben wir denn dran? Muss man gerade gucken. Da haben wir am längsten wartet Iris aus dem Westerwald. Hallo Iris, grüß dich.
2: Hallo. Wie war jetzt nochmal das Thema?
0: Das Thema lautet, was bedeutet für dich Achtsamkeit? Mit deinen Worten, genau. Mit deinen Gedanken.
2: Achtsamkeit... Die letzte Zeit überwiegend auf andere Menschen einzugehen. Also ich persönlich, dass ich so schnell nicht mehr auf andere Menschen eingehe. Ich achte da jetzt mehr auf mich selbst wie vorher, weil ich so oft schon enttäuscht worden bin und auch belogen worden bin und andere sich Vorteile mir gegenüber holen wollten. Und da bin ich sehr achtsam auf mich geworden.
0: Moment, also Achtsamkeit bedeutet dich, auf andere Menschen einzugehen und im gleichen Atemzug sagst du, ich gehe jetzt aber nur noch auf mich selbst ein.
2: In dem Moment, wenn irgendwie was, ich gucke mehr auf andere Menschen rein, damit ich nicht mehr so veräppelt werden kann.
0: Ich versuche zu greifen, was du damit meinst. Das heißt, du schaust dir die anderen Leute an und entscheidest dann... Oder wie?
2: Genau, längere Zeit schaue. Wenn ich jetzt jemand Neues kennenlerne, ja. Frau oder Mann, ja. Da würde ich den erst längere Zeit mir anschauen, bevor ich überhaupt mich auf irgendwas einlasse. Drücke ich mal so aus.
0: Ich schaue mir die Menschen länger an und dann entscheidest du, wie du mit dieser Person verfährst, quasi, was du mit der Person jetzt machst.
2: Oder umgekehrt. Zum Beispiel, du lernst jemanden kennen und er sagt, gehst du mal mit da und da hin und da und da hin. Die erste Zeit mache ich das mal gar nicht.
0: Warum nicht?
2: Dann lieber, sagen wir mal, irgendwo draußen einen Kaffee trinken und nicht immer mehr direkt zu Hause, sondern draußen irgendwo einen Kaffee trinken, sich mal länger unterhalten und das öfters wie einmal, bevor ich überhaupt jemanden einladen würde. Oder eingeladen werden möchte. Weil ich hatte auch schon dann nachher, sagen wir mal, ist was Festeres draus geworden, zu spät gemerkt habe, dass ich nur für ihn seinen Vorteil ausgenutzt wurde. Mhm.
0: Was ist für dich der Unterschied zwischen Achtsamkeit und Menschen beobachten?
2: Ach ja, auch im Straßenverkehr. so wie die Vorgänger schon gesagt haben, auch als Fußgänger achten. Zum Beispiel habe ich schon so geachtet und habe ein Kind das Leben gerettet, weil das Auto zu schnell gefahren war an der Straße. Und das war noch in Koblenz. Das ist zwar schon etliche Jahre her, aber da bin ich genauso. Den Kleinen habe ich an den Kragen gepackt, an die Kapuze und habe den hochgezogen, auf den Arm genommen. Und hinter mir die Eltern, die haben sich so erschreckt und haben mir tausendmal gedankt, weil das Kind wäre wirklich überfahren worden, wenn ich das nicht gemacht hätte. Und das ist für mich Achtsamkeit draußen, die Augen offen halten. Mhm.
0: Kriegt man das immer hin?
2: Ja, wenn man das will, kriegt man das immer hin.
0: Das heißt, du bist mit deinen Gedanken nicht immer woanders. Du bist immer im Hier und Jetzt?
2: Ich bin hier und jetzt, ja, ja.
0: Wann erlaubst du dir denn mal, in Gedanken auch mal abzuschweifen, woanders zu sein? In der Vergangenheit, in der Zukunft. Wir sind ja so viele, es gibt ja nur die zwei Optionen. Also die drei, Gegenwart, Vergangenheit und Zukunft.
2: Wenn ich auf meinem Bett liege und mich ausruhe, so wie heute.
0: Wobei, vielleicht gibt es noch eine vierte Variante, nämlich die Fantasie, die überhaupt gar nichts mit unserem Leben zu tun hat. Es gibt ja auch einen Ort ohne Zeit und Raum.
2: Ja, das ist, wenn man träumt.
0: Findest du?
2: Ja.
0: Das ist interessant, dass du das gerade sagst, weil ich denke jetzt gerade eher aus der Sicht eines Kindes und ich habe ja nicht geträumt, ich habe ja gespielt und dabei meine Fantasie entwickelt und das war ja alles nicht echt, ich würde fast schon sagen, das war eigentlich eher Gegenwart, eine fantasievolle Gegenwart, aber sie war lebendig.
2: Das kann man doch als Erwachsener auch, wenn man einen schönen Traum hat und von früher noch oder so, oder wenn man eine gute Partnerschaft mal hatte und träumt noch davon oder so, wo man aber nicht weiß, jetzt wer es war oder so, und man, den nächsten Tag wird man gut wach.
0: Ja, natürlich wäre das schön. Ich fände den Gedanken nur irgendwie schade, wenn ich diese Form nur erleben kann, wenn ich träume. Ich glaube, wir träumen alle, aber viele von uns erinnern sich ja am nächsten Morgen an gar nichts. Wenn du mich jetzt fragen würdest, was hast du die Woche geträumt? Ich könnte dir keinen einzigen Traum benennen. Und mit Sicherheit habe ich geträumt.
2: Sagen wir mal von letzter Woche oder so, das muss schon ein Tag vorher gewesen sein, die ich mir noch behalten wird. Aber eine Woche vorher, das vergisst man dann.
0: Nein, ich meine, was ich diese gesamte Woche, ob ich dir irgendwas sagen kann, ich habe nichts in Erinnerung. Nichts.
2: Zum Beispiel kann ich heute noch drüber reden, den habe ich als Jugendliche geträumt, ich bin da jeden Tag geflogen.
0: Jeden Abend bist du geflogen in deinen Träumen?
2: Ja, habe ich die Arme ausgebreitet und habe mich auf die Fensterbank bei meinen Eltern, wo wir gewohnt haben, früher hingesetzt und war bei mir unten verfolgt worden. Und das habe ich eine ganze Woche geträumt.
0: War das ein angenehmer Traum für dich?
2: Nee, der war nicht so gut.
0: Warum nicht?
2: Ja, weil wir immer Angst hatten. Da bin ich mit meiner Freundin unterwegs gewesen. Wir müssen fliegen, wir müssen heimfliegen, so ungefähr. Und das habe ich wirklich fast jeden Abend geträumt, meine Zeit lang.
0: Man sagt ja immer, dass Träume irgendeine Botschaft an uns schicken wollen. Was glaubst du, was war die Botschaft bei diesem Traum?
2: Da kann ich mir nichts von vorstellen, ganz ehrlich nicht. Nee, das ist keine Botschaft. Das war irgendwie Angst.
0: Ja, gut, aber das ist ja auch eine Botschaft. Angst kann ja auch eine Botschaft sein. Eine Angst vor einer Situation in deinem Leben, die dir Angst macht.
2: Genau, und das kann ich mich wirklich nicht erinnern, warum das überhaupt der Auslöser war.
0: Aber du hältst es für möglich, dass es damals irgendwas gab, wovor du Angst hattest, das sich dann durch diesen Traum gezeigt hat?
2: Ja, genau, möglich ist das auf jeden Fall.
0: Aber da du den Traum vom Fliegen nicht mehr hast, ist vielleicht diese Angst auch schon weg.
2: Ich sag gerade, das ist immer
0: fett, ja. Ja, es gibt auch Träume, die immer wiederkehren. Ich muss sagen, meine Fliegenträume fand ich eigentlich immer sehr angenehm, muss ich ganz ehrlich sagen. Das war eigentlich immer schön. Fast schon zu schön.
2: Gibt's das auch?
0: Ja, durchaus. Ja, schon. Ich fand die Art und Weise, wie ich geflogen bin, oder die Art und also es war leider nicht cool. es sah ziemlich, ich kann es jetzt gerade nicht beschreiben, aber das sah wirklich doof aus im Traum, wie ich das gemacht habe. Aber ich war ein schönes Gefühl. Ja.
2: Zum Beispiel bin ich hier schon mit dem Hubschrauber geflogen früher, mit der Bundeswehr. Mhm. Und danach habe ich auch nochmal vom Fliegen geträumt.
0: Ah, na gut.
2: Weil es Spaß gemacht hat.
0: Okay. Ja, weil es tagsüber als du wach warst, wahrscheinlich gesehen hast und dann hat sich das in die Träume.
2: Ah, ja. Ja. Und wir hatten ja Rundflug gemacht damals. Hm. Das war hier in Wildes mit der Bundeswehr früher. Im Hubschrauber geflogen. Und da war es sehr toll, über Ebernhahn, über Mondabauer, über Herzhalshausen. Das war eine Dreiviertelstunde mit dem Hubschrauber unterwegs. Und dann hat er noch Loopings gemacht, die so auf dem Körper. Da habe ich die Erde oben gesehen und unten, so hat er hier Schleifen mit mir gedreht gehabt damals.
0: Das war jetzt aber echt, das war jetzt nicht Traum.
2: Das war echt.
0: Ach, cool.
2: Und danach habe ich das nochmal geträumt, weil mir das so einen Spaß gemacht hat.
0: Sehr schön. Iris, vielen Dank. Guck mal, eine kleine Traumreise gemacht. Dir einen schönen Abend. Alles Gute.
2: Ja, genau. Auch so. Tschüss.
0: So, anrufen dürft ihr auch vom Handy vom Festnetz. So, dann haben wir in der nächsten Leitung. Schauen wir doch mal. Da wartet am längsten. Muss man gerade gucken. Da ist am längsten der Thomas aus Neuwied. Hallo, Thomas.
3: Hallo.
0: Thomas, hörst du mich?
3: Ja, ich höre das ja so.
0: Bitte was?
3: Thomas? Hallo?
0: Ja?
3: Ich höre das ja so.
0: Thomas, alles okay bei dir?
3: Ja.
0: Ja?
3: Warum? Also, ich höre das ja so.
0: Oh, Thomas, heute wirkst du auf mich nicht ganz so fit. Ich würde sagen, wir verschieben das mal auf später, das Gespräch. Und ich gehe in die nächste Leitung. Und zwar zum Jürgen. Den haben wir auch dran aus dem Westerwald. Hallo Jürgen, grüß dich.
4: Ja, hallo, grüß dich, Daniel. Also für mich bedeutet Achtsamkeit...
0: Ganz kurz, kannst du bitte das Radio irgendwie optimieren? Ich höre dich leider überhaupt nicht gut. Ich höre nur Straße gerade und ein leises Flüstern im Hintergrund.
4: Besser jetzt, oder?
0: Nee.
4: Ja, dann.
0: Ich habe das Gefühl, ich kriege jede Bodenwelle gerade mit. Kannst du irgendwie umstellen?
4: So, jetzt habe ich das Fenster zugemacht. Jetzt müsste es besser sein, oder?
0: Jetzt ist es ein bisschen besser, ja, tatsächlich. Wie schnell fährst du denn, wenn du ein bisschen langsamer fährst?
4: Jetzt fahre ich nur 60, 70, weil ich habe jetzt noch 10 Kilometer bis zum nächsten Tierarzt.
0: Jetzt ist gut, jetzt ist perfekt. So,
4: ja, okay.
0: Erzähl.
4: Oh, also für mich bedeutet Achtsamkeit halt vorsichtig durchs Leben gehen. Also aufpassen auf allem, was man so, was hier so auf der Straße passiert. Zu Hause aufpassen, jetzt, dass die Vögel Wasser haben und so weiter und so fort. Das bedeutet für mich Achtsamkeit. Halt allgemein, das kann man auf viele Bereiche beziehen, in meinen Augen.
0: Ja, man könnte jetzt auch sagen, ja okay, der ist einfach nur sehr aufmerksam und sich auch seiner Verantwortung bewusst, also verantwortungsbewusst durchs Leben zu gehen.
4: Also aufmerksam ist für mich wirklich was anderes, finde ich schon. Weil das ist, also Aufmerksamkeit ist für mich, sag mal, aufmerksam sein halt auch, wie soll ich sagen, zuhören. Aber jetzt Achtsamkeit ist jetzt, will ich mal sagen, ich habe früher meine Kinder halt immer versucht, dass die achtsam sind auf allem. Aber da habe ich halt schon gemerkt, das war nicht immer so gut, weil die sagen nämlich heute ab und zu mal hier, Papa, hättest du das nicht gesagt, dann hätte ich nicht so viel Angst, zum Beispiel. Weil meine Tochter zum Beispiel, die hat Angst, wenn sie irgendwo oben steht, dass sie da runterfällt. Meine Frau auch immer ein bisschen, weil ich immer zu ihr gesagt habe, hier pass auf, nicht, dass du da runterfällst. Also ja. Hallo?
0: Ja, ja, ich dachte da, du denkst gerade noch weiter.
4: Ach so.
0: Ich verstehe das Beispiel. Und die Kinder sagen jetzt heute, hättest du das damals zu mir nicht gesagt, dann hätte ich vielleicht nicht so viel Angst. Aber dadurch, dass du das gesagt hast, wir kennen das alle, ne? So Menschen, die dann so neben uns sitzen beispielsweise und so zusammenzucken, so, Vorsicht! Und dann erschrecken wir selber, weil wir denken so, was ist denn jetzt los? So, ne? Die sehen neben uns irgendeine Gefahr, die wir selber aber, sag ich mal, souverän einschätzen. Aber wir erschrecken dann trotzdem.
4: Wo ich immer unwahrscheinlich empfindlich war, war, wenn ich meinen Sohn mit auf die Toilette genommen habe, wenn wir mal auf der Autobahn stehen bleiben mussten, weil wir in Urlaub gefahren sind. Und da habe ich immer zu ihm gesagt, pass auf, fass nichts an, weil ich bin jetzt nicht so hygienemäßig groß bewusst, aber schon ein bisschen, dass er dann nicht alles anfasst. Und zum Beispiel, der traut sich heutzutage nicht, irgendwie auf die Toilette zu gehen, wenn da ein Mann ist, der neben ihm steht. Dann geht er wieder raus und wartet, bis der Mann draußen ist. Ja? Weil ich ihm dann gesagt habe, hier, pass auf, fass nichts an. Ja? Und,
0: naja gut, aber das war doch nicht auf Menschen bezogen, sondern schmutzige Griffe und oder? Das war ja, darauf aber, bezogen. Auf eher der Hygienegedanke war doch da, oder nicht?
4: Ja, klar, aber der Junge, der hat das natürlich irgendwie falsch aufgenommen damals, ja, also weil der heute halt auch so pingelig ist, will ich mal sagen, in allem, ja, und auch sehr vorsichtig, ja, wie achtsam, zum Beispiel heute bin ich hingegangen, ich habe gemerkt, die ganze Vögel bei uns, die da rumfliegen, die hatten all die Mäuler offen, da habe ich überall den Wasser hingestellt, damit die trinken konnten, und gerade jetzt bei der Hitze sollte man auch eine gewisse Achtsamkeit haben, ja, dass den Tieren es halt gut geht.
0: Was ist für dich aber der Unterschied zum Verantwortungsbewusstsein?
4: Ja, Verantwortungsbewusstsein ist für mich...
0: Ich sehe da sehr viele, also ich würde das, weiß nicht, für mich ist das eher so diese Schublade. Deswegen erklär mir, warum es für dich nicht die Schublade verantwortungsbewusst ist, sondern das, was du gerade genannt hast, ja, ich denke dran, dass ich zu Hause die Vögel was zu trinken geben muss, zu essen geben muss. Ich muss dran denken, dass wenn mein Sohn jetzt auf Toilette geht, dass er nicht irgendwo ne, was anfasst, was schmutzig ist. Früher haben wir auch gesagt, nichts vom Boden aufheben und essen. All die Sachen, die man, das ist, geht doch eher so in die Sorge. Ja. Ne? Dieses, wie nennt man das denn?
4: Ja, gut, aber wie gesagt, das ist für mich ein großer Begriff, Achtsamkeit. Also da kann man, wenn ich jetzt mich besser konzentrieren könnte und ein bisschen mehr Zeit hätte, weil ich bin ja jetzt auch wieder ein bisschen unter Zeitdruck, dass ich sehen muss, dass ich jetzt bis um 4 Uhr da am Labor bin. Und da könnten wir bis morgen früh reden über das Thema.
0: Deswegen nehmen wir immer nur so einen kleinen Ausschnitt. Und ich fand ja den ersten Satz auch interessant. Vorsichtig durchs Leben gehen. Das ist für dich ja der erste Satz gewesen. Was bedeutet Achtsamkeit? Vorsichtiges Leben gehen klingt so, als ob Achtsamkeit das für dich auch bedeutet, ständig Gefahrenpotenzial abzuwägen oder Gefahren abzuschätzen. So ähnlich wie wir das von dem Security-Anrufer gehört haben, der da im Personenschutz ist oder generell im Sicherheitsdienst, der ja auch immer dieses Gefahrendenken im Kopf hat.
4: Ja, aber ich muss aber auch dazu sagen, dass ich also manchmal Achtsamkeit bei mir nicht so genau anwende. Ich bin zum Beispiel hier, wann war das? Letzte Woche, das ist mir noch nie passiert. Ich war beim Kunden und hatte ein neues Auto und habe mich reingesetzt und ich habe gemerkt, hier beim Anschnallen, der hat nicht gepiepst, habe ich gedacht, komm, da tust du dich nicht anschnallen. Und ich hatte auch keine Handyhalterung und habe dann noch aufs Handy geguckt, war nicht angeschnallt, bin dann gerade geblitzt worden. Also zuerst mal zu schnell gefahren, so, das war's. Dann angeschnallt, nicht angeschnallt und Handy in der Hand.
0: Und es ist auch wieder ein Beispiel, was mich irgendwie an Gefahrenabschätzung und Verantwortung irgendwie erinnert.
4: Ja, was mich so ärgert, dass ich also selbst manchmal auf mich oder teilweise auf die Geschwindigkeit zu wenig Rücksicht nehme, weil man im Leben halt auch viel unter Druck steht und manchmal gar nicht mehr klar denken kann, weil man quasi von Termin zu Termin muss, ja. Und ja, Verantwortungsbewusstsein, wolltest du noch den Unterschied wissen, oder?
0: Nein, nicht unbedingt. Ich wollte nur wissen bei dem Beispiel vorhin, warum es für dich einen Unterschied macht, warum du nicht sagst, ja gut, das ist doch Verantwortung eher, dass ich an die Vögel zu Hause denke, dass ich ans Anschnallen denke, sowas halt. Und was für mich auch deutlich wird, ist irgendwie dieses Abschätzen von Gefahrenpotenzial bei dir.
4: Ja,
0: welche Gefahren? Also jedes Mal dieses Denken, so was könnte passieren? Welche Gefahren bestehen, wenn das Kind aufs Klettergerüst geht? Wenn das Kind im Matsch spielt? Wenn das Kind aufs Eis geht?
4: Also man kann es vielleicht auch so sagen, Verantwortungsbewusstsein zählt für mich jetzt im Moment. Und das andere, das ist halt mehr so allgemein, dass man halt, Moment, ich muss gerade mal hier, ja. Gut, Daniel, wir machen mal Schluss, wäre das möglich, weil ich muss nämlich hier rein und finde die Probe nicht.
0: Gar kein Problem. Dann eine gute Weiterfahrt und alles Gute dir.
4: Ja, danke dir.
0: Bis dann, okay, tschüss.
4: Mach's gut. Ciao. Ja, ciao.
0: So, ziehen wir weiter schnell in die nächste Leitung. Und ich würde sagen, nach der nächsten Leitung schaue ich mal, was für Mails mich erreicht haben. Ihr dürft übrigens auch Mails schreiben. Ich habe schon lange nicht mehr meinen E-Mail-Knopf gedrückt. Aber die meisten haben meine Mailadresse gefunden. Die ist ja unter jedem einzelnen Post. Und Moment mal, wieso geht denn der Knopf jetzt nicht? Doch, jetzt geht er wieder. Man muss sich neu reinladen. So, das ist die Mailadresse für alle, die sie nicht kennen. Die habe ich wirklich schon lange nicht mehr gedrückt. So, jetzt gehen wir mal in die nächste Leitung. Und zwar, wen holen wir uns dazu? Da holen wir uns die Karin aus dem Schwarzwald. Karin, grüß dich.
5: Ja, schönen guten Abend oder guten Morgen.
0: Das ist dein Thema, oder?
5: Ja, auch. Irgendwie war ich ganz erstaunt, wo das hingegangen ist, wo ich gedacht habe, damit kann ich ja gar nicht so viel verbinden, mich. Also, weil für mich ist das Achtsamkeitsthema sowas, wo ich, also Aufmerksamkeit, was du ja gefragt hast, ist eher so Wachheit im Kopf und Klarheit im Kopf und Denken, das und das und das, Verantwortung und hier. Und die Achtsamkeit hat mehr so ein Spüren und mich dabei wahrnehmen, wie ich im ganzen großen Zusammenhang mich so bewege, was gerade vor mir, hinter mir, neben mir so vielleicht wahrnehmbar ist. In der Meditation bin ich sehr achtsam geschult worden, auf die kleinsten Regungen, sowohl im Körper als auch im Geiste, so kurz mal zu reagieren und dann loszulassen und zu merken, was wichtig ist und was nicht wichtig ist für mich am Ende. Verstehst du? Die Achtsamkeit hat mir das Essentielle so ein bisschen näher gebracht und auch dieses, den Moment fühlen, dass ich existiere und dann eine kreative Momentaufnahme so, und dann hinterher konnte ich damit Kunst machen oder so. Also wirklich so die Impulse, die Intuition auch mehr.
0: Ich muss einfach nur mitschreiben, deswegen, das war gerade ein langer Satz, ich habe ihn jetzt mal gekürzt. Achtsamkeit heißt für mich spüren, mich dabei wahrnehmen, was um mich herum und in mir passiert, das sind jetzt nicht eins zu eins deine Worte, aber mehr oder weniger drückt es das aus, oder?
5: Ja, nicht so im Kopf und Denken und ich muss und ich bin verpflichtet und Verantwortung und so. Achtsamkeit kann auch sein, dass ich denke, hä, wieso mache ich das jetzt gerade? Aber da war doch was. Was war das denn? Dann hatte ich da so einen dunklen Fleck im Schnee da in der Straßenseitengasse gesehen und ich bin angehalten und habe gedacht, ich muss das klären. Das war so ein Gefühl. Also ich habe gar nicht denken können, was da war. Da lag eine alte Frau, dunkel, abends, nachts um 8:30, kein Mensch mehr unterwegs. Die musste ich dann nach Hause begleiten. Die kam nicht mehr aus dem Schneehaufen raus. Die war umgefallen. Und solche Momente, wo ich merke, da arbeitet was Höheres auch ein bisschen bei der Achtsamkeit. Verstehst du, das war ja gar kein... Ich habe nichts gesehen gehabt, richtig. Aber Intuition war, stopp mal, guck mal, was war da für ein dunkler Fleck im Schnee. Verstehst du?
0: So, und wie ist die Situation weitergegangen? Erzähl, was ist da damals passiert?
5: Ja, ich habe die Dame dann, die war natürlich, sagen wir mal, schon auch so älter und alleine wäre die nicht mehr hochgekommen. Das war jetzt, sagen wir mal, wirklich wichtig für sie, dass ich sie da, eine halbe Stunde oder so, Viertelstunde war sie wohl da schon gelegen, dass sie nach Hause kommt und dann haben wir, ich habe ihr ein Teewasser aufgesetzt und so, habe ein bisschen mit ihr geredet, es ging ihr einigermaßen, ich musste also keinen Notarzt rufen oder so. Habe sie dann zu Hause bei sich da zurückgelassen. Ne? Also Momente, wo ich so denke, da war ich dann auch dankbar, dass ich diese Art von Antenne achtsam hatte. Ne?
0: Verstehst du? Ja, verstehe ich. Das wäre vielleicht anderen Leuten gar nicht aufgefallen. Dir ist es in dem Moment aufgefallen?
5: Mir ist ja auch nicht im Leben jederzeit immer alles aufgefallen. Aber es gab so Zeiten und Momente, wo ich dann durch die Krise auch wie so in die innere Prozesse mir reingespürt wurde und gemerkt habe, das ist alles irgendwie verbunden. Also das, was ich jetzt sehe, fühle, denke, hat auch eine Verbindung zu meiner Vergangenheit, ist geprägt von was. Und da habe ich dann gemerkt, die künstlerische Seite wird jetzt wieder geweckt, auch durch die Erinnerung an die Kindheit, wo ich kreativ war. Und dann habe ich gemerkt, meine Gedichte, die habe ich ja auch nur deshalb schreiben können, weil ich sie achtsam in mir hoch hab kommen lassen, die Worte. Genauso auch andere kreative Prozesse.
0: Okay.
5: Andere würden sagen, ich habe da gerade gedacht an was, aber jetzt mache ich doch mal, was ich vorhatte. Ne? Also die Künstlerseele in mir, denke ich, die ist mit Achtsamkeit auch sehr stark verbunden. Es geht um innere Regungen auch manchmal da nur und nicht um jetzt, sagen wir mal, eine Leistung oder irgendeine Verantwortung oder es anderen recht zu machen oder auch mir irgendwas zu gönnen, sondern es geht um, was ist im Moment in mir am Hochkommen und wie reagiere ich darauf und agiere ich in die Welt damit.
0: Eine Übung, die du täglich machst oder wie oft passiert das?
5: Nein, also ich mache da jetzt im Moment nicht mehr so viel Meditationsarbeit und so, aber ich glaube, wer so 30 Jahre in solchen Prozessen, sehr tiefe Prozesse und Erfahrungen gemacht hat, bei dem ist das in Fleisch und Blut ein bisschen übergegangen. So finde ich das für mich, ja. Heute war wieder so eine Situation, wo ich dann dachte, ach, ich muss nach Hause. Aber dann war der Körper in mir so, ach, ich habe aber Lust, hier noch in der Stadt rumzulaufen. Ja, das war so wie so ein Kind, was so neben mir geht. Das wollte aber in die Stadt, ne? Dann habe ich gedacht, okay, gucken wir mal, was da so ist und gehen was essen oder so. Dann habe ich dann einen Raum gesehen, den ich eigentlich mal angeschaut habe, um sie zu mieten. Aber dann war der schon vergeben und dann war die Tür offen. Da habe ich gedacht, da will ich aber jetzt mal wissen, wer das jetzt da hat, diesen Raum. Ne? Soll ich dir was sagen? Das war das Beste, was mir passieren konnte. Da war ein junger Mann, der Spraykünstler ist, ja. Und ich habe mit dem eine halbe Stunde mich so ausgetauscht, wie mit keinem Menschen die ganzen Jahre zuvor. Kreativität bezogen.
0: Das macht man so was, nah. Ne? Würdest du sagen, das ist einfach mir, da ist mir ein Mensch begegnet, der mit mir auf einer Welle ist oder von dem ich eher noch was lernen konnte? Oder vielleicht sogar beiderseits?
5: Beides. Er hat gesagt, Mensch, deine Bilder und so, da ist so eine Message drin und so. Der hat das, ohne dass ich gefragt habe. Und dann habe ich gesagt, das Sprayen macht so und so das mit mir. Und dann hat er geguckt, dass ich mit meinem Alter von 70 Jahren vor ihm sitze und die Begeisterung für Spraykunst habe.
0: Ich finde das auch schön. Ich finde, das ist wirklich eine Kunst. Gibt nur halt leider die viele, die einfach die Stadt verunstalten und das hat dann wenig mit Kunst zu tun.
5: Ja, es geht jetzt bei mir nicht in die Richtung, dass ich Gebäude besprühe.
0: Ja, aber das kann auch schön sein. Ich habe auch schon besprühte Gebäude ja. gesehen, die illegal besprüht wurden, aber wo ich sage, das sieht wirklich toll aus. Das ist wirklich Kunst, auch wenn es vielleicht nicht erlaubt ist. Ich will das jetzt nicht gutheißen und motivieren oder anstiften zum Sprayen. Aber es gibt ja wirklich tolle Sachen, die da gesprüht wurden, die wirklich was haben, ne?
5: Aber ja, ich habe auch, als ich mal mit einem Zug nach New York rein und rausgefahren bin, da auch solche Wände begeistert angeschaut. Ne? Also das kenne ich auch. Aber was ich auch noch sagen wollte, die Achtsamkeit hat jetzt nicht unbedingt eine Art Ziel oder irgendeine Art, dass ich anderen jetzt zugewandter wäre als mir, sondern es ist wirklich so ein Schauen, was ist im Moment wichtig, essentiell. Ich genieße diesen Augenblick dann so bewusster. Ich merke, ich lebe. Ich bin voll wach in meinem ganzen System. Mein Körper hat irgendwie auch so ein Gefühl von, oh ja, so drin sein. Wie so ein Kind vielleicht auch wieder mehr sein.
0: Schön, dass du das gerade sagst, weil wir hatten ja gerade drüber gesprochen, als wir so ein Stück weit über Fantasie und Träume, das war das Gespräch vorhin, wo ich genau diesen Gedanken
5: ja,
0: auch hatte.
5: Ich auch gedacht.
0: Kind, das war so mein Gedanke, ne? Das Kind eigentlich vielleicht sogar in absoluter Achtsamkeit. Sind wir als Kinder achtsam?
5: Ja. Das Herz ist offen und neugierig für das Leben, für sich selbst vielleicht noch nicht so bewusst reflektierend, aber doch mit dem Gefühl, allen verbunden und nah zu sein durch dieses Herz, ja, was in uns aktiv wird, auch in der Kindheit.
0: Und was sorgt da oder was hat dafür gesorgt, dass wir diese Verbindung, was heißt verloren? Verloren haben wir sie nicht. Man kann sie ja jederzeit wieder zurückgewinnen. Aber warum ist diese Verbindung so lang geworden, sage ich mal? Warum brauchen wir so lange wieder, um da wieder zurückzukommen?
5: Ja, ich glaube, also das mit dem Traum vom Fliegen, das hatte ich auch mit 8 Jahren vielleicht noch so, dass ich geträumt habe, ich fliege über unser Dorf und ich sehe die Kirchturmspitze und dann tauchte ein Gedanke auf, hoffentlich bleibe ich nicht da dran hängen.
0: Okay.
5: Was bist du?
0: Und dann, naja, aber was sagt mir das fürs Leben?
5: Falle. Dass das Denken, was im 7., 8. Lebensjahr auch sehr stärker wird bei den Kindern, der mentale Körper sich so bis, was weiß ich, dann endlich 21 dann fertig entwickelt, dass wir dann mehr im Denken sind, was denken die anderen, was muss ich denken, wie denke ich eigentlich und wer bin ich auch, dass wenn ich denke, ne, also bin ich dann noch frei zu fühlen oder nicht. Also der Traum vom Fliegen, der war bei mir sowas wie Herzebene. In dem Alter hatte ich die noch, ja. Aber dann kam ja der brutale Vorgang mit meinem Vater und da war das Herz wie zugemauert, kann man sagen, letztlich.
0: Weißt du, welche Frage ich mir gerade, oder ja doch, ich stelle sie mir eigentlich gerade eben. Und zwar, bevor die Menschen die Luft erobert haben und quasi das erste Flugzeug und so weiter, ne? Gab es da auch schon Menschen, die vom Fliegen geträumt haben? Oder haben wir das eigentlich erst so in die Träume übernommen, als wir selber in der Lage waren zu fliegen?
5: Nein, der Icarus war doch schon damals die Geschichte, wo er sich da die Federn angeklebt hat und hat zu nah an die Sonne, ne, dann Absturz. Ich denke, das symbolisiert schon auch dieses in den mentalen Raum gehen wollen, geistig und denken, dass man, ja, wie soll man sagen, das Leben von oben schauen möchte vielleicht sogar, einen Überblick und also die Probleme vielleicht auch ein bisschen Abstand nicht mehr so wahrnimmt. Also beim ersten Flug nach USA hatte ich das Gefühl, alles, was ich in der Kindheit und meiner Jugend negativ bewertet oder gefühlt hatte, fällt ab. Mhm. Es war wie weg. Ich war wie neu. Ich war plötzlich in USA stehend und dachte, ich bin doch nicht mehr das Dorfkind. Ich bin doch jetzt eine Frau in der internationalen Ebene. Verstehst du? Mit englischsprachig und so weiter, Verwandtschaft und Nichtverwandtschaft. Also das habe ich so das Gefühl, dieses in den mentalen Raum kommen, befreit auch von, sagen wir mal, diesen Emotionen, die man auch sonst nicht so gerne wieder erinnert, ne, aus der Kindheit oder so.
0: Schön. Karin, ich ziehe weiter. Schön. Ich
5: denke, überwinden kann. Ja, gerne.
0: Schönen Abend dir, bis bald.
5: Es geht um den Augenblick, den Augenblick, den genießen wir.
0: Bis dann, mach's gut. So, Augenblick oder Moment, das Wort, das sie sehr häufig verwendet hat. Wie seht ihr das? Ruft mich an vom Handy, vom Festnetz. Was bedeutet für euch aufmerksam? Nee, sorry. Aufmerksam, jetzt bin ich auch schon verwirrt. Was bedeutet für euch Achtsamkeit? Das war nochmal die Mailadresse. Und jetzt schauen wir mal, was für Mails angekommen sind. Es sind tatsächlich ein paar reingeflattert. Da hätten wir zum Beispiel, wen nehmen wir denn? Nehmen wir den Björn. Ich glaube, der hat noch nie geschrieben. Hey Daniel, ich arbeite im Schichtdienst und mein Alltag ist ziemlich chaotisch. Achtsamkeit bedeutet für mich kleine Pausen im Tag zu finden, wie eine Art Insel. Ein Kaffee in der Ruhe, ein kurzer Spaziergang um das Betriebsgelände, bewusst einfach atmen und sich darauf zu konzentrieren. Das sind keine großen Dinge, aber sie helfen mir, nicht komplett im Stress unterzugehen. Liebe Grüße, tolle Sendung. Danke. Soraya hat geschrieben. Schöner Name, habe ich schon öfters gelesen. Also nicht so oft, aber finde ich toll. Hallo Daniel, für mich ist Achtsamkeit eng mit Selbstliebe verbunden. Ich war lange sehr streng mit mir und habe mich oft für viele Dinge kritisiert. Für mich heißt Achtsamkeit heute freundlicher mit mir selbst zu sein, mir Fehler zu erlauben und mich nicht ständig zu vergleichen. Gerade in der heutigen Welt mit Social Media passiert das einfach immer wieder. Ich beobachte es und es verletzt mich. Es tut mir irgendwie weh, dass viele Menschen das nicht erkennen. So, dann haben wir, danke erstmal für die Nachricht, dann haben wir den Ralf, der schreibt: Hallo Daniel, ich bin 63 Jahre alt, komme aus Koblenz. In meinem Leben hat sich die Bedeutung von Achtsamkeit stark verändert. Und vielleicht wird sie sich auch nochmal verändern. Früher ging es mir um Leistung, heute geht es mir vielmehr um die Qualität, vor allem die Lebensqualität. Ich nehme mir bewusst Zeit für Dinge, die mir wichtig sind und lasse mich weniger treiben. Achtsamkeit bedeutet für mich auch, dass das Leben bewusst und langsam genossen werden muss. Nee, das, ja, doch, genau, danke dir. So, dann haben wir eine Nachricht bekommen von Mirella. Mirella, hoffentlich richtig ausgesprochen. Sie schreibt: Guten Abend, für mich ist Achtsamkeit ein innerer Stoppknopf. Was ist denn ein innerer Stoppknopf? Na gut, was schreibt sie noch? Okay, ja, nee, das war's eigentlich. Das hat sie geschrieben. Ein innerer Stoppknopf. Gut, was haben wir noch? Komm, eine nehmen wir noch. Das war jetzt kurz. Gabriele, die schreibt: Guten Abend, Daniel. Für mich ist Achtsamkeit etwas, das ich erst spät gelernt habe. Früher war mein Alltag voll mit Verpflichtungen. Ich habe selten innegehalten. Na, vielleicht ist das der Stoppknopf, den die andere Person meinte. So dieses Innehalten heißt ja auch so, ne, kurz zu pausieren. Heute genieße ich die kleinen Dinge viel mehr. Ein gutes Gespräch zum Beispiel, ein leckeres Essen, einen guten Film. Achtsamkeit bedeutet so viel. Einfach den Moment bewusst zu erleben und nicht ständig gedanklich woanders zu sein. Das ist Training und zwar täglich. Danke dir. Dann kommen eine, nehmen wir noch. Eine gute nehme ich noch. Hier, Lisa, ich glaube, die hat schon öfters geschrieben. Die schreibt: Hallo Daniel, für mich bedeutet Achtsamkeit vor allem, mal kurz stehen zu bleiben. Ich war lange im Immer-Weiter-Modus. Job, Fitness, Freunde, alles immer sehr durchgetaktet bei mir. Irgendwann habe ich aber auch gemerkt, dass ich zwar funktioniere, aber mich gar nicht mehr richtig gut fühle. Achtsamkeit ist für mich mehr als das. Es ist heute für mich der Moment, wenn ich morgens mit meinem Kaffee am Fenster stehe und einfach nur rausgucke, ganz ohne Handy. Klingt wirklich banal, aber das hat mein Leben verändert. Ich merke einfach schneller, wenn mir etwas nicht gut tut, sei es ein Mensch oder vielleicht auch Stress im Job. Früher hätte ich sowas immer ignoriert, vielleicht auch, weil ich dachte, ich muss funktionieren. Ja, gut, das war's auch schon. Sie nimmt sich heute viel ernster. Liebe Grüße, Lisa. Danke dir. Jetzt gehen wir in die nächste Leitung und wir gucken mal, wen wir dran haben. Es ist Anja aus Laufen. Hallo Anja, schön, dass du da bist.
6: Hi Daniel, grüß dich.
0: Hallo, hallo. So, was sagst du? Achtsamkeit mit deinen Worten, was ist das? Erklär's mir.
6: Darf ich erst mal kurz das Wort an die Karin richten?
0: Ja, bitte.
6: Ich fühle mich ihr nämlich so verbunden und ich würde gern echt mal mit ihr einen Kaffee trinken gehen oder mit ihr telefonieren, weil ich glaube, wir würden uns eins zu eins verstehen, auch wenn ich vielleicht ein bisschen andere Worte dafür habe. Aber
0: wollt ihr euch nach der Sendung mal kennenlernen?
6: Ja, klar, gern.
0: Ja, also ich biete es dir jetzt einfach mal an und der Karin auch. Wenn Karin sagt, ja, möchte ich auch, dann darf sie jetzt gerne nochmal anrufen. Ich habe ihre Nummer nicht auf dem Display.
6: Sehr, sehr gerne.
0: Und dann gucken wir doch mal. Würde
6: mich total freuen.
0: Dann könnt ihr nach der Sendung mal ein bisschen quatschen.
6: Gerne, sehr gerne.
0: Sehr gerne. Gut, dann machen wir das so.
6: Also.
0: So, aber jetzt erstmal zu deiner.
6: Achtsamkeit.
0: Ja, benutze mal deine Worte.
6: Genau. Meine Worte dafür wären: Achtsamkeit ist eine unterliegende Präsenz. Manche würden das auch als Intuition bezeichnen. Das ist diese innere Stimme. Auch wie die Lisa gerade geschrieben hat. Sie merkt jetzt öfters schneller, was ihr gut tut und was nicht, und was sie möchte und was nicht. Auch das ist Achtsamkeit. Und das unterscheidet sich aber signifikant von Wachsamkeit, also einer Vigilanz, einer Aktivierung im Nervensystem und einem Verantwortungsbewusstsein. Weil das kommt aus der Ratio und also aus dem logischen Denken. Ja, und diese Achtsamkeit für mich persönlich in der Urbedeutung ist diese Präsenz, die einfach immer da ist. egal was um dich rum passiert und in dir selber passiert. Auch wenn du dich selbst dabei beobachtest, wie du zum Beispiel Mist baust, wo dann du diese Achtsamkeit praktisch dahinter steht und sagt, interessant, die sehr neutral ist. Und wie die Karin gesagt hat, wo man das Gefühl hat, eine übergeordnete Instanz ist da irgendwie am Werk.
0: Wenn diese Achtsamkeit eine Präsenz ist, die immer da ist, warum bekommen wir diese Präsenz nicht immer mit?
6: Ich glaube, weil wir ganz oft, wie die Karin auch schon gesagt hat, von frühester Kindheit an überlagert werden mit Ängste. Und du darfst nicht, du sollst nicht, darauf musst du aufpassen, hierauf musst du aufpassen. Dadurch wird unser Nervensystem geprägt, einen Teil von unserem Gehirn anzusteuern, der auf Gefahren prüft, ständig. Das heißt, wir sind ständig vigilant. Man nennt das bei, zum Beispiel bei Traumafolge, nennt man das auch Hypervigilanz. Wir sind ständig in Hab-Acht-Stellung. Und das ist keine Intuition, das ist Angst. Und das ist keine Achtsamkeit, sondern Wachsamkeit.
0: Wir konnten das alle mal. Das heißt, wenn wir es konnten und einfach nur wie Fahrrad fahren, hat man mal gekonnt und auch heute, man ist vielleicht irgendwie ein bisschen wackelig, aber trotzdem, man weiß noch, wie es geht. Können wir diese Verbindung wieder stärken, wieder zurück? Kann man das trainieren, Achtsamkeit?
6: Ich denke schon, ja. Vor allem, indem man tatsächlich die Dinge, die das überlagern, bearbeitet. Durch Therapie, durch Arbeit mit sich selber, durch das Herausfinden, woher kommen denn die ganze Ängste zum Beispiel und welche Stimme in mir ist tatsächlich Intuition oder Achtsamkeit und welche ist Angst.
0: Ich bin zum Beispiel sehr praktisch orientiert. Bedeutet, wenn du sagst Training und dann kannst du das trainieren, dann kannst du das stärken, dann lautet meine Frage lautet in dem Moment, was habe ich davon? Warum soll ich das jetzt machen? Was ist der Mehrwert am Ende?
6: Das kann ich dir nicht beantworten. Tatsächlich. Ich weiß es nicht.
0: Es überrascht mich. Ich habe jetzt mit was gerechnet, dass jetzt irgendwas kommt. Aber du sagst, und das finde ich sehr befreiend fast schon, diesen Gedanken zu sagen, ich weiß es nicht. Ich kann es für dich nicht beantworten. Kannst du es denn für dich selbst beantworten?
6: Aber für dich. Ja, für mich selber kann ich es beantworten. Weil ich ganz viel Zeit in meinem Leben mit massiver Angst verbracht habe. Und zu lernen, was ist Angst und was ist tatsächlich Intuition oder Achtsamkeit, hat mich insgesamt ruhiger gemacht. Nicht, dass die Angst weggegangen wäre, die ist immer noch da. Und tatsächlich manchmal sogar, meine Fresse, brauchst du nicht wirklich. Aber gleichzeitig habe ich gelernt, auch wenn die Angst hochkocht, im Hintergrund diese Präsenz zu haben, die mir sagt, ist alles okay. Das, was du da gerade empfindest, ist nur irrationale Angst. Es wird nichts passieren, ist alles okay. Wenn aber wirklich was ist, ja, und das ist mir auch schon passiert, dann sagt diese Stimme, und die ist dann tatsächlich nicht mit Angst assoziiert, dann sagt die Stimme, verlasse den Standort sofort. Und das habe ich dann auch gemacht und habe im Nachhinein festgestellt, kurz nachdem ich den Standort verlassen habe, gab es dort einen Angriff mit Messer und abgebrochene Flasche.
0: Oh.
6: Und ich habe in dem Moment nicht verstanden, warum diese innere Stimme gesagt hat, ganz ruhig, wir gehen jetzt.
0: Ja.
6: Und ich habe dann gesagt, okay, gut, ich gehe halt mal. Und dann habe ich das nachher erfahren und dachte, okay.
0: Wo war das? Was genau war das Setting drumherum?
6: Das war in einer Kneipe.
0: Okay.
6: Und ich bin praktisch dieser Stimme gefolgt, bin raus, bin an der Türsteher vorbei und habe noch gehört über den Funk, dass die Türsteher gerufen worden sind und die Polizei schon angerückt ist.
0: Oh, okay.
6: Das heißt, ich bin praktisch direkt bevor diese Attacke stattgefunden hat, raus.
0: Interessant. Ich habe gerade das Gefühl, dass ich durch diese Sicht den Jürgen aus einer anderen gerade betrachte. Der für mich ja jemand war, der, habe ich ja gesagt, dass das für mich immer so dieses Gefühl von Gefahren und Verantwortung, ne, so in die Richtung. Bei dir habe ich das Gefühl, du vernimmst auch diese Stimme, die dir quasi sagt, Achtung, Gefahr, Achtung, Gefahr. Aber mit dem Unterschied, dass du nicht in Panik ausbrichst, sondern eher sagst, okay, ich höre dich, nimm dich jetzt gerade zur Kenntnis. Was ist da jetzt dran, was du mir gerade sagst? Wie ernst ist das und so weiter? Muss ich jetzt irgendwie schreiend durch die Gegend rennen? Muss ich jetzt allen sagen, Achtung, Achtung, Achtung? Oder reicht es einfach, das irgendwie in so einer Art Ruhe irgendwie anzugehen?
6: Es da sein zu lassen und es durchs Nervensystem fluten zu lassen. Das heißt, im Körper die Angst wahrnehmen und hinzusetzen und sagen, okay, ich habe gerade Angst.
0: Um das mal noch stärker zu verdeutlichen, würde ich dir gerne ein Beispiel nennen von vorhin beim Jürgen. Da war's, oder so ein ähnliches, ne? Dein Kind klettert aufs Klettergerüst. Jürgen würde jetzt wahrscheinlich oder hätte damals in der Vergangenheit gesagt, Achtung, nicht, dass du runterfällst. Das wäre so ein Satz gewesen, weil er schon wieder in diesem Gedanken ist, Gefahr, und die Stimme sagt, oh Gott, das Kind klettert da hoch, das kann runterfallen. Er äußert es auch sofort. Was wäre deine, was würde deine Stimme, was würdest du äußern, was würde bei dir kommen?
6: Also meine innere Stimme würde sagen, okay, du hast Verlustangst. Was würde das jetzt mit deinem Kind machen, wenn du das äußerst? Und ich habe das selber erlebt. Mit mir hat man das gemacht und ich bin danach tatsächlich in einen Rosenbusch gestürzt. Und ich musste am ganzen Körper einbandagiert werden. Ich habe ausgesehen wie eine Mumie. Und das hat mir eine ziemliche Lehre verpasst. Nämlich, wenn du deine Ängste auf andere projizierst, dann läufst du Gefahr, dass du andere damit verletzt. Und wenn du dir anschaust, wie die Kinder jetzt sind, ja, unter was die jetzt leiden, wie viel Ängste sie haben, ja, natürlich.
0: Aber was wäre jetzt deine Reaktion bei diesem Beispiel? Würdest du es einfach nur beobachten, wie dein Kind klettert? Oder würdest du die ganze Zeit beobachten und oh nein, die ganze Zeit irgendwie so? Oder würdest du überhaupt was sagen? Mhm. Würdest du sowas sagen wie, ne, aber halt dich schön fest?
6: Das
0: wäre jetzt vielleicht irgendwie ohne das Wort, nicht, dass du hinfällst, oder Achtung, nicht, dass du hinfällst. Das ist ja wieder so dieses... Gar nichts willst du sagen?
6: Gar nichts davon. Nein, ich würde dazu gar nichts sagen. Ich würde sagen, hey, klasse, guck mal, und noch einen Schritt weiter. Und
0: das ist jetzt, ja, das erinnert mich gerade an eine Reaktion, die ich auch schon häufig beobachtet habe, dass es auch die Eltern gibt, die dann eher so anfeuern. Oh ja, oh mega und so weiter.
6: Genau.
0: Gut, jetzt könnte man natürlich aber auf der Gegenseite, auch auf der anderen Seite sagen, naja, aber das ermutigt das Kind, vielleicht auch noch höher zu klettern und sich selbst auch zu überschätzen und dann vielleicht die Gefahr auch auszublenden. Das könnte man jetzt argumentieren.
6: Das glaube ich nicht. Könnte man, aber Kinder können Gefahren, wenn sie die Erfahrungen machen, relativ schnell gut einschätzen. Das heißt, die lernen durch das Erfahrung machen. Wir alle lernen durch das Erfahrung machen und wir müssen diese Erfahrungen machen. Und wenn uns das nicht erlaubt wird, und ich bin auch so ein Kind, dem das nicht erlaubt wurde, ist, ja, und oh Gott, du bist da oben auf dem Baum, und oh Gott, ja, und ich bin heute angstbeladen, dass es knallt.
0: Okay.
6: Wir müssen aufpassen, dass wir unsere eigenen Ängste, unsere Verlustängste vor allem, nicht an andere weitergeben, sondern dass wir sie fühlen und aber gleichzeitig abschätzen können, okay, im Moment besteht keine große Gefahr. Ja, auf Spielplätzen zum Beispiel, da ist abgefederter Boden, da kann doch nicht viel passieren, wenn du runterfällst.
0: Schön. Danja, ich muss schon wieder weiter, die Sendung ist ja gleich rum. Es gibt noch jemanden, der dich kennenlernen möchte. Hallo Karin.
7: Ja, hallo. Ich habe das gerade im Auto mitgekriegt. Dass die... Grüß dich. Wo wohnst du? In welcher Ecke?
6: In Baden-Württemberg.
7: Ich auch. Ich habe doch schon eine Freundschaft mit einer Radiohörerin vom Daniel gemacht. Mit Bruchsal bin ich sehr eng verbunden. Hallo Brigitte, hörst du das vielleicht zufällig? Dann sind wir schon vielleicht zu dritt.
6: Klasse.
0: So, dann entlasse ich euch beide jetzt mal in die Private Lounge und dann dürft ihr euch gerne da mal kennenlernen.
7: Danke, Daniel.
0: So, und jetzt muss ich mal gerade gucken, wie kriege ich das jetzt technisch hin? So, jetzt sind die beiden verbunden. Hoffe ich jedenfalls. So, jetzt gehen wir in die nächste Leitung. Und zwar, zu wem gehen wir denn? Zu Alexandra nach in den Main-Tauber-Kreis. Hallo Alexandra, grüß dich.
8: Schönen guten Morgen, Daniel.
0: Hallo, hallo.
8: Na.
0: So, ich bin gespannt auf deine Formulierung. Ich finde das total krass. Also es ist jedes Mal das Gleiche. Ja. Wir haben ein Wort und am Ende so viele verschiedene Bedeutungen. Und weißt du, was ich mir dann immer am Ende des Tages auch irgendwo so manchmal, wenn ich im Bett liege, dann als Frage stelle? Und das meine ich jetzt gar nicht irgendwie groß wertend oder so. Aber ich frage mich, wenn ich jetzt ein Kind wäre, welche Aussage, welche Version davon würde mich im Leben am meisten weiterbringen? Also ich finde, das hat so einen unglaublichen Einfluss, jetzt nicht dieses eine Wort, aber es betrifft ja alles. Es betrifft ja jede Erklärungsversion, die wir dann quasi zu hören bekommen. Und das hat ja einen Einfluss aufs Leben. Das hat ja einen Einfluss, wie wir denken, wie wir das Leben sehen, wie wir uns sehen und so weiter. Und ich halte das für unglaublich wichtig und auch gleichzeitig, ja, ein Stück weit auch gefährlich, was da alles schiefgehen kann.
8: Ja, schon teilweise, aber da bin ich der Meinung, Kinder sollte man stärken und unterstützen und nicht bevormunden.
0: Gut, was beobachtest du mehr? Dass du siehst, wie eine Mutter oder ein Vater sagt, Achtung, aufpassen! Oder beobachtest du mehr mit, oh, super, toll hast du das gemacht? So bei solchen Sachen, wo man eher so Angst davor hat, dass da gerade, ne? So,
8: ja, nee, also
0: ich beobachte eher die erste Version.
8: Leute. Bitte? Ja, die erste Version. Also wirklich Helikoptereltern. Aber ich kenne es aus dem Freundeskreis ganz anders. Da ist es nicht dieses, ey, super, klasse, toll, sondern eher sowas wie, also nicht gleich dieses Übertriebene, sondern eben dieses, schaffst du das noch? Jetzt noch ein Schritt? Und dann, wenn es geschafft ist, zum Beispiel auf eine Rutsche hochklettern alleine und alleine rutschen. Und erst wenn das Kind sich freut, haben sich dann die Eltern mitgefreut. Mhm. Und wenn das Kind so erst vorsichtig geguckt hat und dann wurde geguckt und dann wurde eher nachgefragt, so, was ist, was jetzt gerade los mit dem Kind ist, ne? So, wie fühlst du dich oder hat es Spaß gemacht? Und dann haben die Kinder schon eine andere Verbindung dazu, weil so eine hohe Rutsche ist schon ziemlich schnell und je nachdem wie jung, ne, kann es schon mal beängstigend in Anführungszeichen sein oder so hoch, ne? Aber das ist ja auch eine Erfahrung, was das Kind ja gemacht hat. Und wenn es diese hoch, ist es schnell und ich bin aber unten angekommen und dann aber die Frage bekommt, das hat dir Spaß gemacht, oder? Und dann kommt das Strahlen. Also ich habe das jetzt im Freundeskreis mehrfach gesehen. Und ich finde diese Erziehungsmethode wahnsinnig schön, weil ich habe eine andere gehabt. Ich bin auf den Baum geklettert und so, und jetzt? Und dann bin ich runtergefallen und dann so, tja, jetzt bist du gefallen. Jetzt weißt du es, machst du es nochmal. Ich habe meine Eltern angeguckt, ja.
0: Ist so ein bisschen das Beispiel mit der heißen Herdplatte, ne? Nicht anfassen.
8: Ja, genau.
0: Und du bist dann, man fässt dann trotzdem an und dann sagt man, aua, hab doch gesagt, nicht anfassen. Aber du weißt es dann in dem Moment. Es gibt ja auch, da könnte man nochmal eine separate Sendung drüber machen, ob wir manchmal auch Schmerz erleben müssen, um zu lernen. Ob da kein Weg dran vorbei ist.
8: Teilweise, ja. Ja, zum Beispiel, ja.
0: Gut, bevor wir das vertiefen, deine Bedeutung in ein, zwei Sätzen. Was bedeutet Achtsamkeit?
8: Achtsamkeit ist für mich sehen und gesehen werden und bewusst etwas erfahren beziehungsweise bewusst leben, bewusst lieben, bewusst reden, bewusst denken. Also nicht einfach, ja, es kann auch spontan sein, aber eben dieses Bewusste, dass man schon, ja, das ist wie so ein siebter Sinn. Finde ich. Achtsamkeit. Das ist eine Aufmerksamkeit.

0: Außer ich winke und sage, hallo, hier bin ich. Dann gucken mich alle an und dann weiß ich, okay, jetzt werde ich gerade gesehen.
1: Ja, nee, nicht das Äußerliche, nicht das mit den Augen, sondern das Gefühl, auf der Gefühlsebene gesehen werden, verstanden werden auf gut Deutsch. Also ja, was heißt auf gut Deutsch gesagt, aber so ein bisschen ein Verständnis dafür aufbringen.
0: Wie nehmen mich andere Menschen wahr? Oder was genau meinst du damit?
1: Genau, auch. Aber zum Beispiel, wenn jetzt jemand ganz still in der Ecke sitzt und dann einfach nicht ignorieren, sondern vielleicht hinterfragen sich selber, was ist da, warum ist die Person jetzt, wenn man zum Beispiel in einer Gruppe ist, warum kapselt sich die Person gerade von der Gruppe ab und nicht sagen, ey, komm doch mit dazu, sondern vielleicht bewusst auf diese Person mal zugehen und bewusst nachfragen. Mhm. Aber eben auf der Gefühlsebene und nicht so, ey, was bist du denn jetzt so alleine hier oder was machst du für ein Gesicht oder so, sondern einfach fragen, wie fühlst du dich gerade? Nicht, wie geht's dir, sondern wie fühlst du dich gerade? Mhm. Oder wenn du auch wirklich Interesse an jemanden hast oder so und wissen willst, wie es demjenigen geht und du hast jetzt, sag ich mal, ein paar Tage nicht oder so, einfach mal fragen, wie hast du geschlafen? Wie waren deine Tage? Und nicht, wie geht's dir?
0: Denkst du, diese Frage ist eigentlich jetzt nicht so wichtig, weil die stellen wir uns ohnehin jeden Tag. Wie geht's mir eigentlich wirklich? Oder würdest du sagen, nein, das ist ja das Problem. Wir stellen uns diese Frage viel zu selten.
1: Genau, wir stellen die uns viel zu selten.
0: Aber wir kriegen sie doch jeden Tag gestellt. Jedem, den du begegnest, na, wie geht's dir? Alles okay?
1: Ja, Smalltalk. So. Smalltalk.
0: Also und du weißt dann auch, du denkst dann in dem Moment natürlich an all die kleinen Problemchen, Wehwehchen und so weiter und antwortest, ach ja, gut, muss ja. So, aber das ist die einzige Form von Tiefe. Und du meinst, dich durch die Probleme zu definieren, aber das bist ja nicht du.
1: Nee, aber du kannst das anders äußern.
0: Nämlich?
1: Also eben, indem man eben nicht nur fragt, wie es einem geht. Weil ja, wie geht es einem? Ja.
0: Sondern welche Frage muss ich mir selber stellen?
1: Wie war dein Tag? Irgendwas anderes. Was hat dich heute bewegt? Was war dir heute besonders wichtig?
0: Moment, ist das eine Frage gerade nach innen oder nach außen? Also stelle ich die jemandem, soll ich die jetzt im Gespräch jemandem stellen oder soll ich mir die selber stellen?
1: Beides.
0: Beides?
1: Und das ist diese Achtsamkeit. Nicht nur nach außen, sondern auch nach innen. Also beides.
0: Gut, die Wahrscheinlichkeit, dass jemand fragt, wie war dein Tag, das ist doch noch da, ja. Aber was hat dich heute bewegt, das ist seltener anzutreffen, die Frage, würde ich sagen.
1: Ja.
0: Und man will dann auch nicht, genau wie bei der Frage, wie geht's dir, will man da nicht immer irgendwie anfangen, seine Geschichte runterzurasseln. Ach ja, ich habe heute ein kleines Kätzchen gesehen, das war so süß. Da habe ich irgendwie mich total gefreut und habe an meine erste Katze gedacht. Und weiß ich nicht, dann fängt man so an irgendwie, das macht man ja,
1: aber das
0: nicht bei fremden
1: ja
0: Menschen.
1: Ja genau, aber das bricht ja trotzdem das Eis auch zum Beispiel in der Freundschaft oder auch in der Beziehung. Weil diese Floskeln, die stellst du jedem.
0: Ja.
1: Aber dieses Bewusste, wenn dir jemand wichtig ist, also wirklich wichtig, dann eben dieses bewusste Fragen und nicht Smalltalk.
0: Okay, setzt aber Smalltalk voraus, dass auch eine Bereitschaft da ist, auch sich darauf einzulassen.
1: Genau. Und das beinhaltet ja auch unter anderem diese Achtsamkeit.
0: Weißt du, was, glaube ich, erschreckend ist? In dem Moment festzustellen, dass man es nicht weiß. Das macht einem vielleicht auch Angst im ersten Moment.
1: Natürlich, oder dass man nicht weiß, wie man damit umgehen soll, oder ja.
0: Also ich fand, heute waren tolle Antworten mit dabei. Alexandra, danke dir erstmal, bleibt gerne kurz dran. Euch da draußen, vielen Dank fürs Zuhören, fürs Mailschreiben, fürs Posten. Vielleicht war das auch für euch so ein Moment, in dem ihr gedacht habt, so, okay, öffnet mir so ein bisschen die Augen. Oder auch nicht, ist nicht schlimm. Wir hören uns heute Abend wieder mit einem neuen Thema, hoffentlich auch wieder spannenden Geschichten. Ich habe was ganz Besonderes für euch geplant, schon seit ein paar Tagen. Das hört ihr dann ab 12. Bis dann.

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0: Mit Leroy ist das in Girls. 3 Minuten vor 6.
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0: It's Friday.
2: It's Friday. Oh
0: Gott, guten Morgen. Jill ist da.
2: Hallo.
0: Jonas Klemmer ist da.
3: Hallo.
0: Ich bin Rob Green und 6 Uhr Song. Gestern hat Jesse den Song gar nicht hören wollen, den wir gespielt haben.
2: Ja.
0: Big FM, Rob Green, guten Morgen, wer ist dran?
4: Morgen, Jesse hier. Einmal abbrechen, bitte.
2: Warum?
4: Ach, sowas kann man sich nicht geben.
0: Okay. Gut, Jesse sagt, sowas kann man sich nicht geben. Aber was kann man sich geben, Jesse?
4: Guten Morgen. Boah, war das gestern wieder ein Spiel. Deswegen ja. Wünsche ich mir heute für die deutschen Jungs Hey Musiala von Pietro.
2: Oh je, Mini.
0: Ui, ich brauche eigentlich gar nicht drücken. Ich kann jetzt schon an die Telefonleitung
2: Nein,
0: gehen,
2: Nein, jetzt
0: oder?
2: Komm, hopp, Mama.
5: Hey Musiala, unsere Nummer
0: 0190909 ist die Nummer.
5: Die Welt

0: Big FM, Rob Green, wer ist dran?
1: Hi, Michael.
2: Hallo.
0: Hallo, Michael. Was machen wir?
1: Absetzen.
0: Okay. Gut. Damit hat sich's erledigt. 6:02. Die Nachrichten, was trendet in den Socials, Jonas?
3: Die News, dass Olivia Rodrigo es jetzt offiziell ins Spiel Fortnite geschafft hat. Man muss dazu sagen, wie schon mittlerweile einige Künstler vor ihr. Es gibt jetzt zwei neue Skins. Einmal inspiriert von ihrem You Seem Pretty Sad for a Girl in Love Artwork und in ihrem Cheerleader-Outfit.
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0: Ich habe gerade kein einziges Wort verstanden. Was? Skins und...
3: Die Leute, die es verstehen, die haben es verstanden.
0: Ja, das ist sehr, sehr, sehr schön. Dann ruf bitte nicht an, ich will es auch nicht verstehen wollen. Die wichtigste Nachricht neu morgen, Jonas Klemmer.
3: Ja, Leute, so wird's nichts, werden sich heute Nacht einige beim deutschen WM-Spiel gegen Ecuador gedacht haben. Trotz Blitzstart durch Leroy Sané nach nicht mal 2 Minuten verliert Deutschland sein letztes Gruppenspiel mit 1:2. Bundestrainer Julian Nagelsmann war danach ziemlich bedient und sprach von zu viel Harakiri nach der frühen Führung. Deutschland verlor zu viele Bälle, wirkte hinten wackelig und nach vorne oft ideenlos. Es gab weitere Spiele in der Nacht, Tunesien-Niederlande 1:3. Türkei und USA spielen gerade noch die letzten Sekunden, 2:2 steht's da. Und Paraguay-Australien spielen gerade darum, wer am Montag gegen Deutschland spielen darf.
0: Ja, ja, ja, ja.
3: Auch da laufen die letzten Minuten aktuell noch 0:0. Und damit steht noch nicht fest, gegen wen Deutschland spielen wird. Heute fällt das Urteil im Prozess um den Anschlag auf den Magdeburger Weihnachtsmarkt. Der Angeklagte soll im Dezember 2024 mit einem Auto in den Markt gefahren sein. Mehrere Menschen starben, mehr als 300 wurden damals verletzt. Die Staatsanwaltschaft fordert lebenslange Haft und anschließende Sicherungsverwahrung.
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3: Paris zieht wegen der extremen Hitze die Alkoholnotbremse. Von Freitag bis Sonntag sind Verkauf und Konsum von Alkohol im öffentlichen Raum verboten. Restaurants und Gaststätten sind davon ausgenommen. Der Grund, die Kliniken im Großraum Paris sind wegen der Hitzewelle schon am Limit. Rettungsdienste sollen nicht noch zusätzlich belastet werden.
0: Okay, danke schön, Jonas.
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5: Wetter. In Deutschland ist es gerade richtig heiß. Am Rhein sind heute fast 40 Grad angesagt. Perfektes Wetter für einen langen Tag im Freibad oder gemütliches Grillen im Garten. Morgen bleibt's sommerlich und sogar noch heißer. Ab Samstag droht im Westen Unwettergefahr, spontane Hitzegewitter sind möglich. Genießt die sonnigen Tage und achtet auf mögliche Wetterumschwünge. Aktuell in Kiel an der Kieler Förde 16 Grad, in Wuppertal an der Schwebebahn 21 Grad und beim Mercedes-Benz-Museum in Stuttgart 24 Grad.
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5: Die A2 Braunschweig Richtung Magdeburg zwischen Königslutter und Raststätte Helmstedt mit 7 Kilometern Stau. Rechne hiermit bis zu 1 Stunde. Auf der A5 Karlsruhe Richtung Basel gibt's zwischen Appenweier und Raststätte Malberg

5 Kilometer Stau. Auch hier dauert es bis zu 50 Minuten länger. Dann die A5 Darmstadt Richtung Kassel. Zwischen Frankfurt-Niederrad und Friedberg sind 16 Kilometer dicht. Zeitverlust von bis zu einer Stunde. Wegen der Hitze passt auf euch auf. Gute Fahrt.

0: Taylor Swift in der Show. Fate of Ophelia. Ach, was will man mehr? Geiles Wetter, es ist Freitag und Taylor Swift ist im Radio. Rob Green mit Jill, mit Jonas Klemmer. Guten Morgen.
1: Morgen.
0: Und heute ist Freitag, das heißt um Mitternacht kamen einige neue Songs raus. Unter anderem einen neuen Song von Benson Boone.
1: Ja, er teased diesen Song einfach schon seit Wochen auf Social Media. Und diese Videos haben ungelogen Millionen von Views, also teilweise über 8 Millionen Views. Die Leute gehen crash out, weil er die ganze Zeit auf diesen Song teast und jetzt ist es soweit. Er feiert jetzt heute Premiere in Deutschlands Big Star Morning Show.
0: Falls ihr euch dann denkt, wer war Benson Boone nochmal? Das war der hier. Beautiful Things kennen wir alle, aber noch nicht kennen wir The Time of My Life, Benson Boone.

0: Calvin Harris, John Newman. Freue mich sehr, John Newman zu sehen bei Tomorrowland. Ich mag den. Der ist so bodenständig.
1: Ja, der ist cool.
0: Ne? Haben wir Fußball geguckt eigentlich?
1: Ja.
0: Ich nicht. Ich war um 10 vor 10 im Bett.
2: Nee. Ja, ja, genau, ich auch.
0: Nee, also nicht, weil ich Spießer bin, aber ich muss heute auf eine Veranstaltung. Ich muss nach Kiel und nach der Sendung. Und da habe ich gedacht, ey, wenn ich jetzt noch das Spiel gucke, dann schlafe ich 3 Stunden, dann bin ich im Arsch.
1: Nee, ich habe es geguckt. Also ja, dann hat man halt ein bisschen weniger Schlaf, aber ist doch interessant. Hallo?
0: War gut.
1: WM ist jetzt nicht so oft. Ja, es war crazy. Also die ersten 10...
2: War es gut? Das war crazy.
1: Ja, weil es war interessant. Immer wenn man sagt, es ist interessant, dann weiß man, es war eigentlich nicht so gut, ne? Also so... Egal. Ja. Auf jeden Fall, die ersten 10 Minuten waren sehr wild, so. Und dann war Sendeschluss. Dann war so...
0: Und dann ging es die ganze Zeit
1: und dann
0: so
1: bin ich, ja, und dann bin ich halt leider eingeschlafen.
0: Also und dann, was sie uns sagen will, ist, Jonas, wir haben gar nichts verpasst.
2: Ja, ich glaube auch.
1: Okay. Naja, doch.
2: Klar dich so.
0: Just Day, Jack Styles und John gleich Turn the Lights Off und Flows Leak It. Freitag, Leute. Es wird ein heißer Tag.
1: Ja.
0: Trinkt viel und genießt einfach Sommer 26. Gleich in der Show alles.
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0: Shaboozy met Miles Smith.
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0: Big FM, Rob Green, Jonas Klemmer mit den Nachrichten. Jonas, was trendet in den Socials?
2: Nike teased ganz vorsichtig auf ein neues DFB-Trikot. Mario Götze hat in einer Instagram-Story ein Paket mit Nike-Logo ausgepackt. Darin offenbar ein weißes Deutschland-Trikot mit schwarzem Kragen. Ab nächstem Jahr übernimmt Nike ja die Nationalteams von Adidas.
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0: Ja. Gut zu wissen, dankeschön. Was gibt's sonst noch heute Morgen, Jonas Klemmer?
2: Wir Verbraucher bekommen künftig ein Recht auf Reparatur. Der Bundestag hat beschlossen, dass Hersteller bestimmte Elektrogeräte während ihrer üblichen Lebensdauer zu einem angemessenen Preis reparieren müssen. Zum Beispiel Waschmaschinen, Smartphones, Tablets oder E-Bikes. Außerdem müssen Geräte künftig so gebaut sein, dass Reparaturen überhaupt möglich sind. Die Evakuierung von Schiffen rund um die Straße von Hormus ist erstmal gestoppt worden. Grund ist ein Angriff auf ein Frachtschiff im Golf von Oman. Laut US-Medien sollen die iranischen Revolutionsgarden dahinter stecken. Offiziell bestätigt ist das aber nicht. Die Weltschifffahrtsorganisation IMO will jetzt prüfen, ob die Sicherheit für Schiffe und Besatzungen in der Region überhaupt noch gewährleistet ist.
0: Okay.
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2: Manuel Neuer bekommt nach der 1:2-Pleite bei der WM gegen Ecuador Rückendeckung vom Bundestrainer. Julian Nagelsmann sagt, die Gegentore seien für Neuer zwar extrem ärgerlich, aber die Abschlüsse auch schwer zu halten gewesen. Jetzt heißt es vorbereiten fürs 16. Finale am Montag.
0: Jonas, dankeschön.
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5: Wetter. In Deutschland heizt uns die Sonne ordentlich ein. Heute erwartet uns ganztags strahlender Sonnenschein mit Temperaturen von bis zu 40 Grad, besonders entlang des Rheins. Der Himmel bleibt klar, Gewittergefahr ist minimal. Ideal fürs Freibad, aber vergesst nicht die Sonnencreme. Abends bleibt es warm. Morgen heiß mit lokalen Hitzegewittern, besonders in der Eifel. In Chemnitz am Karl-Marx-Monument 19 Grad, in Aachen am Aachener Dom 24 Grad und in Düsseldorf an der Königsallee ebenfalls 24 Grad.
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5: A1 Osnabrück Richtung Bremen, zwischen Bremen-Brinkum und Bremen-Hemelingen 2 Kilometer Stau, 10 Minuten länger. A2 Magdeburg Richtung Berliner Ring, zwischen Thesen und Rastplatz Krebser Heide 7 Kilometer Stau, bis zu einer Stunde länger. A3 Köln Richtung Frankfurt, zwischen Dreieck Dernbach und Limburg Nord. 2 Kilometer Stau, 20 Minuten Verzögerung. A8 Karlsruhe Richtung Stuttgart, zwischen Rutesheim und Leonberg West. 2 Kilometer Stau, 20 Minuten länger. Gute Fahrt.
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0: Big FM mit Ed Sheeran heute Morgen, Overpass Graffiti, 6.35 Uhr. Wie war das Spiel denn gestern, Fabi?
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2: Tja, Leute, schon vor dem Spiel gestern Abend gegen Ecuador ist ja bereits klar gewesen, Deutschland zieht als Gruppenerster in die WM-K.O.-Phase ein. K.O.-Phase, oder wie es bei Kreisligamannschaften heißt, Abschlussfahrt nach Malle. Aber wie geht's denn jetzt eigentlich weiter? Ja, das ist noch nicht so ganz klar, denn gegen wen die deutsche Mannschaft am kommenden Montag im 16. Finale ran muss, das entscheidet sich erst am Sonntag. Grund, mit 48 Mannschaften ist die WM dieses Jahr so groß, man muss Angst haben, dass sie nicht auf einer Sandbank in der Ostsee strandet. Deshalb kommen dieses Mal, anders als sonst bei der WM,

0: mathematische Retikulum. Und weil die deutsche Mannschaft halt als nächstes auf einen Gruppendritten der Gruppen A, B, C, D oder F trifft, sind tatsächlich noch 8 Gegner möglich. Am wahrscheinlichsten stand jetzt Australien oder Paraguay. Letztere sind bei der WM bisher vor allem durch eine rote Karte aufgefallen, beziehungsweise durch einen Schiri, der sie nach VAR-Einsatz gegeben und verkündet hat.
1: After review, number 10, Paraguay, cover his mouth, decision is red card.
0: Ja, ist aber eigentlich auch wurscht, gegen wen die deutsche Mannschaft als nächstes ran muss, denn wenn man Weltmeister werden will, muss man eh alle schlagen und eigentlich spielt auch keine Rolle, gegen wen Dennis Undaff als nächstes auf der Bank sitzt.
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3: Dankeschön, Fabi.

0: Wie Boy, Beyoncé, Sean Paul, Big FM, 6.42 Uhr.
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0: 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Das ist in knapp 3 Wochen in Boom in Belgien. Ich werde von dort live senden aus dem gläsernen Studio mit allen Sets, allen Künstlern und allen Stages. Und ich nehme euch mit.
4: Und zwar, erster Ton, letzter Ton wird gespielt. Marius hat gestern bei Reese am Nachmittag in der Show gezockt und eine Experience sich gesichert.
5: Erster Ton, letzter Ton.
6: Ich bin mir 100% sicher.
5: Dann sag mal.
6: Das ist Blame von Calvin Harris.
5: Marius, das bedeutet an dieser Stelle. Es ist Blame und das ist korrekt.
6: Ja! Geil! Geil! Jawohl!
5: Du hast jetzt eine Experience. Das ist die erste und wichtigste Frage. Willst du weiterzocken für eine zweite oder sagst du, du ziehst einen Ego-Trip durch?
6: Ich zocke weiter.
4: So.
0: Ja, dann 7.07 Uhr in der Show. Zockt er mit uns und wir wissen, ob er beide Experiences bekommt oder gar keine.
4: Yes, wird spannend.
0: Harrison gleich. All the things she said. Und passend zu dem geilen Wetter, das ist so schön sommerlich. Lost Frequencies, Felix the Lard aus Belgien und Nathan Nicholson. So much beauty around us. Alles gleich.
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0: She Said, Big FM, Rob Green, 5 Minuten vor 7, Jonas Klemmer, die Nachrichten. Jonas, was trendet in den Socials?
1: Da freuen sich die Shrek-Fans auf den neuen Film, da wird direkt der nächste angekündigt. Der Esel im Film soll endlich einen eigenen bekommen, starten soll er erst im Sommer 2028. Shrek 5 kommt ja schon im Juni nächsten Jahres, also gibt in Zukunft noch einiges zu gucken.
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0: Okay, und was ist wirklich wichtig heute Morgen?
1: Das WM-Spiel vom Abend zum Beispiel gegen Ecuador lief ja nicht ganz so rund für die deutsche Mannschaft. Trotz Blitzstart durch Leroy Sané nach nicht mal 2 Minuten verliert Deutschland sein letztes Gruppenspiel mit 1:2. Bundestrainer Julian Nagelsmann war danach ziemlich bedient und sprach von zu viel Harakiri nach der frühen Führung. Deutschland verlor zu viele Bälle, wirkte hinten wackelig und nach vorne eben oft ideenlos. Es gab aber weitere Spiele. Tunesien, Niederlande, da war es ein bisschen spannender. 1:3, Türkei, USA 3:2 und Paraguay, Australien 0:0.
0: Wenn gehupt wird, Leute, gleich wisst ihr Bescheid. Türkei ist zwar raus, aber die haben gewonnen. Glückwunsch, nicht zu doll hupen.
1: In Hessen, Rheinland

0: sich schwerer ausbremsen. Der Bundestag hat das Klagerecht eingeschränkt, damit Infrastrukturprojekte in Deutschland schneller vorankommen. Wichtigste Änderung: Eine Klage stoppt ein Projekt nicht mehr automatisch. Baustopp gibt es nur noch, wenn ein Gericht das ausdrücklich entscheidet. Außerdem dürfen Umweltverbände nur noch klagen, wenn das Projekt wirklich in ihren Themen- und Aufgabenbereich fällt.
1: Tagesausflügler, das ist ein sehr schönes Wort.
0: Ja.
1: Das ist Gitti und Hermann, die sagen, hey, das Wetter ist schön, lass uns einfach mal mit 85 auf der rechten Spur der Autobahn fahren, das Wetter genießen und einen Mordstau verursachen. Glückwunsch, Tagesausflügler, hab Spaß.
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4: In Deutschland strahlt die Sonne heute erbarmungslos und treibt die Temperaturen auf Spitzenwerte. Bei bis zu 40 Grad ist es im ganzen Land extrem heiß. Ein kühles Plätzchen ist heute Gold wert. Die Gluthitze bleibt auch am Abend bestehen, kaum Abkühlung in Sicht. Morgen sonnig mit ähnlich hohen Temperaturen. Sonne satt am Wochenende mit geringer Gewitterchance. Perfekt für Grill- und Poolpartys. Aktuell in Braunschweig am Schlossplatz 19 Grad, Duisburg im Landschaftspark Nord 24 Grad und Frankfurt am Main am Mainufer 23 Grad.
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4: A620 Saar-Louis Richtung Saarbrücken zwischen Wartgassen und Dreieck Saarbrücken in beiden Richtungen Falschfahrer. Passt auf und überholt nicht. A1 Osnabrück Richtung Bremen zwischen Bremen-Brinkum und Bremen-Asten 2 Kilometer Stau, 10 Minuten. A2 Magdeburg Richtung Berliner Ring zwischen Thesen und Rastplatz Temnitz 7 Kilometer stockend, 1 Stunde Verzögerung. A3 Köln Richtung Frankfurt zwischen Dreieck Dernbach und Limburg Nord 4 Kilometer, 30 Minuten einplanen. Gute Fahrt.
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1: Freitag, Leute, eine Minute vor sieben. Schön, dass ihr dabei seid. Rob Green mit Jill.
6: Guten Morgen.
1: Mit Jonas Klemmer.
7: Hi.
1: Und gleich in der Show mit Marius. Marius hat gestern bei Reese am Nachmittag mitgespielt bei Tomorrowland. Erster Ton, letzter Ton. Er hat eine Tomorrowland Experience gewonnen. Hat gesagt, der Liebe wegen, nö, ich will zocken und ich will zwei Experiences haben. Ja. Wir erinnern uns, das ging nicht immer gut aus in der Show.
6: Ja.
1: Da waren sehr viele Leute sehr angepisst am Telefon hinterher.
8: Nein, ich hätte gar nichts gewonnen. Hätten mir sagen sollen, dass ich alles verlieren kann, haben wir tausendmal.
6: Also, ob es die richtige Entscheidung ist oder nicht, das hören wir gleich.
1: Haven, G-Eazy, The Second Voice.
2: Oh.

0: 7:07. Big FM and Nicky Romero. Martin Garrix on Disco Lines. So.
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0: Marius.
4: Ja, guten Morgen, Rob.
5: Hallo.
0: Na du, wie ist es?
4: Na, mir geht's gut. Und euch?
0: Ja, Freitag halt, ne?
4: Ja, ein guter Freitag, vielleicht.
0: Der Unterschied zwischen mir und dir ist, ich bin gesetzt bei Tomorrowland, du noch nicht hundertprozentig.
4: Ja, das stimmt, da gebe ich dir recht.
0: Das wollen wir aber ändern.
4: Genauso sieht's aus.
0: Warum hast du dann dich dagegen entschieden, die eine zu nehmen und alleine hinzufahren? Also ich meine, Tomorrowland, das aufs Spiel setzen, ist schon mutig. Zumal es auch ein paar Mal echt schiefgelaufen ist bei uns, ne?
4: Ja, das stimmt, da gebe ich dir recht. Nee, alleine würde ich schon gern fahren, aber wenn man jemand mitnehmen könnte, wäre das schon geiler. Deswegen habe ich das mal einfach mal so entschieden.
0: Oder hat deine Freundin dich unter Druck gesetzt?
4: Nee, die wusste davon gar nichts.
5: Ah, okay. Ja gut, also ich bin aufgeregt für dich.
4: Ich bin auch so aufgeregt.
5: Wir spielen dir jetzt den ersten Ton und den letzten Ton von einem Song vor, der von einem Tomorrowland-Künstler stammt. Du sagst uns, welcher Song das ist.
0: Erster Ton. Letzter. Erster. Letzter.
4: Das ist Losing It von Fischer.
0: Und diese Antwort ist richtig.
5: Ja!
4: Geil! Oh, geil, ich bin so sprachlos. Oh Gott. Geil, ey. Oh. Ich kann es nicht glauben, ich bin gerade sprachlos.
5: Wie krass hast du das gemacht?
0: Und mit so,
4: ich kenne das Lied, das tatsächlich.
0: Ja, und mit so einem Stolz hast du das gesagt.
5: Das ist Fischer! Das ist, glaube ich, ja!
4: Losing It! Ja.
0: Du gehst zu Tomorrowland mit Begleitung.
4: Geil!
0: Ah. Ruf die Göttin an und sag ihr Bescheid.
4: Ich ruf gleich direkt an, sofort.
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2: 7 und 15 Minuten an diesem Freitag. Big FM, Rob Green mit Jill und mit Jonas Klemmer.
3: Morgen.
2: Ich habe gerade ausgerechnet, dass wir eine Experience für Tomorrowland übrig haben.
3: Hast du richtig gerechnet, Rob?
2: Ja, ich habe es gerade gesehen und dachte so, das ging nicht auf, weil natürlich haben ein paar zwei gewonnen, ein paar gar keine, eine hat eine genommen.
3: Ja.
2: Also es ist am Ende jetzt eine übrig.
4: Was machen wir denn damit?
2: Wir geben es Reese. Wir sind so nett. Reese soll es am Nachmittag verschachern. Ja.
3: Ich finde es eine gute Idee.
4: Ja,
3: sollen wir machen?
4: Ja, kann man. Ja.
2: Ruf mal Reese an, sag, wir haben eine Tomorrowland Experience übrig.
3: Ja.
2: Also Leute, heute Nachmittag bei Reese gibt es die absolute finale letzte Chance auf Tomorrowland in Boom Belgien. James Hype ist gleich im Radio. Serotonin.
3: Das ist so ein geiler Song auf dem Freitag.
2: Und der Song für alle Nachrichtensprecher. Teddy Swims. Mr. Know It All. Kommt alles gleich.
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0: Big FM, Rob Green an diesem Freitag mit Senorita. Okay, Jonas Klemmer mit den neuesten Nachrichten. Jonas, was trendet in den Socials?
1: Das deutsche WM-Spiel vom Abend wird natürlich heiß diskutiert. Bei X ist es eine Mischung aus Enttäuschung, aber auch dem Blick nach vorne nach dem 1:2 für Ecuador. Schließlich brauchte die Mannschaft von Julian Nagelsmann keinen Sieg, sondern war ja schon vorher eine Runde weiter.
0: Ja. Big FM News. Die sonstigen Themen heute Morgen, Jonas Klemmer.
1: News von der Insel. König Charles macht beim Buckingham Palast auf schön, aber nein, danke. Der Palast wurde ja für hunderte Millionen renoviert und ist bald wieder fertig. Trotzdem wollen Charles und Camilla dort nicht einziehen. Sie bleiben lieber im Clarence House gleich nebenan. Da wohnen sie schon lange und offenbar ziemlich gern. Der Buckingham Palast soll künftig nur noch vor allem für offizielle Termine genutzt werden. Staatsbankette, Empfänge, Ordensverleihung und so weiter. Also alles mit viel Glanz und noch mehr Protokoll. Auf einem Spitzentreffen zu Stuttgart 21 muss Bahnchefin Evelyn Paller heute erklären, warum der neue Tiefbahnhof erst 2031 starten soll. Das sind 5 Jahre später als bisher geplant. Als Gründe nennt die Bahn unter anderem Probleme bei der Digitalisierung des Bahnknotens, zu unreife Planungen und auch technische Baustellen im wahrsten Sinne. Die Projektpartner wollen jetzt vor allem eins: klare Ansagen.
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1: Paris zieht wegen der Extremhitze die Alkoholnotbremse. Von Freitag bis Sonntag sind Verkauf und Konsum von Alkohol im öffentlichen Raum verboten. Für Restaurants und Gaststätten gilt das nicht. Der Grund? Die Kliniken im Großraum Paris sind wegen der Hitzewelle schon am Limit. Rettungsdienste sollen nicht noch zusätzlich durch alkoholbedingte Notfälle belastet werden.
0: Okay, dankeschön.
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4: In Deutschland wird es heute richtig heiß. Bis zu 40 Grad am Rhein. Jetzt am Morgen ist es schon ungewöhnlich warm und sonnig. Also vorbereitet sein, denn die Sonne brennt von oben. Am Nachmittag könnte es in der Eifel zu Hitzegewittern kommen. Morgen bleibt die Sonne uns treu. Aber es wird noch etwas heißer. Haltet den Grill bereit, aber bleibt abends auf Gewitterradar. Gerade sieht's so aus. In Wiesbaden am Kurhaus sind es 23 Grad. Am Maschsee in Hannover 20 Grad. Und in Köln am Rheinauhafen 24 Grad.
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4: Unterwegs im Berufsverkehr? Das hier solltet ihr wissen. Auf der A2 von Magdeburg Richtung Berliner Ring gibt es zwischen Thesen und Ziesa 6 Kilometer Stau, Zeitverlust bis zu einer Stunde. Auf der A3 von Köln Richtung Frankfurt staut es sich zwischen Dreieck Dernbach und Limburg Nord über 5 Kilometer bis zu 40 Minuten. Weiter auf der A8 von Karlsruhe Richtung Stuttgart stockt es zwischen Pforzheim Süd und Leonberg West auf 5 Kilometern mit 40 Minuten. Das war euer Check. Gute Fahrt.
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0: Alan Walker, Ava Max in der Show. 7.35 Uhr. Guten Morgen, Big FM, Rob Green, Jill.
1: Hallo.
0: Jonas Klemmer.
2: Morgen.
0: Es wird ein heißer Freitag, Leute.
1: Oh ja. Ja.
0: Guten Morgen. Es ist Zeit in der Show für eine neue Frau in Form eines Vorstellungsgesprächs mit euch. Sie hat eine große Klappe, hat richtig Bock. Ihr Name ist
1: Büschra.
3: Vorstellungsgespräch 19 von 20 mit Büschra.
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6: Und wenn du dir ein Land raussuchen würdest, wo du gerne für immer leben möchtest, welche wäre es?
7: Boah, ich liebe Deutschland.
8: Sorry.
7: Ich
8: liebe Deutschland.
7: Okay, ich kenne diesen Song nicht, man hat es gemerkt.
2: Man muss auch ein bisschen aufpassen jetzt, dass man das nicht im falschen Kontext
7: interpretiert.
2: Ja.
7: Ich habe ja türkische Wurzeln.
2: So.
7: Bin aber in Deutschland geboren und hier groß geworden. Das heißt, es ist immer so ein bisschen kompliziert, wenn ich in der Türkei bin ich für die dort immer ein Alman, übersetzt eine Deutsche.
2: Gut, dass du es nochmal übersetzt
7: hast. Ja, sorry, Almans lieben wir. Und ich bin ein maximaler Alman.
2: Ja.
7: Und ich liebe die Türkei und das bin ich auch, aber Deutschland auf die Eins, hier bin ich geboren, hier will ich bleiben, hier will ich sterben und jeden Tag das Leben genießen. An Rolfs Seite.
2: An meiner Seite.
7: An Rolfs Seite das Leben genießen in Deutschland.
2: Das klang gerade wie ein Hochzeitsantrag, das fand ich gruselig.
7: Du kannst auch einfach Nein sagen.
2: Nein!
3: Das erste Mal mit Büschra.

0: David Guetta, BB Rexha, I Am Good, Blue, 7 Uhr und 40 Minuten. Big FM, Rob Green an diesem Freitag.
1: Ja.
0: Freitag.
1: Friday.
0: It's Friday. Und das hier ist wirklich geil. Das ist Sommer pur, The Bowser. Bin ich schon seit einigen Wochen bei Tomorrowland One World Radio. Das ist die Show samstags mit mir ab 20 Uhr. 4 Stunden lang vom besten Festival der Welt. Und ich habe das so nebenbei gehört beim ersten Mal, wo ich die Sendung gemacht habe und dachte, der ist geil, der Song irgendwie.
1: Jetzt dein Lieblingssong.
0: Und jetzt ist es mein Lieblingssong. The Bowser, ein Trio aus Norwegen, Magnetic und Shaboozy auch gleich. Egal wo ihr seid.
1: So
0: guten Morgen, Deutschland. Alles hier nach.
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0: Minuten vor 8, hier ist Big FM, die Nachricht mit Jonas Klemmer. Jonas, was trendet in den Socials?
1: Olivia Rodrigo hat es jetzt offiziell in Fortnite reingeschafft, waren ja schon einige vor ihr drin. Es gibt jetzt zwei neue Skins, einmal inspiriert von ihrem You Seem Pretty Sad for a Girl in Love Artwork und einmal im legendären Cheerleader-Look aus dem Good For You Video.
2: 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Aha.
0: Schön. Die wichtigen Themen heute Morgen, Jonas Klemmer.
1: Deutschland will Fast Fashion in der Europäischen Union stärker ausbremsen. Gemeinsam mit Frankreich und den Niederlanden fordert die Bundesregierung strengere Regeln gegen Billigkleidung von Anbietern wie Temu, Shein und Co. Der Vorwurf, viele Teile werden extrem günstig produziert und nur kurz getragen und landen dann schnell im Müll. Das belastet Umwelt und Ressourcen massiv. Die Idee, Hersteller sollen stärker für Müll- und Entsorgungskosten mitzahlen. Außerdem sollen Klamotten länger halten und besser recycelbar sein. Heute fällt das Urteil im Prozess um den Anschlag auf den

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1: 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In Deutschland startet der Tag mit extremen Temperaturen, die lokal an die 40-Grad-Grenze stoßen. Heute bleibt es durchweg sonnig und heiß. Der Abend bringt keine Abkühlung, es bleibt warm. Morgen geht die Hitzewelle weiter mit Temperaturen bis zu 41 Grad. Am Wochenende könnten in einigen Regionen heftige Gewitter aufziehen. Perfekt für alle, die gerne Sonnenbaden. Und hier die aktuellen Werte. In Karlsruhe am Schloss gibt es 26 Grad, im Bochumer Bermuda-Eck 24 Grad und am Kölner Dom 25 Grad.
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1: A2 Magdeburg Richtung Berliner Ring zwischen Thesen und Ziesar 8 Kilometer, Wartezeiten bis 60 Minuten. A3 Köln Richtung Frankfurt zwischen Dreieck Dernbach und Limburg Nord. Stockender Verkehr auf 6 Kilometern, Zeitverlust von 50 Minuten. A8 Karlsruhe Richtung Stuttgart zwischen Pforzheim Süd und Leonberg West 5 Kilometer Stau, 40 Minuten länger unterwegs. A60 Rüsselsheim Richtung Bingen zwischen Mainz-Weisenau und Mainz-Finden 3 Kilometer, Verlust 40 Minuten. Gute Fahrt.
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5: Jesus Maria, das wird wirklich ein sehr heißes Wochenende, oder?
6: Ja, wirklich zu doll.
5: In einigen Teilen tatsächlich 41 Degrees, das ist irre. Ob die erreicht werden, weiß ich nicht. Ob da vielleicht diverse Medien Panik machen, weiß ich auch nicht. Aber 41 ist schon fucking hot.
6: Ja, aufpassen.
5: Ne? Was geht am Wochenende? 08900901. Leon!
7: Ich bin in Fulda unterwegs bei der 10-jährigen Abiturfeier. Das ist halt genau das Interessante, mal wieder alle wiederzusehen, wo die alle so gelandet sind. Also so in dem Alter ist wahrscheinlich, der eine hat schon gefühlt zwei Kinder, der andere hat sich gerade getrennt oder was weiß ich, oder ist auf der Suche so. Ja, und alle verschiedene Jobs, und deswegen, da bin ich mal echt gespannt, wie so da das Bild ist.
5: Boah, sag uns Bescheid nächste Woche, Leon, wie das war, wie viele, wer hat Kinder und alles. Kid Laroi, Girls, Shouse, Love Tonight, Insane.

0: Den mag ich sehr. Kid Laroi. Mit Girls bei Big FM. Es ist 8.08 Uhr. Jawohl, dauert nicht mehr lange, Leute. Dann feiern mit euch, feiern wir mit euch und feiern euch auch. Im Boom Belgien mit Martin Garrix, Sebastian Ingrosso und Marlon Hofstadt.
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4: Marius ist dabei, und zwar beim Tomorrowland 2026. Er hat den ersten Ton und den letzten Ton erraten um 7:07 in Deutschlands Big Star Morning Show.
0: Erster Ton. Letzter.
5: Das ist Losing It von Fischer.
0: Und diese Antwort ist richtig.
4: Ja!
5: Geil! Oh, geil, ich bin so sprachlos. Oh Gott. Geil, ey. Oh! Ich kann es nicht glauben, ich bin gerade sprachlos.
0: Du gehst zu Tomorrowland mit Begleitung.
5: Geil.
0: Ah. Ruf die Göttin an und sag ihr Bescheid.
5: Ich ruf gleich direkt an, sofort.
0: Marius hat sich gefreut, also. Okay. Und dann hinterher habe ich festgestellt, als ich mir das Ganze hier angeguckt habe, wir haben eine übrig. Eine
4: rein
0: Experience.
4: Rechnerisch, ja.
0: Rein rechnerisch haben wir eine Tomorrowland Experience übrig. Deswegen habe ich die Entscheidung getroffen. Wir geben einfach dem lieben Reese die letzte Experience. Und die haut er dann nachmittags raus.
4: Ja, also könnt ihr nochmal erster Ton, letzter Ton zocken für die Möglichkeit, eine Experience zum Tomorrowland 2026 zu haben.
0: Avicii, Sandro Cavazza, Without You.
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0: topic. Fire by DML. Nico Santos. Body Big FM, Rob Green, 8.14 Uhr an diesem Freitag. Ganz liebe Grüße an Gülcan aus Green City, aus Grünstadt. Ist gerade unterwegs nach Mannheim zur Arbeit und ja, guten Morgen.
1: Hello.
0: Hello. Gleich Yearbooks Graceland. Das ist irgendwie aber eine geile Mischung. Da ist alles da drin. Es ist
1: ja, genau.
0: Geil hausig, geil country, geil Urlaub.
1: Das funky, ist irgendwie funky. So ein bisschen, ja, ist alles drin.
0: Yearbooks Graceland und Flo's Leak It. Das ist aber doch schön.
1: Das lieben wir.
0: Denkt dran, Leute, es wird schnackeheiß heute. Viel zu trinken mitnehmen, ja. Und passt auf euch auf. Es kommt alles hier nach bei Big FM.
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0: Jason Derulo, es ist 8:26 Uhr, Big FM, Jonas Klemmer, was trendet?
1: Nike, die haben nämlich ganz vorsichtig auf ein neues DFB-Trikot geteased. Mario Götze hat in einer Instagram-Story ein Paket mit Nike-Logo ausgepackt, darin offenbar ein weißes Deutschland-Trikot mit schwarzem Kragen. Ab 2027 übernimmt Nike ja die deutschen Nationalteams von Adidas.
0: 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Okay, was ist wirklich wichtig heute Morgen?
1: Wir Verbraucher bekommen künftig ein Recht auf Reparatur. Der Bundestag hat beschlossen, dass Hersteller bestimmte Elektrogeräte während ihrer üblichen Lebensdauer zu einem angemessenen Preis reparieren müssen. Das gilt zum Beispiel für Waschmaschinen, Smartphones, Tablets oder E-Bikes. Außerdem müssen Geräte künftig so gebaut sein, dass Reparaturen überhaupt möglich sind. Die Evakuierung von Schiffen rund um die Straße von Hormus ist erstmal gestoppt worden. Grund ist ein Angriff auf ein Frachtschiff im Golf von Oman. Laut US-Medien sollen die iranischen Revolutionsgarden dahinter stecken. Offiziell bestätigt ist das aber nicht. Die Weltschifffahrtsorganisation will jetzt prüfen, ob die Sicherheit für Schiffe und Besatzungen in der Region überhaupt noch garantiert werden kann.
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1: Spontan Ja sagen geht dieses Weekend wieder an vielen Orten in Deutschland. Die evangelische Kirche bietet mit der Aktion Einfach heiraten unkomplizierte Trauungen und Segnungen an. Ohne monatelange Planung, ohne Hochzeitsstress, dafür an besonderen Orten, je nach Stadt zum Beispiel in Kirchen, draußen im Grün oder am See. Wichtig, für eine Segnung müsst ihr nichts mitbringen. Das geht auch für Verlobte, Jubiläen oder einfach für Paare, die sich einen besonderen Moment wünschen. Die Aktion ist kostenlos, anmelden kann helfen, ist aber nicht überall nötig.
0: Okay, danke schön.
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4: In Deutschland wird's heute richtig heiß. Wir kratzen an der Marke von 40 Grad, besonders entlang des Rheins. Vielerorts wolkenlos, nur im Süden und Westen könnten später Wolken aufziehen. Die Nacht bleibt schwül. Morgen setzt sich die Hitze fort, dabei drohen Gewitter in der Eifel. Am Samstag wird's noch heißer mit Gewittergefahr. Haltet euch frisch. Aktuell sind es in Mönchengladbach am Borussia-Park 26 Grad, in Münster am Prinzipalmarkt 24 Grad und in Leipzig am Völkerschlachtdenkmal 25 Grad.
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4: A1 von Osnabrück Richtung Bremen zwischen Bremen-Brinkum und Bremen-Arsten 3 Kilometer Stau. Bis zu 15 Minuten Zeitverlust. A2 Magdeburg Richtung Berliner Ring zwischen Theessen und Ziesa 8 Kilometer Stau. Eine Stunde Zeitverlust. A3 Köln Richtung Frankfurt zwischen Dreieck Dernbach und Limburg Nord 6 Kilometer Stau. 50 Minuten. A8 Karlsruhe Richtung Stuttgart zwischen Pforzheim Süd und Leonberg West 5 Kilometer Stau. Es dauert 25 Minuten länger. Gute Fahrt.
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0: Big FM, guten Morgen an diesem Freitag. Rob Green mit Jill.
1: Hello.
0: Und mit Fabi. Ja.
2: What the Fußball, Fabi. 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
3: Tja, Leute, schon vor dem Spiel gestern Abend gegen Ecuador ist ja bereits klar gewesen, Deutschland zieht als Gruppenerster in die WM-K.O.-Phase ein. K.O.-Phase, oder wie es bei Kreisligamannschaften heißt, Abschlussfahrt nach Malle. Aber wie geht's denn jetzt eigentlich weiter? Ja, das ist noch nicht so ganz klar, denn gegen wen die deutsche Mannschaft am kommenden Montag im 16. Finale ran muss, das entscheidet sich erst am Sonntag. Grund, mit 48 Mannschaften ist die WM dieses Jahr so groß, man muss Angst haben, dass sie nicht auf einer Sandbank in der Ostsee strandet. Deshalb kommen dieses Mal, anders als sonst

0: automatische Retikulum. Und weil die deutsche Mannschaft halt als nächstes auf einen Gruppendritten der Gruppen A, B, C, D oder F trifft, sind tatsächlich noch 8 Gegner möglich. Am wahrscheinlichsten stand jetzt Australien oder Paraguay. Letztere sind bei der WM bisher vor allem durch eine rote Karte aufgefallen, beziehungsweise durch einen Schiri, der sie nach VAR-Einsatz gegeben und verkündet hat.
1: After review, number 10, Paraguay, cover his mouth, decision is red card.
0: Ja, ist aber eigentlich auch wurscht, gegen wen die deutsche Mannschaft als nächstes ran muss, denn wenn man Weltmeister werden will, muss man eh alle schlagen und eigentlich spielt auch keine Rolle, gegen wen Dennis Undaff als nächstes auf der Bank sitzt.
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3: Dankeschön, Fabi.
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0: Peinliche Stille nach dem One-Night-Stand? Hier ein Fun-Fact, der die Situation rettet.
1: 1500 vor Christus begannen die Menschen in Nordeuropa damit, Eigentum zu umzäunen.
2: Das bleibt alles so, wie es hier ist.
3: Big FM, Rob Green, 19 Minuten vor 8. Jill, guten Morgen.
4: Morgen.
3: Jonas Klemmer, guten Morgen.
5: Morgen.
3: Und ihr alle da draußen genießt einfach diesen sehr heißen Freitag und auch ein schlussendlich heißes Wochenende, oder?
4: Es wird so warm.
3: Das wird wirklich so warm. Ja, da braucht man ein Ocean, oder?
4: Boah, das wäre so toll. Wir können uns ihn denken.
3: Eben, ich wollte ja sagen, ich kann dir kein Riesenmeer anbieten, aber ich kann dir Calvin Harris und Jesse Reyes anbieten, Ocean gleich, und Tyler Zara Lawson. Alles läuft gleich hier bei Big FM.
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0: die Kinos und da wird schon direkt der nächste Film angekündigt. Der Esel aus Shrek soll auch einen Film bekommen. Der kommt aber erst 2028.
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2: Vielleicht haben sie auch erst einen Schreck bekommen, als sie das gehört haben.
3: Oh, Leute, es ist Freitag.
0: Es ist aber auch...
2: Was ist denn?
3: Jonas Klemmer hat wirklich die wichtigsten Nachrichten heute Morgen.
0: In Hessen, Rheinland-Pfalz und im Saarland starten heute die Sommerferien als erste Bundesländer in ganz Deutschland. Damit beginnt auch die große Reisezeit. Der ADAC warnt vor mehr Staus, vor allem auf den Autobahnen im Westen. Neben Urlaubsverkehr sorgen auch Hitze und die rund 1000 Dauerbaustellen für extra Geduldstraining. Auf einem Spitzentreffen zu Stuttgart 21 muss Bahnchefin Evelyn Paller heute erklären, warum der neue Tiefbahnhof erst Ende 2031 starten soll, deutlich später als bisher geplant. Als Gründe nennt die Bahn unter anderem Probleme bei der Digitalisierung des Bahnknotens, zu unreife Planungen und technische Baustellen im wahrsten Sinne.
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0: Umweltverbände können Bauprojekte künftig schwerer ausbremsen. Der Bundestag hat das Klagerecht eingeschränkt, damit Infrastrukturprojekte in Deutschland schneller vorankommen. Die wichtigste Änderung: Eine Klage stoppt ein Projekt nicht mehr automatisch. Baustopp gibt es nur noch, wenn ein Gericht das ausdrücklich entscheidet.
3: Okay, danke schön, Jonas.
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5: In Deutschland glüht der Sommer. Heute knackige 40 Grad. Aktuell genießt ihr einen wolkenlosen Himmel. Ab mittags bleibt es heiß mit Temperaturen zwischen 35 und 38 Grad, besonders im Westen. Morgen zieht die Hitze an. Höchstwerte von bis zu 41 Grad erwarten uns. Am Samstag drohen ab dem Nachmittag Hitzegewitter. Bleibt gut hydriert. In Bonn am Beethovenhaus sind es jetzt 27 Grad, in Bielefeld an der Sparrenburg 22 Grad und in Düsseldorf am Rheinufer ebenfalls 27 Grad.
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5: A1 Osnabrück Richtung Bremen zwischen Bremen-Brinkum und Bremen-Arsten. 2 Kilometer Stau, 15 Minuten. A2 Magdeburg Richtung Berliner Ring zwischen Thesen und Rastplatz Temnitz. 10 Kilometer Stau, 1 Stunde. A3 Köln Richtung Frankfurt zwischen Dreieck Dernbach und Limburg-Nord. 5 Kilometer Stau, 30 Minuten. A61 Koblenz Richtung Mönchengladbach zwischen Rheinbach und Kreuz-Bliesheim. 8 Kilometer Stau, 20 Minuten. Gute Fahrt.
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3: Freitagmorgen, dann starten wir Richtung Wochenende, oder?
2: Ja!
3: Stars, Weiss und Lania und Lost Frequencies.

0: ist Houdini, 9.07 Uhr an diesem Freitag. Es geht Richtung Wochenende und das wird ein besonders heißes Wochenende. Um ganz ehrlich zu sein, wird es scheiße heiß.
1: Ja, also ich dachte, du sagst scheiße. Es wird nicht scheiße, aber es wird wirklich sehr, sehr warm.
0: Es ist Zeit in der Show für eine neue Frau und zwar in Form eines Vorstellungsgesprächs mit euch. Große Klappe, sie hat richtig Bock. Ihr Name ist
1: Büschra.
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5: Wenn du dir ein Land raussuchen würdest, wo du gerne für immer leben möchtest, welche wäre es?
6: Boah, ich liebe Deutschland.
7: Sorry,
6: ich
7: liebe Deutschland.
6: Okay, ich kenne diesen Song nicht, man hat es gemerkt.
8: Man muss auch ein bisschen aufpassen jetzt, dass man das nicht im falschen Kontext
6: interpretiert.
8: Ja.
6: Ich habe ja türkische Wurzeln.
8: So.
6: Bin aber in Deutschland geboren und hier groß geworden. Das heißt, es ist immer so ein bisschen kompliziert, wenn ich in der Türkei bin ich für die dort immer ein Alman, übersetzt eine Deutsche.
8: Gut, dass du es nochmal übersetzt hast.
6: Ja, sorry, Almans lieben wir. Und ich bin ein maximaler Alman.
8: Ja.
6: Und ich liebe die Türkei und das bin ich auch, aber Deutschland auf die Eins. Hier bin ich geboren, hier will ich bleiben, hier will ich sterben und jeden Tag das Leben genießen. An Rolfs Seite.
8: An meiner Seite.
6: An Rolfs Seite das Leben genießen in Deutschland.
8: Das klang gerade wie ein Hochzeitsantrag, das fand ich gruselig.
6: Du kannst auch einfach Nein sagen.
8: Nein!
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0: Weekend, The Hills. Ach. Gerade aufgestanden, Leute, vielleicht, wenn ihr heute frei habt und denkt, ja, soll ich rausgehen aus dem Haus, ja oder nein? Ich würde empfehlen, zu Hause zu bleiben, weil das wird knackig heiß. Ja. Zu Hause ist es am schönsten, besonders, wenn Another M54 Ultra im Radio läuft, Talk to You. Für diejenigen, die uns gerade hören und sagen, hey, bist bescheuert, ich bin um 5 Uhr aufgestanden und arbeite heute. Hey, auch heute kommt Feierabend und somit Wochenende.
1: Ja.
0: Another M54 Ultra, Talk to You gleich.
1: Bei diesem Song ist es so, warum haben wir den noch nicht früher gehört, ist die Frage. Der ist sehr, sehr geil.
0: Warum hat man nie von den anderen was gehört? Also ja. Ich meine, ich schon, weil ich mich mit der Sendung von Tomorrowland auseinandersetze. Also Another hat schon einige Hits gehabt. Aber das ist erst wirklich der Durchbruch. Talk to you gleich. Und Lady Gaga und Doechii. So hat der Freitagmorgen im Radio zu klingen. Alles genau gleich. So. 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
2: Der Champion Slam ist am Start und zwar morgen im Freiluftkino in Friedrichshain. Es ist der größte Open Air Poetry Slam des Sommers mit den aktuell besten Poetry Slammern aus ganz Deutschland. Und auch wenn ihr schon im Poetry Slam Game seid oder einfach nur Bock habt, euch das anzugucken, dann kommt auf jeden Fall vorbei. Ist auch ein riesen Line-Up dabei. Morgen geht's los ab 18.30 Uhr im Freiluftkino in Friedrichshain. Ganz viel Spaß.
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3: 9.27 Uhr, Jonas Klemmer mit den Nachrichten. Was trendet in den Socials?
4: Ja, danke.
3: Bitte.
4: Das deutsche WM-Spiel vom Abend wird natürlich noch heiß analysiert. Bei X ist es eine Mischung aus Enttäuschung, aber auch ein Blick nach vorne, weil wir waren ja eh eine Runde weiter. Also Ergebnis ist egal.
3: News. Und jetzt wird ein Mikro an ist. Was gibt's sonst noch an diesem Freitagmorgen?
4: Deutschland will Fast Fashion in der EU stärker ausbremsen. Gemeinsam mit Frankreich und den Niederlanden fordert die Bundesregierung strengere Regeln gegen Billigkleidung von Anbietern wie Temu, Shein und Co. Der Vorwurf, viele Teile werden extrem günstig produziert, nur kurz getragen und landen dann schnell wieder im Müll. Die Idee, Hersteller sollen stärker für Müll- und Entsorgungskosten mitbezahlen. Außerdem sollen Klamotten länger halten und besser recycelbar werden. König Charles macht beim Buckingham-Palast auf schön, aber nein danke. Der Palast wurde ja für hunderte Millionen renoviert und ist bald fertig. Trotzdem wollen Charles und Camilla dort nicht einziehen. Sie bleiben lieber im Clarence-Haus gleich nebenan. Der Buckingham-Palast soll künftig vor allem nur noch für offizielle Termine genutzt werden. Staatsbankette, Empfänge und Ordensverleihungen. Also alles mit viel Glanz und wenig, nee, mehr Protokoll.
3: 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Oder so. Die haben mich auch gefragt, aber ich habe gesagt, nee.
4: Ob du einziehen möchtest.
3: Genau.
4: Ja. Heute fallen in den WM-Gruppen D, F und I jedenfalls noch die letzten Vorrundenentscheidungen. Besonders Augenmerk liegt natürlich auf dem Spiel Norwegen gegen Frankreich, denn hier entscheidet sich, wer der Achtelfinalgegner der deutschen Mannschaft sein könnte.
3: Dankeschön, Jonas Klemmer.
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5: In Deutschland sorgt die Hitze für Temperaturen bis knapp 40 Grad am Rhein. Heute gibt's ganztägig Sonnenschein, wenig Gewittergefahr. Sucht euch ein schattiges Plätzchen und genießt den Abend draußen. Am Wochenende wird's heißer. Samstag ist der Höhepunkt der Hitzewelle mit über 40 Grad erreicht. Sonntag bringt Schwüle mit lokalen Gewittern. Aktuell schaut's so aus. In Augsburg an der Vogerei sind es 24 Grad, in Mannheim am Wasserturm 28 Grad und in Stuttgart am Schlossplatz 27 Grad.
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5: A2 Magdeburg, Richtung Berliner Ring zwischen Thesen und Rastplatz Grebserheide hast du 10 Kilometer Stau. Da kannst du mit bis zu einer Stunde Zeitverlust rechnen. Auf der A33 von Osnabrück Richtung Bielefeld, zwischen Haderberg und Hilter am Teutoburger Wald sind es 4 Kilometer, das kostet dich etwa 25 Minuten. Auf der A44 Dortmund Richtung Kassel stockt der Verkehr zwischen Kreuz Wünnenberg-Hahn und Lichtenau auf 4 Kilometern. Aufbau ungefähr 25 Minuten. Gute Fahrt.
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0: One Republic, If I Lose Myself. Es ist Freitag.
1: Friday.
0: Es ist Hochsommer 2026 und wir nehmen jetzt einen Song aus dem Jahr 2001 von Modjo, Lady Hear Me Tonight. Man nehme Oliver Heldens und man macht einfach eine neue Version. Und darf ich sagen, Olli, falls du zuhörst, es ist besser als im Original.
1: Das sagst du?
0: Habe ich gesagt. Hier ist Oliver Heldens mit Lady.

0: Eminem.
1: Das ist ein geiler Song.
0: Das ist Freitag im Radio, ist das.
1: Ja, wirklich.
0: Serb und Rita Ora, If It's Not Love, Big FM, 17 Minuten vor 10 an diesem Freitag und gleich aus Hamburg. Max und Nikolas zusammen Neptunica. Ist wirklich sehr geil geworden, finde ich. Spielen wir gleich in voller Länge.
1: Geil.
0: What If heißt der Song. Hier ist Big FM an diesem Freitag.
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1: Raindance von Dave and Thames an diesem Freitag. Leute, wir haben das Wochenende fast geschafft.
2: Wir sind fast beim Wochenende,
1: ja. Deutschland's Big Some Morning Show, Rob Gray mit Jill. Es wird ein heißes Wochenende und ihr habt einiges vor. Lisa, was machst du am Wochenende? 08900901, die Big FM Hotline.
3: Wenn ihr von mir kommt, das heißt, ich muss jetzt noch meine Wohnung aufräumen. Dafür drücke ich mich seit 1000 Stunden ungefähr. Ansonsten chillen, lecker kochen, zusammen essen, schöne Zeit miteinander verbringen, Film schauen.
1: Geil. Okay, und bei dir, Erik, was geht?
4: Ja, also das Wetter wird mega. Ich fahre an den See mit Freunden und mache mir ein entspanntes Wochenende.
1: Geil! Dann hab Spaß dabei. Derweil spielen wir in der Show Disco Lines und Tina Shay mit No Broke Boys und E.T. von Katy Perry. Gehen wir zurück ins Jahr 2010 in der Show. Geil. Ein Throwback heute Morgen.

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2: Nebenjobs für Studierende lohnen sich nicht automatisch, nur weil der Stundenlohn ganz geil ist. Wichtig ist, wie sinnvoll ist dein Job. Und wenn drei Dinge zusammenpassen, dann wird's richtig cool. Geld, Zeit und Karriereweg. Erstens Geld. Klar, was am Ende wirklich auf dem Konto ankommt, ist sau wichtig. Zweitens ist auch wichtig Zeit. Und zwar nicht die Stunden im Dienst, sondern auch Fahrtweg, Vorbereitung, Nachbereitung und wie platt du danach bist. Ein Job mit 18 Euro die Stunde kann unterm Strich schlechter sein als einer mit 14 Euro die Stunde, wenn er dir halt die ganze Woche zerschießt. Und drittens der Karrierewert, finde ich besonders wichtig. Lernst du da etwas, was dich später wirklich weiterbringt und dir hilft? Baust du Kontakte auf, sammelst du Praxis, die in der Bewerbung zählt. Genau deshalb ist eine Werkstudiestelle oft mehr als nur irgendein Aushilfsjob. Selbst wenn der Unterschied beim Stundenlohn gar nicht so riesig ist. Die beste Frage ist also nicht, wo verdiene ich am meisten, sondern welcher Job bringt mir jetzt Geld, ohne mein Studium oder meine Zukunft kaputt zu machen. Viel Erfolg bei der Jobsuche und für mehr Tipps, klick dich rein.
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2: Morgen findet ein Vinylmarkt statt für alle DJs und auch alle Nicht-DJs. Ihr könnt einfach vorbeikommen und Secondhand-Platten einfach quer durch alle Genres finden. Und das Allergeilste ist, da gibt es dann auch noch einen Live-DJ. Und zwar Daniel Knutz. Und der legt auf, ist ein Berliner Musiker aus Rio de Janeiro. Gibt es dann richtig geile Mucke und Drinks und ein Barbecue im Außenbereich. Kommt vorbei morgen ab 16 Uhr in der Paloma Bar in Kreuzberg.
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3: 10.25 Uhr, Jonas Klemmer mit den neuesten Nachrichten. Jonas, was trendet in den Socials?
4: Es gibt ein funny Video zu Leon
5: Goretzka!
4: Der ist nämlich gestern zum WM-Spiel ganz aus Versehen in den falschen Bus gestiegen. Und zwar von Ecuador. Ist dann aber auch ganz schnell wieder ausgestiegen.
6: Irgendwie sweet, oder? Habe ich mich gerade gegen die gespielt?
4: Aber das Ding ist, es steht ja auch nur ganz klein auf diesen Bussen drauf. Ist ja nicht metergroß auf diesen
2: Bussen. Da ist auch keine Flagge drauf
4: ja,
2: oder so.
4: Ja, das
2: ist... Aber er total verwirrt und so, ach so, bin falsch. Naja, gut.
3: Defected. Was ist wirklich wichtig, Jonas Klemmer?
4: Ja, nach dem Anschlag auf den Magdeburger Weihnachtsmarkt im Jahr 2024 hat das Landgericht Magdeburg jetzt den Täter zu lebenslanger Haft verurteilt. Außerdem hat das Gericht die besondere Schwere der Schuld festgestellt. Eine Sicherungsverwahrung bleibt möglich, das Urteil ist aber noch nicht rechtskräftig. Damals starben mehrere Menschen, Hunderte wurden verletzt. Deutschland spielt im europäischen Ketaminhandel offenbar eine größere Rolle als bisher gedacht. Laut UN-Weltdrogenbericht ist Deutschland inzwischen eine der wichtigsten Drehscheiben für illegal gehandeltes Ketamin in Europa. Ketamin wird eigentlich legal als Narkose und Schmerzmittel eingesetzt, landet aber immer häufiger auch als Partydroge auf dem Schwarzmarkt. Zwei Wochen weniger Social Media wirken Wunder. Die Psychologinnen von der Ruhr-Uni Bonn sagen, Studien zeigen, dass schon eine kurze Social Media Pause die psychische Gesundheit verbessern kann. Weniger scrollen kann demnach glücklicher machen, die Lebenszufriedenheit steigern und die emotionale Abhängigkeit senken. Und es muss gar kein kompletter Detox sein, schon 20 Minuten weniger pro Tag können helfen.
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4: Hitzeschutz soll für Städte und Gemeinden Pflicht werden, das fordert der Deutsche Städtetag. Vizepräsident Konrad sagt, aktuell ist Hitzevorsorge für Kommunen freiwillig und wenn das Geld knapp ist, bleibt dafür oft einfach nichts übrig. Zwar gäbe es Förderprogramme, aber die helfen nicht überall.
3: Jonas, Dankeschön.
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7: In Deutschland wird es heiß, mit Temperaturen bis zu 40 Grad, besonders am Rhein. Ein wolkenloser Himmel begleitet euch. Optimal fürs Freibad, aber immer schön an Sonnencreme denken. Abends bleibt es warm und trocken, perfekt für einen Grillabend. Morgen wird's mit Maximaltemperaturen um die 39 Grad nicht kühler. Vorsicht, Samstag können lokale Gewitter aufziehen. Aktuelle Werte: Kiel an der Kieler Förde 24 Grad, Wuppertal an der Schwebebahn 30 Grad, Stuttgart am Mercedes-Benz-Museum 29 Grad.
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7: A2 Magdeburg. Richtung Berliner Ring zwischen Thesen und Rastplatz Grebserheide hast du 10 Kilometer Stau. Da kannst du mit bis zu einer Stunde Zeitverlust rechnen. Auf der A33 von Osnabrück Richtung Bielefeld zwischen Haderberg und Hilter am Teutoburger Wald sind es 4 Kilometer, das kostet dich etwa 25 Minuten. Auf der A44 Dortmund Richtung Kassel stockt der Verkehr zwischen Kreuz Wünnenberg-Hahn und Lichtenau auf 4 Kilometern. Aufbau ungefähr 25 Minuten. Gute Fahrt.
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0: Jawohl, dauert nicht mehr lange, Leute. Dann feiern mit euch, feiern wir mit euch und feiern euch auch. Im Boom Belgien mit Martin Garrix, Sebastian Ingrosso und Marlon Hofstadt.
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4: Marius ist dabei und zwar beim Tomorrowland 2026. Er hat den ersten Ton und den letzten Ton erraten um 7:07 in Deutschlands Big Star Morning Show.
0: Erster Ton. Letzter.
5: Das ist Losing It von Fischer.
0: Und diese Antwort ist richtig.
4: No!
5: Geil! Oh, geil, ich bin so sprachlos. Oh Gott. Geil, ey. Oh. Ich kann es nicht glauben, ich bin gerade sprachlos.
0: Du gehst zu Tomorrowland mit Begleitung.
5: Geil.
0: Ah. Ruf die Göttin an und sag ihr Bescheid.
5: Ich ruf gleich direkt an, sofort.
0: Marius hat sich gefreut, also. Okay. Und dann hinterher habe ich festgestellt, als ich mir das Ganze hier angeguckt habe, wir haben eine übrig.
4: Rein rechnerisch
0: haben wir eine Tomorrowland Experience übrig. Deswegen habe ich die Entscheidung getroffen. Wir geben einfach dem lieben Reese die letzte Experience. Und die haut er dann nachmittags raus.
4: Ja, also könnt ihr nochmal erster Ton, letzter Ton zocken.
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3: Hi zusammen, Rob Green hier und Jill.
4: Hello.
3: Und heute Morgen in Deutschlands Big Star Morning Show hat Marius sehr mutig, er hatte schon eine Tomorrowland Experience, hat nochmal gezockt und so klang's. Erster Ton, letzter.
5: Das ist Losing It von Fischer.
3: Und diese Antwort ist richtig.
5: Ja, geil. Oh, geil. Ich bin so sprachlos. Geil, ey. Oh.
4: So, jetzt haben wir aber nachgerechnet und gemerkt, wir haben noch eine Tomorrowland Experience übrig, oder?
3: Eine ist übrig und deswegen habe ich das dem lieben Reese gegeben. Also heute Nachmittag die allerletzte Chance auf eine einzige Experience für Tomorrowland 2026. Viel Glück und schönes Wochenende.
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2: Hi, ich bin Talia aus Karlsruhe, bin 19 Jahre alt und das ist jetzt eine Message an euch. Ruft einfach mal eure Eltern an. Man ruft sie meistens immer nur an, wenn man irgendwie was braucht. Aber vor allem, wenn man ausgezogen ist, ist das vielleicht ein guter Reminder. Danke Mama und Papa, ich hab euch lieb.
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2: Hi, ich bin Annika und ich bin gerade richtig im Laufgame. Hab mir auch gerade neue Laufschuhe gekauft und trotz der Hitze versuche ich durchzuziehen. Und als kleiner Tipp für euch alle vielleicht, auch wenn ihr keinen Bock auf Sport habt, einfach mal den Schweinehund überwinden und man fühlt sich deutlich besser danach.
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2: Der Champion Slam ist am Start und zwar morgen im Freiluftkino in Friedrichshain. Es ist der größte Open-Air Poetry Slam des Sommers mit den aktuell besten Poetry Slammern aus ganz Deutschland. Und auch wenn ihr schon im Poetry Slam Game seid oder einfach nur Bock habt, euch das anzugucken, dann kommt auf jeden Fall vorbei. Ist auch ein riesen Line-Up dabei. Morgen geht's los ab 18.30 Uhr im Freiluftkino in Friedrichshain. Ganz viel Spaß.
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3: Hi, ich bin Jonas und in den Socials trendet ein funny Video zu Leon.
4: Goretzka!
3: Der ist nämlich gestern zum WM-Spiel aus Versehen in den falschen Bus gestiegen, nicht in den deutschen, sondern in den von Ecuador. Kann ja mal passieren. Jedenfalls ist er schnell wieder raus, als er es gemerkt hat.
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3: Und das ist sonst noch wichtig? Europas größter Autobauer Volkswagen steht einem Medienbericht zufolge vor einem weiteren massiven Stellenabbau. In den nächsten Jahren sollen im Konzern weltweit bis zu 100.000 der aktuell rund 657.000 Arbeitsplätze wegfallen. Das berichtet das Manager-Magazin unter Berufung auf Insider. Fraglich ist, ob der laut dem Bericht im Raum stehende zusätzliche Stellenabbau ebenfalls bis 2030 oder erst danach erfolgen soll. Nach dem Anschlag auf dem Magdeburger Weihnachtsmarkt im Jahr 2024 hat das Landgericht Magdeburg jetzt den Täter zu lebenslanger Haft verurteilt. Außerdem stellte das Gericht die besondere Schwere der Schuld fest. Eine Sicherungsverwahrung bleibt möglich, das Urteil ist aber noch nicht rechtskräftig. Damals starben mehrere Menschen, Hunderte wurden verletzt. Luxus schwächelt. Die weltweiten Umsätze im ersten Quartal sanken um 3-5% im Vergleich zum Vorjahr. Das geht aus einer Studie der Unternehmensberatung Bain hervor. Schon 2025 war der Markt für persönliche Luxusgüter leicht auf 358 Milliarden Euro geschrumpft. Das war der zweite Rückgang in Folge. Gut läuft derzeit Schmuck, Kosmetik, Lederprodukte und Schuhe dagegen stehen unter Druck.
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3: Heute fallen in den WM-Gruppen D, F und I die letzten Vorrundenentscheidungen. Besonderes Augenmerk liegt auf dem Spiel Norwegen gegen Frankreich. Hier entscheidet sich, wer der Achtelfinalgegner der deutschen Mannschaft sein könnte. Das waren die News, die nächsten gibt's in einer Stunde.
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6: In Deutschland knallt heute die Sonne ordentlich runter. Extreme Hitze, bis zu 40 Grad sind möglich, also Sonnencreme nicht vergessen. Am Nachmittag bleibt es größtenteils wolkenlos. Ideales Wetter, um Wasserparks oder Schattenplätzchen aufzusuchen. Für den Abend kündigen sich im Westen vereinzelt Gewitter an. Der Samstag wird der heißeste Tag des Wochenendes mit 41 Grad. Gerade sieht's so aus, in Chemnitz am Karl-Marx-Monument sind es 30 Grad, am Aachener Dom 33 Grad und in Düsseldorf an der Königsallee 32 Grad.
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6: A6 Mannheim Richtung Heilbronn. Achtung, Falschfahrer bei Kreuz Mannheim. Bitte Vorsicht in beiden Richtungen. Auf der A2 Richtung Berliner Ring stockt es zwischen Burgost und Zieser. 12 Kilometer Stau. Der Zeitverlust kann bis zu einer Stunde betragen. A7 Richtung Füssenreute. Zwischen Rastplatz Tannengarten und Rastplatz Brühl-West 8 Kilometer Stau. A8 Richtung Stuttgart. Zwischen Abzweig Westerheim und Eichelberg 6 Kilometer Stau. Gute Fahrt.
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1: Hallo, ich bin der Jan und wenn ihr irgendwo noch im Keller alte Ventilatoren rumstehen habt, packt die bitte auf eBay. Die werden momentan echt gesucht.
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2: Hallo, hier ist Lotti. Denkt immer dran, bald ist Urlaubssaison. Ich freue mich schon auf den Urlaub, schön Italien chillen. Und bei dem Wetter schmecken die Kippen irgendwie noch besser. Also genießt es. Yes.
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1: Tja, Leute, schon vor dem Spiel gestern Abend gegen Ecuador ist ja bereits klar gewesen, Deutschland zieht als Gruppenerster in die WM-K.O.-Phase ein. K.O.-Phase oder wie es bei Kreisligamannschaften heißt, Abschlussfahrt nach Malle. Aber wie geht's denn jetzt eigentlich weiter? Ja, das ist noch nicht so ganz klar, denn gegen wen die deutsche Mannschaft am kommenden Montag im 16-Finale ran muss, das entscheidet sich erst am Sonntag. Grund, mit 48 Mannschaften ist die WM dieses Jahr so groß, man muss Angst haben, dass sie nicht auf einer Sandbank in der Ostsee strandet. Deshalb kommen dieses Mal, anders als sonst bei der WM,

0: asthmatische Reticulum. Und weil die deutsche Mannschaft halt als nächstes auf einen Gruppendritten der Gruppen A, B, C, D oder F trifft, sind tatsächlich noch 8 Gegner möglich. Am wahrscheinlichsten Stand jetzt Australien oder Paraguay. Letztere sind bei der WM bisher vor allem durch eine rote Karte aufgefallen, beziehungsweise durch einen Schiri, der sie nach VAR-Einsatz gegeben und verkündet hat.
1: After review, number 10, Paraguay, cover his mouth, decision is red card.
0: Ja. Ist aber eigentlich auch wurscht, gegen wen die deutsche Mannschaft als nächstes ran muss. Denn wenn man Weltmeister werden will, muss man eh alle schlagen. Und eigentlich spielt auch keine Rolle, gegen wen Dennis Undaff als nächstes auf der Bank sitzt.
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2: Morgen findet ein Vinylmarkt statt für alle DJs und auch alle Nicht-DJs. Ihr könnt einfach vorbeikommen und Secondhand-Platten einfach quer durch alle Genres finden. Und das Allergeilste ist, da gibt es dann auch noch einen Live-DJ. Und zwar Daniel Knutz. Und der legt auf, ist ein Berliner Musiker aus Rio de Janeiro. Gibt es dann richtig geile Mucke und Drinks und ein Barbecue im Außenbereich. Kommt vorbei morgen ab 16 Uhr in der Paloma Bar in Kreuzberg.
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3: Hi, ich bin Nele und das trendet gerade auf den Socials. Ecuadors Sieg gegen unsere DFB-Jungs geht viral, oder besser gesagt die Riesenerleichterung bei Ecuadors Team nach dem Abpfiff. Da gab's kein Halten mehr, auch ein paar Freudentränen sind auf dem Platz geflossen. Schöne Bilder, auf Insta freuen sich ganz viele mit.
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3: Und das ist sonst noch wichtig. Deutschland will Temu, Shein und Co. in der EU stärker ausbremsen. Gemeinsam mit Frankreich und den Niederlanden fordert die Bundesregierung strengere Regeln gegen Billigkleidung. Der Vorwurf da, viele Teile werden extrem günstig produziert, nur kurz getragen und landen wegen schlechter Quali dann schnell im Müll. Das belastet die Umwelt ziemlich doll. Die Idee also, Hersteller sollen für Müll- und Entsorgungskosten draufzahlen, außerdem sollen Klamotten länger halten und besser recycelbar sein. Mehrere Hilfsflieger sind jetzt von Deutschland aus auf dem Weg nach Venezuela. An Bord sind Rettungskräfte, Spürhunde und wichtige Hilfsgüter wie Zelte, Feldbetten und Wasserfilter. Venezuela wurde innerhalb weniger Sekunden von zwei heftigen Erdbeben getroffen. Das Land steckt gerade noch im absoluten Notstand. Die Zahl der Toten, die steigt weiter an. Mindestens 235 Menschen sind bei dem Beben gestorben. Tausende wurden verletzt oder werden noch immer vermisst. Nächste Klatsche für Stuttgart 21. Das Bahnprojekt, das wird nicht nur mal wieder deutlich später fertig. Nee, es wird auch noch mal rund 3 Milliarden Euro teurer. Insgesamt kostet der neue Bahnhof jetzt knapp 14,5 Milliarden Euro. Die Eröffnung, die hat sich jetzt noch mal um 5 Jahre verschoben, auf Ende 2031. Als Gründe nennt die Bahn unter anderem technische Probleme und zu unreife Planungen.
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3: Die Gärten in Deutschland, die werden wohl immer grüner. Statt grauem Beton und Schotter setzen viele auf bunte Blumen und mehr Natur. Das zeigt eine neue Umfrage der KVW Bank. Die meisten Hobbygärtnerinnen und Gärtner sagen da auch, dass sie mittlerweile auf Pestizide verzichten, also Mittel gegen Unkraut und Pflanzenschädlinge. Das ist gut, weil Pestizide auch Insekten wie Bienen, Schmetterlinge und Co. aus Gärten verbannen. Stattdessen gibt's da immer mehr Insektenhotels und Nistkästen für Vögel.
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5: In Deutschland geht die extreme Hitze weiter. Heute klettert das Thermometer auf bis zu 40 Grad, besonders zwischen Rheinhessen und Ludwigshafen. Denkt an den Sonnenschutz, wenn ihr draußen unterwegs seid. Die Nacht bringt kaum Abkühlung, es bleibt tropisch warm. Morgen gibt's tagsüber viel Sonne, ab Nachmittag drohen im Westen Gewitter. Am Wochenende bleibt es heiß, mit Gewittergefahr am Sonntag. In Braunschweig am Schlossplatz 30 Grad, in Duisburg im Landschaftspark Nord 36 Grad und in Frankfurt am Mainufer 34 Grad.
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5: A1 Osnabrück Richtung Dortmund, zwischen Münster-Nord und Ascheberg 6 Kilometer Stau, ihr steht 40 Minuten. A2 Magdeburg Richtung Berliner Ring zwischen Burg-Ost und Zieser 12 Kilometer Stau und bis zu einer Stunde extra. A7 Hamburg Richtung Hannover zwischen Bispingen und Sohltau-Süd 8 Kilometer, erwartet bis zu 40 Minuten. A8 München Richtung Stuttgart zwischen Ulm-West und Eichelberg 14 Kilometer Stau und ein Zeitverlust von einer Stunde. Das war euer Check. Gute Fahrt.
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1: Hi, ich bin Manuela. Hab hier gerade ein Eis in der Hand und wir sind gerade auf dem Weg unter einen schattigen Platz im Park.
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2: Hi, ich bin der Björn. Ich genieße gerade absolut die Sonne und freue mich auf ein paar weitere sonnige Tage. Am liebsten würde ich eine Palme bei mir im Garten hinpflanzen. Ich grüße euch alle. Ich wünsche euch einen schönen Tag.
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2: Also ich bin Gianmarco, ich schaue gerade gerne die WM. Also ich bin für Kroatien, hoffentlich gewinnt Kroatien. Wenn Kroatien rausfliegt, dann bin ich natürlich für Deutschland, weil ich wohne ja hier. Und ja, es macht mir Spaß, halt die WM zu schauen auf jeden Fall. Hoffentlich, wie gesagt, gewinnt Kroatien die WM, weil ich würde es mutig gönnen, ich bin auch Kroate. Deswegen ja, auf geht's. Hi Dirvatska.
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3: Bitte mal

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2: Der Champion Slam ist am Start und zwar morgen im Freiluftkino in Friedrichshain. Es ist der größte Open-Air Poetry Slam des Sommers mit den aktuell besten Poetry Slammern aus ganz Deutschland. Und auch wenn ihr schon im Poetry Slam Game seid oder einfach nur Bock habt, euch das anzugucken, dann kommt auf jeden Fall vorbei. Ist auch ein riesen Line-Up dabei. Morgen geht's los ab 18.30 Uhr im Freiluftkino in Friedrichshain. Ganz viel Spaß.
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3: Hi, ich bin Ele und das trendet gerade auf den Socials. Kommt chill with us, damit geht ein Supermarkt in den Niederlanden viral. Auch da ist es super heiß gerade. Der Supermarkt hat deswegen jetzt Stühle in die Kühlabteilung gestellt, zum Abhängen und Abkühlen. Viele feiern die Idee, über 3 Millionen Views gab's schon. Und das ist sonst noch so wichtig. Wie gut ist unser Handynetz in Deutschland? Antworten darauf soll eine gerade laufende Aktion liefern. Bei Check Dein Netz sollen Menschen deutschlandweit per App testen, wo es noch Funklöcher gibt. Einfach runterladen, eben selbst messen und dann melden. Die Daten, die gehen dann an die Bundesnetzagentur und Netzbetreiber. Das Ziel ist einfach eine bessere Handyverbindung im ganzen Land. Laut aktuellen Zahlen gibt es zwar immer weniger Funklöcher, aber noch lange ist nicht überall stabiles Netz. Die Spannungen zwischen dem Iran und Israel nimmt mal wieder zu. Der Iran, der sagt, israelische Militärjets seien in der Nähe vom iranischen Luftraum unterwegs gewesen. Dadurch fühlt sich der Iran provoziert und droht jetzt mit einer Reaktion. Bestätigt ist das Ganze aber nicht. Iran und Israel, die beiden stehen sich seit Jahren ziemlich feindlich gegenüber. Immer wieder gibt's da Drohungen oder auch Angriffe. Europas größter Autobauer Volkswagen plant wohl einen ziemlich heftigen Stellenabbau. Laut Medienberichten stehen weltweit bis zu 100.000 Jobs auf der Kippe. Das sind doppelt so viele wie bisher gedacht. Ein Insider spricht da von einem neuen Spar- und Umbaukonzept von VW-Chef Blume. Über genaue Pläne ist aber noch nichts bekannt. In Deutschland haben trotzdem viele jetzt schon Angst, wie sehr der Jobabbau auch die VW-Werke hier treffen wird.
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3: Nike macht jetzt schon mal Stimmung fürs neue DFB-Trikot. Vor dem Spiel gegen Ecuador hat Nike ein Boot über den Hudson River in New York geschickt, vorbei an der Freiheitsstatue. Darauf ein Bild von DFB-Star Musiala im neuen Trikot. Weiß mit schwarzem Kragen, der Rest ist aber noch verpixelt. Die Aktion heißt Hallo New Jersey, ihr merkt, ein kleines Wortspiel. Beim DFB geht damit bald offiziell eine echte Ära zu Ende. Adidas war jahrzehntelang Ausrüster der Nationalelf. Nach der WM ist offiziell Schluss.
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4: In Deutschland erleben wir heute extreme Hitze mit Temperaturen bis zu 41 Grad in Teilen von Rheinland-Pfalz. Am Nachmittag strahlt die Sonne unermüdlich, also lieber den Schatten suchen. Heute Abend bleibt es klar und heiß, perfekt für einen späten Sommertag im Freien. Morgen setzt die Hitze fort mit der Möglichkeit heftiger Gewitter im Nordwesten. Gerade sieht's so aus. In Gelsenkirchen an der Veltins-Arena sind es 35 Grad, in Nürnberg an der Kaiserburg ebenfalls 35 Grad und in Frankfurt am Main am Römer 36 Grad.
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4: EA1 Osnabrück Richtung Bremen. Zwischen Delmhorst Ost und Bremen-Arsten 5 Kilometer Stau, 50 Minuten extra. A2 Magdeburg Richtung Berliner Ring. Zwischen Rastplatz Krähenberge Süd und Rastplatz Grebser Heide 16 Kilometer Stau, eine Stunde Verzögerung. A5 Basel Richtung Karlsruhe. Zwischen Freiburg Mitte und Herbolzheim 10 Kilometer Stau. A8 Richtung Stuttgart. Zwischen Abzweig Westerheim und Eichelberg 9 Kilometer Stau. Gute Fahrt.
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1: Hey Leute, hier ist Lilly und als ob diese Scheißtemperatur nicht schon unerträglich genug wären, muss ich jetzt am Wochenende auch noch einen ganzen Umzug durchziehen und darf alles erstmal schön in den dritten Stock schleppen, ohne Aufzug. Ja, wünscht mir Glück.
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4: Ja! 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
2: Hi, ich bin Alec. Am Wochenende wird auf jeden Fall ordentlich steil gegangen. Wir sind am Party machen und den Geburtstag von meinem kleinen Bruder am Feiern. Und ganz, ganz liebe Grüße gehen raus an die Klasse 8 von der Zöpi.
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2: Hi Leute, hier ist Lorenz und ihr kennt das bestimmt, wenn man nachts so gar nicht pennen kann, weil es einfach viel zu warm ist im Zimmer. Und jetzt bin ich gerade in den Keller runtergegangen und hier ist es super kühl. Deswegen lege ich mich jetzt hier einfach hin und schlafe eine Runde. Und dann komme ich auch erst wieder raus, wenn es draußen ein bisschen kühler ist.
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2: Nebenjobs für Studierende lohnen sich nicht automatisch, nur weil der Stundenlohn ganz geil ist. Wichtig ist, wie sinnvoll ist dein Job. Und wenn drei Dinge zusammenpassen, dann wird's richtig cool. Geld, Zeit und Karriereweg. Erstens Geld, klar. Was am Ende wirklich auf dem Konto ankommt, ist sau wichtig. Zweitens ist auch wichtig Zeit. Und zwar nicht die Stunden im Dienst, sondern auch Fahrtweg, Vorbereitung, Nachbereitung und wie platt du danach bist. Ein Job mit 18 Euro die Stunde kann unterm Strich schlechter sein als einer mit 14 Euro die Stunde, wenn er dir halt die ganze Woche zerschießt. Und drittens der Karrierewert, finde ich besonders wichtig. Lernst du da etwas, was dich später wirklich weiterbringt und dir hilft? Baust du Kontakte auf, sammelst du Praxis, die in der Bewerbung zählt. Genau deshalb ist eine Werkstudiestelle oft mehr als nur irgendein Aushilfsjob. Selbst wenn der Unterschied beim Stundenlohn gar nicht so riesig ist. Die beste Frage ist also nicht, wo verdiene ich am meisten, sondern welcher Job bringt mir jetzt Geld, ohne mein Studium oder meine Zukunft kaputt zu machen. Viel Erfolg bei der Jobsuche und für mehr Tipps, klick dich rein.
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2: Morgen findet ein Vinylmarkt statt für alle DJs und auch alle Nicht-DJs. Ihr könnt einfach vorbeikommen und Secondhand-Platten einfach quer durch alle Genres finden. Und das Allergeilste ist, da gibt es dann auch noch einen Live-DJ. Und zwar Daniel Knutz. Und der legt auf, ist ein Berliner Musiker aus Rio de Janeiro. Gibt es dann richtig geile Mucke und Drinks und ein Barbecue im Außenbereich. Kommt vorbei morgen ab 16 Uhr in der Paloma Bar in Kreuzberg.
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3: Hi, ich bin Nele und das trendet auf den Socials. Ecuadors Sieg gegen unsere DFB-Stars geht viral. Oder besser gesagt, die Riesenerleichterung bei Ecuadors Team nach dem Abpfiff. Da gab es kein Halten mehr und auch ein paar Freudentränen sind auf dem Platz geflossen. Schöne Bilder sind das. Auf Insta freuen sich sehr viele mit.
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3: Und das ist sonst noch so wichtig. Deutschland will Temu, Shein und Co. in der EU ausbremsen. Gemeinsam mit Frankreich und den Niederlanden fordert die Bundesregierung strengere Regeln gegen Billigkleidung. Der Vorwurf da, viele Teile werden extrem günstig produziert und landen wegen schlechter Quali dann schnell im Müll. Das belastet die Umwelt ziemlich doll. Die Idee also, Hersteller sollen für Müll und Entsorgung draufzahlen. Außerdem müssen Klamotten länger halten und besser recycelbar sein. Nach dem Anschlag auf den Magdeburger Weihnachtsmarkt im Jahr 2024 wurde jetzt ein Urteil gefällt. Der Täter muss lebenslang ins Gefängnis. Das Gericht spricht da auch von der sogenannten besonderen Schwere der Schuld. Das heißt, dass eine Tat zum Beispiel besonders brutal oder kaltblütig war. Das Urteil ist noch nicht rechtskräftig. Bei dem Anschlag damals starben mehrere Menschen, Hunderte wurden verletzt. Europa will sein Stromnetz ausbauen. Die EU-Länder haben sich jetzt darauf geeinigt, Stromleitungen besser zu verbinden und zu erweitern. So soll erneuerbarer Strom, also aus Wind, Sonne und Co., schneller da ankommen, wo er gebraucht wird. Das Ganze kostet aber richtig viel Geld, über 1 Billion Euro bis 2040. Die Länder müssen da auch nochmal mit dem Europaparlament drüber reden.
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3: Sie bringt ihre Fans gerade zum Rätseln.
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3: Charlie XCX, die will in knapp einem Monat ihr neues Album Music, Fashion, Film rausbringen. In einem TV-Interview wurde sie jetzt auch nach Feature-Gästen auf dem Album gefragt. Charlie sagt da, ihr werdet niemals glauben, wer mit mir einen Song fürs neue Album gemacht hat. Ihr könntet tausendmal raten und würdet niemals draufkommen. Ihre Fans diskutieren natürlich fleißig. Tatsächlich wünschen sich viele ein Feature von Taylor Swift, damit die beiden sich wieder vertragen. Charlie und Taylor, die sollen ja nicht so super aufeinander zu sprechen sein. Wir warten mal ab.
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6: In Deutschland wird's gerade richtig heiß. Kein Regen, nur Sonne und bis zu 40 Grad im Westen. Die Nacht bringt keine Abkühlung. Mit 20 Grad wird's warm. Morgen Sonne pur, aber am Nachmittag im Norden und Westen Gewittergefahr. Am Wochenende bleibt die Hitze mit Rekordwerten, vor allem in Rheinhessen und entlang der Mosel. Also genug Wasser trinken und Schatten suchen. In Wiesbaden am Kurhaus haben wir 37 Grad, in Hannover am Maschsee 32 Grad und in Köln am Rheinauhafen 36 Grad.
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6: A2 Magdeburg, Richtung Berliner Ring zwischen Burg Ost und Rastplatz Temnitz. 14 Kilometer, Plan mit einer Stunde extra. A7 Hannover Richtung Hamburg zwischen Garlsdorf und Horster Dreieck auf der A1 7 Kilometer. 50 Minuten, A8 Richtung Stuttgart zwischen Abzweig Westerheim und Eichelberg 8 Kilometer und 50 Minuten. A10 Westlicher Berliner Ring, Dreieck Werder Richtung Dreieck Havelland zwischen Dreieck Werder und Berlin-Spandau 6 Kilometer und eine Stunde. Gute Fahrt.
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2: 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Da freue ich mich drauf.
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1: Friends, was geht ab? Friday, Wochenende ist angesagt. Deswegen haben wir auch gleich die passenden Beats dazu. Jason Derulo und Nuka auf Big FM. Und dann gibt es noch den Magnetic von Bowser, ist auch mit am Start. Und die Frage aller Fragen ist 08900901, unsere kostenlose Big FM Hotline. Es ist ja so die Jahreszeit, wo es sehr heiß ist und man hängt mit vielen Leuten ab und das auch auf engem Raum. Und manchmal ist dann so, man riecht's und es ist ein bisschen ekelhaft. Vielleicht riecht der ein oder die andere. 08900901. Darf man denn sagen, dass jemand stinkt? Ich sag so bitter, wie es ist. 08900901. Darf man

0: Das ist der Bowser hier auf Big FM. 3:05 08.909.01. Ja, Körpergeruch ist so eine Sache. Um diese Jahreszeit, man kann es nicht vermeiden und es gibt Orte, da ist es auf jeden Fall schwierig. Priscilla?
1: Ja, jetzt wo es wärmer wird in den öffentlichen Verkehrsmitteln, dass viele kein Deo kennen. Das ist immer ganz schlimm, da steht man neben Menschen, die haben irgendwie anscheinend noch nie was von Wasser und Seife gehört. Die riechen, als hätten sie schon seit 5 Tagen nicht mehr geduscht. Ja, und der war nicht ich schon so stickig und dann denkt, da kriegt man wortwörtlich das Kotzen.
0: Ja.
1: Weil das mischt sich einfach unglaublich, das ist widerlich.
0: Das ist auch tricky. Die Frage ist nur, wie spricht man es an? 08.900.901, wir brauchen jetzt mal einen moralischen Kompass. Dafür, wenn es halt mal in der Nase so ein bisschen ekelhaft ist. Wie spricht man das an? 08.900.901 klingelt durch.

0: Robin Schulz und Rita Ora sind das hier auf Big FM, Deutschlands Big Beats, Freitagnachmittag. Jetzt gibt es einen Mann, der uns ganz kurz updaten muss für eine Sache. Fußballfans, ihr müsst stark sein.
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2: Tja, Leute, schon vor dem Spiel gestern Abend gegen Ecuador ist ja bereits klar gewesen, Deutschland zieht als Gruppenerster in die WM-K.O.-Phase ein. K.O.-Phase, oder wie es bei Kreisligamannschaften heißt, Abschlussfahrt nach Malle. Aber wie geht's denn jetzt eigentlich weiter? Ja, das ist noch nicht so ganz klar, denn gegen wen die deutsche Mannschaft am kommenden Montag im 16-Finale ran muss, das entscheidet sich erst am Sonntag. Grund, mit 48 Mannschaften ist die WM dieses Jahr so groß, man muss Angst haben, dass sie nicht auf einer Sandbank in der Ostsee strandet. Und deshalb kommen dieses Mal, anders als sonst bei der WM, auch die besten Gruppendritten weiter. Das ist praktisch die Fußballversion von das ganze Schuljahr verkacken, versetzungsgefährdet sein und dann kurz vor Notenabgabe noch eine Präsentation halten über das endoplasmatische Retikulum. Und weil die deutsche Mannschaft halt als nächstes auf einen Gruppendritten der Gruppen A, B, C, D oder F trifft, sind tatsächlich noch 8 Gegner möglich. Am wahrscheinlichsten stand jetzt Australien oder Paraguay. Letztere sind bei der WM bisher vor allem durch eine rote Karte aufgefallen, beziehungsweise durch einen Schiri, der sie nach VAR-Einsatz gegeben und verkündet hat.
3: After review, number 10, Paraguay, cover his mouth, decision is red card.
2: Ja. Ist aber eigentlich auch wurscht, gegen wen die deutsche Mannschaft ran muss, denn wenn man Weltmeister werden will, muss man eh alles schlagen. Und eigentlich spielt auch keine Rolle, gegen wen Dennis Undaff als nächstes auf der Bank sitzt.
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0: So geht's gleich weiter ab in Richtung Wochenende mit Southstar und dann gibt's hinterher direkt die Frau, die dieses Jahr mit ihrem sechsten Album um die Ecke kommen wird, Ellie Goulding. Titel ist auch schon bekannt, I Know Too Much, und das ist schon mal der erste Vorbote Black Prada Dress gleich auf Big FM.
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11: Birgit.

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2: Project Rüttenscheid ist angesagt und das dürft ihr auf keinen Fall verpassen. Morgen Nachmittag um 16 Uhr geht's los in Essen im Rüttenscheid natürlich. Und der Eintritt ist for free. Das bedeutet, es gibt natürlich ganz im Street Festival Style 7 Bühnen. Mit dabei sind Newcomer, aber auch ein paar nationale Acts. Ne? Hip-Hop, Indie, Electronic, auch sowas könnt ihr euch ungefähr einstellen. Dazu gibt's natürlich auch noch gutes Essen, darf man nicht vergessen. Und dann auch eine Menge Spaß. Haut rein.
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2: 15:27 Uhr, die News mit Nele Krämer. Was haben wir denn aktuell auf den Socials?
3: Come chill with us. Damit trendet ein Supermarkt in den Niederlanden. Auch da ist es super heiß gerade. Der Supermarkt hat deswegen jetzt Stühle.

0: und Tische in die Kühlabteilung gestellt, einfach damit Leute da ein bisschen abhängen können. Über 3 Millionen Views gab es auf Insta schon.
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2: Und?
0: Viele feiern die Idee.
2: zu Recht, kann man auf jeden Fall gebrauchen. Was haben wir noch auf der Welt?
0: Wie gut ist unser Handynetz in Deutschland? Dazu läuft gerade eine große Aktion. Bei Check Dein Netz sollen Menschen deutschlandweit per App testen, wo es noch so Funklöcher gibt. Einfach runterladen, selbst messen und melden. Die Daten, die gehen dann unter anderem an die Bundesnetzagentur. Ziel des Ganzen ist klar, eine bessere Handyverbindung im ganzen Land. Laut aktuellen Zahlen gibt es zwar immer weniger Funklöcher, aber noch lange nicht überall stabiles Netz. Hilfsflieger aus der ganzen Welt sind gerade auf dem Weg nach Venezuela. An Bord sind zum Beispiel Rettungskräfte, Spürhunde und Zelte, die zu Notunterkünften werden sollen. Auch Deutschland hat da schon Unterstützung geschickt. Venezuela wurde innerhalb weniger Sekunden von 2 heftigen Erdbeben getroffen. Das Land steckt gerade im absoluten Notstand. Die Zahl der Toten, die steigt weiter an. Tausende wurden verletzt oder werden noch immer vermisst. Nächste Klatsche für Stuttgart 21. Das Bahnprojekt, das wird nicht nur mal wieder deutlich später fertig. Nee, es wird auch noch mal rund 3 Milliarden Euro teurer. Insgesamt kostet der neue Bahnhof also jetzt knapp 14,5 Milliarden Euro. Gestern gab es schon die Meldung, dass die Eröffnung sich weiter nach hinten schiebt. Neuer Stand da jetzt, Ende 2031. Also es bleibt irgendwie eine Never-Ending-Story. Als Grund nennt die Bahn unter anderem technische Probleme. Aha.
1: Klar. 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
0: Die Gärten in Deutschland werden wohl immer grüner. Statt grauem Beton und Schotter setzen viele auf bunte Blumen und mehr Natur. Das zeigt eine neue Umfrage jetzt. Die meisten Hobbygärtnerinnen und Gärtner sagen da auch, dass sie mittlerweile auf Pestizide verzichten, also Mittel gegen Unkraut und Pflanzenschädlinge. Das ist gut, weil Pestizide auch Insekten wie Bienen, Schmetterlinge und Co. aus Gärten verscheuchen. Stattdessen gibt es da immer mehr Insektenhotels, komisches Wort, und Nistkästen für Vögel.
2: Dankeschön, Nele.
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3: Wetter. In Deutschland knallt die Sonne vom Himmel. Temperaturen erreichen 40 Grad, besonders entlang Rhein und Main. Abends bleibt es heiß mit bis zu 37 Grad. Perfekt für einen kühlen Drink am Rhein. Tropennächte mit über 25 Grad. Morgen setzt die Hitzewelle fort. Achtung! Nachmittags im Norden Unwettergefahr durch Gewitter. Extrem heißes Wochenende mit möglichen Sturmböen. Aktuelle Werte. In Karlsruhe am Schloss 38 Grad, Bochum im Bermuda-Eck 36 Grad, Köln am Kölner Dom ebenfalls 38 Grad.
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3: A2 Magdeburg, Richtung Berliner Ring zwischen Burg Ost und Rastplatz Temnitz, 12 Kilometer Stau, 1 Stunde Zeitverlust. A4 Köln, Richtung Olpe zwischen Rastplatz, Röttgesberg und Gummersbach, 5 Kilometer Stau, 1 Stunde Verlust. A5 Kassel Richtung Frankfurt zwischen Reiskirchen und Gambacher Kreuz, 8 Kilometer Stau, 50 Minuten länger. A7 Hannover Richtung Hamburg zwischen Gahlstorf und Horster Dreieck, 6 Kilometer Stau, dauert 50 Minuten länger. Gute Fahrt.
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1: Weekend, Friends, gleich Wisdom C mit am Start auf der Big FM Playlist 08.909.01. Ich bin mir nicht sicher, ob ich die Tempos rausholen soll oder nicht. Fußballfan Sascha am Start, muss ich?
2: Ja, nee, muss nicht.
1: Nee, der war auch okay gestern mit dem Spiel, oder?
2: Ich hab das Spiel nicht gesehen.
1: Okay, ich kann dir nur sagen, es war ein gutes Spiel und das, was passiert ist, ist auch ein bisschen zurecht passiert.
2: Okay. Was ist
1: dann
2: passiert?
1: Der Ecuador hat schon geil gespielt, muss man sagen. Die hatten halt ein bisschen mehr Feuer so.
2: Ja, dann ist das auch gerechtfertigt.
1: Ja, so muss man manchmal auch die Sachen tatsächlich akzeptieren.

0: With MC ist das hier auf Big FM 08900901. Lisa an der Big FM Hotline, was machen wir denn bei dem heißen Wochenende? Was ist dein Plan?
1: Boah, ich weiß noch absolut nicht, in welches fette, schattige Plätzchen ich mich verkrümeln möchte. Aber ja, ich glaube, die beste Idee ist, einfach an den See zu fahren. Also hier gibt es einige davon und ich fahre gerne mit dem Rad rum. Insofern, es wird irgendwie was mit Wasser und Sonne zu tun haben.
0: Ja, ja, das klingt auf jeden Fall gut. 10 von 10, ganz neue Musik, die ihr jetzt vielleicht auch am See pumpen könnt. Sowas Chilliges gibt's von Samba, My Body Isn't Ready, jetzt hier auf Big FM.

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3: Friends, da ist was passiert. Es gibt ein Festival namens Tomorrowland, die Mutter aller Festivals. Da wollen alle hin, alle wollen sich eine Experience sichern und es gibt noch eine tatsächlich. Und wer sich jetzt denkt, so alter Festival alleine, weiß ich nicht. Es geht auf jeden Fall und es macht eine Menge Spaß.
4: Ich dann ganz viele Leute ansprechen müsste und mich dann vielleicht auch selber überwinden müsste.
5: Weil man da sehr viele neue Leute kennenlernen kann und eine super Zeit hat.
6: Ich dann das machen könnte, worauf ich Lust habe.
7: Man kommt aus seiner Komfortzone raus, man lernt neue Leute kennen, man kann zu den Acts gehen, auf die man Lust hat, man braucht sich nicht nach anderen richten und lernt sich selbst vielleicht auch noch besser kennen.
3: Guck mal, so viel Freiheit kann man tatsächlich auch bei Tomorrowland haben. Das bedeutet, wir werden heute noch eine Runde erster Ton, letzter Ton zocken und zwar um eine Tomorrowland Experience.
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0: So geht's gleich weiter und zwar mit den Ladies von Flow. Werden auch in knapp 4 Wochen ein neues Album rausbringen. Therapy at the Club. Macht auf jeden Fall schon mal Bock. Leak it gleich und... So ein bisschen Funk für den Freitagnachmittag gibt's natürlich auch von Enzo. 54 Ultra. Talk to you gleich auf Big FM.
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2: Friends, los geht's. Heartbeats Summer Lounge 2026. Die bekommt ihr am kommenden Sonntag. Rooftop Bel Etage in Saarbrücken. Müsst ihr auf jeden Fall vorbeischauen. Ne? Das heißt, ihr habt schon mal einen guten Ausblick und ihr bekommt genau die richtigen Tunes, um das Wochenende einfach ausklingen zu lassen am Sonntag. Rooftop-mäßig 18 Euro und ihr seid damit dabei. Es gibt Drinks, bisschen was zu snacken gibt es auch noch und so ein kleines Ibiza-Feeling einfach direkt vor der Tür. Ist doch auch geil. Viel Spaß.
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2: 16.27 Uhr in die News mit Nele Krämer. Was haben wir denn aktuell auf den Socials?
3: Ja, wer, wenn nicht sie, Zendaya trendet auf Insta mit einem coolen Kleid. Ich sag nur, ganz tiefer Rückenausschnitt und so ein Spinnennetz aus Schmuck, das sich über ihren ganzen Rücken zieht. Nach nur einer Stunde gab es da schon über 2 Millionen Likes.
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2: Und was haben wir noch auf der Welt?
3: Deutschland will Temu, Shein und Co. in der EU ausbremsen. Gemeinsam mit Frankreich und den Niederlanden fordert die Bundesregierung strengere Regeln gegen Billigkleidung. Der Vorwurf da, viele Textilien werden extrem günstig produziert und landen wegen schlechter Quali dann schnell im Müll. Das belastet die Umwelt ziemlich doll. Die Idee also jetzt, Hersteller sollen für Müll und Entsorgung draufzahlen. Außerdem müssen Klamotten länger halten und besser recycelbar sein. Die UN schlagen Alarm wegen der US-Behörde ICE. Dort sind laut offiziellen Zahlen in diesem Jahr schon 18 Menschen in Haft gestorben. ICE nimmt in den USA Migranten fest und hält sie in Haft, bis sie abgeschoben werden sollen. Die UN kritisieren vor allem die Bedingungen in diesen Gefängnissen und sagen, dass es da zu wenig Transparenz gibt. UN-Menschenrechtschef Volker Türk fordert deshalb unabhängige Untersuchungen zu allen Todesfällen. Europas größter Autobauer Volkswagen plant wohl einen ziemlich heftigen Stellenabbau. Laut Medienberichten stehen weltweit bis zu 100.000 Jobs auf der Kippe. Das sind doppelt so viele wie bisher gedacht. Ein Insider spricht da von einem neuen Spar- und Umbaukonzept von VW-Chef Blume. Über genaue Pläne ist aber noch nichts bekannt und damit auch noch nicht, inwiefern VW-Werke bei uns in Deutschland davon betroffen sind.
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3: Nike macht jetzt schon mal Stimmung fürs neue DFB-Trikot. Vor dem Spiel gegen Ecuador hat Nike ein Boot über den Hudson River in New York geschickt, vorbei an der Freiheitsstatue. Darauf ein Bild von DFB-Star Musiala im neuen Trikot. Das ist weiß mit schwarzem Kragen, der Rest ist noch verpixelt. Die Aktion heißt Hallo New Jersey, ihr merkt, kleines witziges Wortspiel. Beim DFB geht damit bald offiziell eine echte Ära zu Ende. Adidas war jahrzehntelang Ausrüster der Nationalelf. Nach der WM ist dann ganz offiziell Schluss.
2: Dankeschön, Nele.
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5: In Deutschland steigen die Temperaturen aktuell rasant. Vom Norden bis in den Süden erwarten uns extreme Hitze bis 40 Grad, besonders heiß am Oberrhein. Diese Hitzebelastung ist nicht zu unterschätzen. In der Nacht bleibt es schwül, warm über 20 Grad. Morgen geht die Hitzewelle weiter. In Rheinland-Pfalz sind nachmittags schwere Gewitter möglich. Haltet einen kühlen Kopf. Gerade in Mönchengladbach am Borussia-Park herrschen 37 Grad, Münster am Prinzipalmarkt genauso. Leipzig am Völkerschlachtdenkmal meldet 36 Grad.
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5: A2 Magdeburg, Richtung Berliner Ring zwischen Burg Ost und Rastplatz Grebser Heide 12 Kilometer Stau bis zu einer Stunde. A2 Dortmund, Richtung Hannover zwischen Raststätte Gütersloh Süd und Ostwestfalen-Lippe 10 Kilometer Stau bis eine Stunde. A6 Mannheim Richtung Nürnberg zwischen Sinsheim Süd und Heilbronn-Neckarsulm 14 Kilometer 50 Minuten. A9 Halle-Leipzig Richtung Berlin zwischen Kleinmarzehns und Rastplatz Zauche 8 Kilometer Stunde Verzögerung. Gute Fahrt.
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0: So smooth geht's gleich weiter, und zwar mit Lost Frequencies und Nathan Nicholson. Lost Frequencies ist auch so ein Typ, der ist mit Sicherheit bei Tomorrowland dabei. Falls ihr da auch dabei sein wollt, macht mal das Radio laut.
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0: Fam, was geht ab? Ab geht's ins Wochenende. Gleich We Pray von Coldplay auf der Playlist. Dann haben wir noch Neptunica mit What If. Aber ich kann euch nicht einfach so ins Wochenende schicken. Es ist Zeit zu zocken. Erster Ton, letzter Ton. Es geht um das Tomorrowland in Boon, Belgien. Ihr könnt jetzt eine Experience abstauben. Die habt ihr direkt auf Tasche. Könnt bei Tomorrowland raven, was das Zeug hält. Wenn ihr mir sagt, welcher Song das ist. Ich spiele euch einmal den ersten Ton an und den letzten. Und wenn ihr die Lösung habt, 08900901. Erster Ton. Nochmal der erste Ton. Letzter Ton. Letzter Ton. Tomorrowland Experience 08900901. Wenn ihr den Song kennt, dann anrufen und ihr habt euch eine Experience gesichert.
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3: Tomorrowland, die ganze Experience könnt ihr euch sichern. Eine liegt hier rum und die sucht einen neuen Besitzer oder eine neue Besitzerin. Mein Name ist Reese Werbe. Hallo, Entschuldigung.
4: Hi.
3: Hi.
4: Oh mein Gott, hi, hier ist Jana.
3: Hallo Jana, Reese hier, freut mich.
4: Hi, freut mich auch.
3: Jana.
4: Oh mein Gott, ich bin das aufgeregt.
3: Nein, chill, du brauchst klaren Kopf. Noch ganz kurz zumindest.
4: Okay.
3: Aber ein bisschen Aufregung ist auch gut.
4: Okay.
3: Okay, willst du noch mal kurz hören? Ich zeige dir noch mal die beiden Töne, ja? Erster Ton und letzter Ton. Das ist der erste Ton. Das ist nochmal der erste. Das ist der letzte. Nochmal der letzte. Lösung.
4: Ich würde sagen Head and Heart von Joel Corey.
3: Jana, du weißt, wenn das jetzt stimmt, dann hast du direkt eine Tomorrowland Experience auf Tasche. Die kann dir keiner mehr wegnehmen.
4: Oh mein Gott. Ja, ich hoffe sehr.
3: Jana, pack deine Sachen.
4: Ja?
3: Das ist korrekt.
4: Oh mein Gott. Mann, Digga, ich freue mich. Oh Gott, was ganz was sagen soll. Ich bin nass geschwitzt im Auto, aber die Freude ist riesig.
3: Ja,
4: okay, wow.
3: Okay, wir können das verantworten, dass du Tomorrowland alleine unsicher machst. Ich meine, da gibt es wundervolle, nette Leute. Du wirst dich mit Sicherheit mit einigen verstehen und ihr werdet zusammen einfach einen riesengroßen Rave haben.
4: Auf jeden Fall, ich bin dabei.
3: Dir ist das auch völlig egal, ne? Hauptsache, du hast Tomorrowland gerade.
4: Ja, ich hätte sowieso nicht gezockt. Das war mir von Anfang an klar. Ich habe jetzt schon so oft mitbekommen, dass sie es nicht geschafft haben. Also, ja.
3: Ja, lieber eine Experience als keine Experience.
4: Richtig, ganz genau.
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0: Purple Disco Machine and the Kongs hier auf Big FM. Wir jumpen jetzt zu einer neuen Lady in Deutschlands Pixel Morning Show, nämlich Büscher.
1: Es nervt mich! Es ist nichts schiefgelaufen. Ich bin nicht zu früh gekommen. Ich bin auch nicht zu spät gekommen. Mann!
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3: Wenn du dir ein Land raussuchen würdest, wo du gerne für immer leben möchtest, welche wäre es?
4: Boah, ich liebe Deutschland.
5: Sorry, ich liebe Deutschland.
4: Okay, ich kenne diesen Song nicht, man hat es gemerkt.
6: Man muss auch ein bisschen aufpassen jetzt, dass man das nicht im falschen Kontext
4: interpretiert.
6: Ja.
4: Ich habe ja türkische Wurzeln.
6: So.
4: Bin aber in Deutschland geboren und hier groß geworden. Das heißt, es ist immer so ein bisschen kompliziert, wenn ich in der Türkei bin, bin ich für die dort immer ein Alman, übersetzt eine Deutsche.
6: Gut, dass du es nochmal übersetzt
4: hast. Ja, sorry, Almans lieben wir. Und ich bin ein maximaler Alman.
6: Ja.
4: Und ich liebe die Türkei und das bin ich auch, aber Deutschland auf die Eins. Hier bin ich geboren, hier will ich bleiben, hier will ich sterben und jeden Tag das Leben genießen. An Rolfs Seite.
6: An meiner Seite.
4: An Rolfs Seite das Leben genießen in Deutschland.
6: Das klang gerade wie ein Hochzeitsantrag, das fand ich gruselig.
4: Du kannst auch einfach Nein sagen.
6: Nein!
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0: Geht's ins Wochenende gleich. Rita Ora und Serk auf der Playlist. Und dann... Ich kann es immer noch nicht glauben. Gerade aktuell in Deutschland Bruno Mars. Also falls ihr noch irgendwie, ich weiß nicht, wie man es schaffen kann, aber zum Beispiel heute oder übermorgen an ein Ticket ranzukommen, tut es. Lohnt sich auf jeden Fall. Gleich on my soul of Big FM.
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2: Project Rüttenscheid ist angesagt und das dürft ihr auf keinen Fall verpassen. Morgen Nachmittag um 16 Uhr geht's los in Essen im Rüttenscheid natürlich. Und der Eintritt ist for free. Das bedeutet, es gibt natürlich ganz im Street Festival Style 7 Bühnen. Mit dabei sind Newcomer, aber auch ein paar nationale Acts. Ne? Hip-Hop, Indie, Electronic, auch sowas könnt ihr euch ungefähr einstellen. Dazu gibt's natürlich auch noch gutes Essen, darf man nicht vergessen. Und dann auch eine Menge Spaß. Haut rein.
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2: 17.27 Uhr, die News mit Nele Krämer. Was gibt's denn aktuell auf den Socials?
3: Come chill with us. Damit trendet ein Supermarkt in den Niederlanden. Auch da ist es super heiß gerade. Der Supermarkt hat deswegen Tische und Stühle in die Kühlabteilung gestellt, damit die Leute da abhängen können. Millionen Menschen feiern diese Idee richtig
2: sofort
3: ab.
2: Sofort, würde ich auch sofort.
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2: Was haben wir noch auf der Welt?
3: Europa will sein Stromnetz ausbauen. Die EU-Länder haben sich jetzt darauf geeinigt, Stromleitungen besser zu verbinden und zu erweitern. So soll erneuerbarer Strom, also aus Wind, Sonne und Co., schneller da ankommen, wo er auch gebraucht wird. Das Ganze kostet aber richtig viel Geld, und zwar über 1 Billion Euro. Die Länder müssen da auch nochmal mit dem Europaparlament drüber reden. Die Spannungen zwischen dem Iran und Israel nimmt mal wieder zu. Der Iran, der sagt, israelische Militärjets seien in der Nähe vom iranischen Luftraum unterwegs gewesen. Bestätigt ist das Ganze aber nicht. Der Iran fühlt sich trotzdem provoziert und droht jetzt mit einer Reaktion. Iran und Israel, die beiden stehen sich seit Jahren ziemlich feindlich gegenüber. Immer wieder gibt's da Angriffe. Nächste Klatsche für Stuttgart 21. Das Bahnprojekt, das wird nicht nur mal wieder deutlich später fertig. Nee, es wird auch noch mal rund 3 Milliarden Euro teurer. Insgesamt kostet der neue Bahnhof also jetzt knapp 14,5 Milliarden Euro. Gestern gab es schon die Meldung, dass die Eröffnung sich weiter nach hinten schiebt. Neuer Stand da jetzt, Ende 2031. Also es bleibt irgendwie eine never-ending Story. Als Grund nennt die Bahn unter anderem technische Probleme.
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3: Davon gibt's bald wieder ganz viel mehr.
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3: Ja, the party has arrived. Lange wurde drauf gewartet. Bill und Tom Kaulitz haben jetzt den Trailer für die dritte Staffel ihrer Netflix-Staffel raus. Den Trailer für die dritte Staffel ihrer Netflix-Serie rausgehauen. So, die beiden haben in ihrem Podcast schon ganz oft angeteasert, dass es dieses Mal nochmal wilder werden soll. Und das merkt man auf jeden Fall auch schon am Trailer. Zwischen Jet Set Party und ihrer Band Tokyo Hotel sieht man aber auch ein paar ziemlich emotionale Szenen. Bill und Tom reisen zum Beispiel in ihre alte Heimat in Sachsen-Anhalt. Unter dem Post fiebern und leiden da jetzt schon ganz viele mit. Die können den Staffelstart am 23. Juli also gar nicht mehr abwarten.
2: Dankeschön, Nele.
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8: In Deutschland wartet ein heißes Wochenende auf euch. Aktuell bis zu 39 Grad. Heute Abend meist wolkenlos, aber im Westen ab 19 Uhr lokale Gewitter. Die Nacht bleibt schwül, Temperatur sinkt nur wenig. Morgen bringt der Höhepunkt der Hitzewelle bis zu 41 Grad. Dazu drohen lokal starke Stürme. Am Sonntag erwarten einige Regionen gefährliche Hitzegewitter. Gerade sieht's so aus, in Bonn am Beethovenhaus 39 Grad, in Bielefeld an der Sparrenburg 35 Grad und in Düsseldorf am Rheinufer 38 Grad.
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8: Hier die Verkehrsupdates für euch. A2 Magdeburg Richtung Berliner Ring zwischen Burg Ost und Ziesar 12 Kilometer stockend. Rechnet mit einer Stunde. A7 Hannover Richtung Kassel zwischen Dreieck Hannover Süd und Derneburg Salzgitter. 5 Kilometer Stau, etwa 40 Minuten. A8 Karlsruhe Richtung Stuttgart zwischen Karlsbad und Pforzheim Süd 6 Kilometer bis zu einer Stunde. A9 Halle Leipzig Richtung Berlin zwischen Coswig und Belitz 16 Kilometer mit einer Stunde. Gute Fahrt.
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10: Hallo, ich bin Uli. Der deutsche Arbeitsmarkt schrumpft, sagen Forscher. Gründe sind unter anderem die wirtschaftliche Schwäche, weniger Zuwanderung und das sinkende Arbeitskräftepotenzial. Das geht aus dem aktuellen Arbeitsmarktbarometer vom Institut für Arbeitsmarkt und Berufsforschung hervor. Im Klartext bedeutet das, die Boomer-Generation der geburtenstarken Jahrgänge geht langsam in Rente und es kommt nicht genügend Nachwuchs nach. Freie Jobs können somit nicht besetzt werden und die Gesamtbeschäftigung wird kleiner. Und noch der Blick auf den DAX, der stand zuletzt bei 24.605 Punkten.
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1: Friends, ab geht's in Richtung Wochenende. Gleich mit dabei Jason Derulo, In My Head. Dann haben wir noch DTMF, Bad Bunny. Alle, die noch traurig sind, dass sie keine Karten hatten, kein Problem. Wir haben euch. Und Lamine gerade auf Mabea unterwegs. Wie ist das Wetter bei euch?
2: Das Wetter ist bombastisch. Also ich weiß nicht, wie das Wetter gerade in Deutschland ist. Davor habe ich Schiss.
1: Ja.
2: Aber hier ist man happy, wenn man wirklich im Schatten ist. Da ist, ich weiß, wie ist das Wetter nachts in Deutschland? Wir waren gestern Abend feiern. Ich glaube, um 3 oder 4 Uhr nachts waren es immer noch 24 Grad.
1: Insane. Ja, sowas kann man auf jeden Fall mithalten, selbst in Deutschland. Ja, auf jeden Fall. Also da müssen wir uns nirgends verstecken. Ey.
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0: Bad Bunny ist das hier auf Big FM, 08900901, Reese hier, wer da?
1: Ja, die Lisa hier, hi Reese, einen wunderschönen Freitag, Nachmittag, hi.
0: Wie geht's dir?
1: Wunderschön, wie, ja, mir geht's gut soweit. Ich danke dir, ich war in Paris drei Tage.
0: Geil.
1: Bei 46 Grad, gefühlt 50.
0: Oh mein Gott.
1: Ja, also ich sag dir ehrlich, das ist hier, für mich ist jetzt kalt, ne? Hier ist es wirklich kalt im Vergleich zu 50 Grad.
0: 46 Grad. Insane, ey.
1: Ja, ich habe meinen Geburtstag gefeiert. Ich wollte meinen Geburtstag in Paris feiern. Das wollte ich schon seit 5 Jahren oder so machen und ich habe es endlich geschafft. Und
0: cool,
1: ja,
0: das sind noch die Goals. Happy belated noch.
1: Dankeschön, dank dir.
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0: Glass, Gym Glass Heroes hier auf Big FM, 18.08 08.000 909.01. Jens, wie sieht's denn aus, gerade bei so heißen Temperaturen? Darf man was sagen, wenn man jetzt so ein bisschen was riecht bei Leuten?
1: Also ich würde grundsätzlich so Menschen nicht ansprechen, weil ich habe die Erfahrung gemacht, egal wie höflich man ist, egal was man sagt, die fühlen sich massiv auf die Füße getreten. Mhm. Und im dümmsten Fall...

0: Halle kannst du zu einer körperlichen Auseinandersetzung kommen, weil es ist so. Und deswegen, ich mache dann immer Nase dicht und durch.
1: Leiden, leiden. Aber wie ist das denn, wenn man jetzt gerade in der Arbeit, was arbeitest du?
0: Ich bin selbstständig.
1: Okay, dann hast du sowieso deine Ruhe.
0: Ja, und meine Mitarbeiterin, die müffelt nicht.
2: So. 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
2: 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Viel Spaß.
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2: Die News mit Nele Krämer, was gibt's denn auf den Socials?
3: Ja, wer, wenn nicht sie? Zendaya trendet auf Insta mit einem wirklich coolen Kleid. Ich sag nur, sehr tiefer Rückenausschnitt und ein Spinnennetz aus Schmuck, das sich einfach über ihren ganzen Rücken zieht. Nach kurzer Zeit gab's da schon über 3 Millionen Likes.
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2: Und was ist sonst noch wichtig?
3: Wie gut ist unser Handynetz in Deutschland? Dazu läuft gerade eine große Aktion. Bei Check Dein Netz sollen Menschen deutschlandweit per App testen, wo es noch Funklöcher gibt. Einfach runterladen, selbst messen und melden. Die Daten, die gehen dann unter anderem an die Bundesnetzagentur. Ziel des Ganzen ist klar, eine bessere Handyverbindung im ganzen Land. Laut aktuellen Zahlen gibt es zwar immer weniger Funklöcher, aber noch lange nicht überall stabiles Netz. Hilfsflieger aus der ganzen Welt sind weiter auf dem Weg nach Venezuela. An Bord sind zum Beispiel Rettungskräfte, Spürhunde und Zelte, die zu Notunterkünften werden sollen. Venezuela wurde innerhalb weniger Sekunden von 2 heftigen Erdbeben getroffen. Das Land steckt gerade im absoluten Notstand. Die Zahl der Toten, die steigt immer weiter an. Tausende wurden verletzt oder werden noch immer vermisst. Europas größter Autobauer Volkswagen plant wohl einen ziemlich heftigen Stellenabbau. Laut Medienberichten stehen weltweit bis zu 100.000 Jobs auf der Kippe. Das sind doppelt so viele wie bisher gedacht. Ein Insider spricht da von einem neuen Spar- und Umbaukonzept von VW-Chef Blume. Über genaue Pläne ist aber noch nichts bekannt und damit auch nicht, inwiefern VW-Werke hier bei uns in Deutschland betroffen sind.
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3: Die Gärten in Deutschland werden wohl wieder grüner. Statt grauem Beton und Schotter setzen viele auf bunte Blumen und mehr Natur. Das zeigt eine neue Umfrage der KVW-Bank. Die meisten Hobbygärtnerinnen und Gärtner sagen da auch, dass sie mittlerweile auf Pestizide verzichten, also Mittel gegen Unkraut und Pflanzenschädlinge. Das ist gut, weil Pestizide auch Insekten wie Bienen, Schmetterlinge und Co. aus Gärten verscheuchen. Stattdessen gibt's da wohl immer mehr Insektenhotels und Nistkästen für Vögel.
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5: In Deutschland wartet ein heißes Wochenende auf euch. Aktuell bis zu 39 Grad. Heute Abend meist wolkenlos, aber im Westen ab 19 Uhr lokale Gewitter. Die Nacht bleibt schwül, Temperatur sinkt nur wenig. Morgen bringt der Höhepunkt der Hitzewelle bis zu 41 Grad. Dazu drohen lokal starke Stürme. Am Sonntag erwarten einige Regionen gefährliche Hitzegewitter. Gerade sieht's so aus: in Bonn am Beethovenhaus 39 Grad, in Bielefeld an der Sparrenburg 35 Grad und in Düsseldorf am Rheinufer 38 Grad.
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5: Hier die Verkehrsupdates für euch. A2 Magdeburg Richtung Berliner Ring zwischen Burg Ost und Ziesar 12 Kilometer stockend. Rechnet mit einer Stunde. A7 Hannover Richtung Kassel zwischen Dreieck Hannover Süd und Derneburg Salzgitter. 5 Kilometer Stau, etwa 40 Minuten. A8 Karlsruhe Richtung Stuttgart zwischen Karlsbad und Pforzheim Süd 6 Kilometer bis zu einer Stunde. A9 Halle Leipzig Richtung Berlin zwischen Coswig und Belitz 16 Kilometer mit einer Stunde. Gute Fahrt.
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4: Nebenjobs für Studierende lohnen sich nicht automatisch, nur weil der Stundenlohn ganz geil ist. Wichtig ist, wie sinnvoll ist dein Job. Und wenn drei Dinge zusammenpassen, dann wird's richtig cool. Geld, Zeit und Karriereweg. Erstens Geld. Klar, was am Ende wirklich auf dem Konto ankommt, ist sau wichtig. Zweitens ist auch wichtig Zeit. Und zwar nicht die Stunden im Dienst, sondern auch Fahrtweg, Vorbereitung, Nachbereitung und wie platt du danach bist. Ein Job mit 18 Euro die Stunde kann unterm Strich schlechter sein als einer mit 14 Euro die Stunde, wenn er dir halt die ganze Woche zerschießt. Und drittens der Karrierewert, finde ich besonders wichtig. Lernst du da etwas, was dich später wirklich weiterbringt und dir hilft? Baust du Kontakte auf, sammelst du Praxis, die in der Bewerbung zählt? Genau deshalb ist eine Werkstudiestelle oft mehr als nur irgendein Aushilfsjob. Selbst wenn der Unterschied beim Stundenlohn gar nicht so riesig ist. Die beste Frage ist also nicht, wo verdiene ich am meisten, sondern welcher Job bringt mir jetzt Geld, ohne mein Studium oder meine Zukunft kaputt zu machen. Viel Erfolg bei der Jobsuche und für mehr Tipps, klick dich rein.
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0: Die News mit Nele Krämer, was gibt's denn auf den Socials?
1: Ja, wer, wenn nicht sie? Zendaya trendet auf Insta mit einem wirklich coolen Kleid. Ich sag nur, sehr tiefer Rückenausschnitt und ein Spinnennetz aus Schmuck, das sich einfach über ihren ganzen Rücken zieht. Nach kurzer Zeit gab's da schon über 3 Millionen Likes.
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0: Und was ist sonst noch wichtig?
1: Wie gut ist unser Handynetz in Deutschland? Dazu läuft gerade eine große Aktion. Bei Check Dein Netz sollen Menschen deutschlandweit per App testen, wo es noch Funklöcher gibt. Einfach runterladen, selbst messen und melden. Die Daten, die gehen dann unter anderem an die Bundesnetzagentur. Ziel des Ganzen ist klar, eine bessere Handyverbindung im ganzen Land. Laut aktuellen Zahlen gibt es zwar immer weniger Funklöcher, aber noch lange nicht überall stabiles Netz. Hilfsflieger aus der ganzen Welt sind weiter auf dem Weg nach Venezuela. An Bord sind zum Beispiel Rettungskräfte, Spürhunde und Zelte, die zu Notunterkünften werden sollen. Venezuela wurde innerhalb weniger Sekunden von 2 heftigen Erdbeben getroffen. Das Land steckt gerade im absoluten Notstand. Die Zahl der Toten, die steigt immer weiter an. Tausende wurden verletzt oder werden noch immer vermisst. Europas größter Autobauer Volkswagen plant wohl einen ziemlich heftigen Stellenabbau. Laut Medienberichten stehen weltweit bis zu 100.000 Jobs auf der Kippe. Das sind doppelt so viele wie bisher gedacht. Ein Insider spricht da von einem neuen Spar- und Umbaukonzept von VW-Chef Blume. Über genaue Pläne ist aber noch nichts bekannt und damit auch nicht, inwiefern VW-Werke hier bei uns in Deutschland betroffen sind.
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1: Die Gärten in Deutschland werden wohl wieder grüner. Statt grauem Beton und Schotter setzen viele auf bunte Blumen und mehr Natur. Das zeigt eine neue Umfrage der KVW Bank. Die meisten Hobbygärtnerinnen und Gärtner sagen da auch, dass sie mittlerweile auf Pestizide verzichten, also Mittel gegen Unkraut und Pflanzenschädlinge. Das ist gut, weil Pestizide auch Insekten wie Bienen, Schmetterlinge und Co. aus Gärten verscheuchen. Stattdessen gibt's da wohl immer mehr Insektenhotels und Nistkästen für Vögel.
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0: Wusstest du schon, dass Benjamin Blümchen und Chuck Norris denselben Synchronsprecher haben? 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Was das miteinander zu tun hat? 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

0: Die News mit Nele Krämer, was gibt's denn auf den Socials?
1: Ja, wer wenn nicht sie? Zendaya trendet auf Insta mit einem wirklich coolen Kleid. Ich sag nur, sehr tiefer Rückenausschnitt und ein Spinnennetz aus Schmuck, das sich einfach über ihren ganzen Rücken zieht. Nach kurzer Zeit gab's da schon über 3 Millionen Likes.
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1: Wie gut ist unser Handynetz in Deutschland? Dazu läuft gerade eine große Aktion. Bei Check Dein Netz sollen Menschen deutschlandweit per App testen, wo es noch Funklöcher gibt. Einfach runterladen, selbst messen und melden. Die Daten, die gehen dann unter anderem an die Bundesnetzagentur. Ziel des Ganzen ist klar, eine bessere Handyverbindung im ganzen Land. Laut aktuellen Zahlen gibt es zwar immer weniger Funklöcher, aber noch lange nicht überall stabiles Netz. Hilfsflieger aus der ganzen Welt sind weiter auf dem Weg nach Venezuela. An Bord sind zum Beispiel Rettungskräfte, Spürhunde und Zelte, die zu Notunterkünften werden sollen. Venezuela wurde innerhalb weniger Sekunden von 2 heftigen Erdbeben getroffen. Das Land steckt gerade im absoluten Notstand. Die Zahl der Toten, die steigt immer weiter an. Tausende wurden verletzt oder werden noch immer vermisst. Europas größter Autobauer Volkswagen plant wohl einen ziemlich heftigen Stellenabbau. Laut Medienberichten stehen weltweit bis zu 100.000 Jobs auf der Kippe. Das sind doppelt so viele wie bisher gedacht. Ein Insider spricht da von einem neuen Spar- und Umbaukonzept von VW-Chef Blume. Über genaue Pläne ist aber noch nichts bekannt und damit auch nicht, inwiefern VW-Werke hier bei uns in Deutschland betroffen sind.
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1: Die Gärten in Deutschland werden wohl wieder grüner. Statt grauem Beton und Schotter setzen viele auf bunte Blumen und mehr Natur. Das zeigt eine neue Umfrage der KVW-Bank. Die meisten Hobbygärtnerinnen und Gärtner sagen da auch, dass sie mittlerweile auf Pestizide verzichten, also Mittel gegen Unkraut und Pflanzenschädlinge. Das ist gut, weil Pestizide auch Insekten wie Bienen, Schmetterlinge und Co. aus Gärten verscheuchen. Stattdessen gibt's da wohl immer mehr Insektenhotels und Nistkästen für Vögel.

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1: Ich bin Lisa und manchmal bin ich gar nicht nett. Jemand erzählt mir was oder ich erlebe was mit jemandem, was mir überhaupt nicht gefällt. Und ich, zack, rein in die Schublade, mein Urteil ist gefällt. Eigentlich ist das unfair. Ich will ja selbst auch nicht, dass man so über mich denkt. Aber die Gedanken, die kommen einfach. Schwupps, sind die plötzlich da. Stolz bin ich nicht drauf. Und früher habe ich auch gedacht, das muss ich komplett loswerden. Bessere Gedanken haben, ein besserer Mensch sein, zusammenreißen und mich selbst kontrollieren. Ich habe mich da ganz schön unter Druck gesetzt. Heute kann ich damit umgehen, weiß, dass ich nicht perfekt sein muss. Dabei geholfen hat mir ein Gedanke von Martin Luther. Du weißt schon, der Typ, der quasi die evangelische Kirche gegründet hat. Der hat sich nämlich auch dauernd gefragt, wie kann ich besser sein? Mich so perfektionieren, dass Gott mich liebt. Der hat es aber auch irgendwann kapiert, dass er nämlich gar nicht perfekt sein muss. Dass Gott darauf auch gar nicht wartet, sondern dass Gott ihn auch liebt, wenn er kein perfekter Mensch ist. Also, ich weiß ja nicht, wie es dir geht, aber ich finde, das nimmt ganz schön Druck aus der Sache. Ich muss nicht perfekt sein. Gott liebt mich auch dann, wenn ich selbst mein größter Kritiker bin. Und dann geht's mir mit neuen Gedanken schon oft wieder viel besser.
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2: Nebenjobs für Studierende lohnen sich nicht automatisch, nur weil der Stundenlohn ganz geil ist. Wichtig ist, wie sinnvoll ist dein Job. Und wenn drei Dinge zusammenpassen, dann wird's richtig cool. Geld, Zeit und Karriereweg. Erstens Geld. Klar, was am Ende wirklich auf dem Konto ankommt, ist sau wichtig. Zweitens ist auch wichtig Zeit. Und zwar nicht die Stunden im Dienst, sondern auch Fahrtweg, Vorbereitung, Nachbereitung und wie platt du danach bist. Ein Job mit 18 Euro die Stunde kann unterm Strich schlechter sein als einer mit 14 Euro die Stunde, wenn er dir halt die ganze Woche zerschießt. Und drittens der Karrierewert, finde ich besonders wichtig. Lernst du da etwas, was dich später wirklich weiterbringt und dir hilft? Baust du Kontakte auf, sammelst du Praxis, die in der Bewerbung zählt? Genau deshalb ist eine Werkstudiestelle oft mehr als nur irgendein Aushilfsjob. Selbst wenn der Unterschied beim Stundenlohn gar nicht so riesig ist. Die beste Frage ist also nicht, wo verdiene ich am meisten, sondern welcher Job bringt mir jetzt Geld, ohne mein Studium oder meine Zukunft kaputt zu machen. Viel Erfolg bei der Jobsuche und für mehr Tipps, klick dich rein.
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